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1: Mit Sophie Weinhandl. Schönen guten Morgen. Österreich soll bis 2040 klimaneutral werden, so das Ziel des neuen Klimagesetzes der Regierung. Wie das genau funktionieren soll, wird aber erst bis Ende 2027 festgelegt. Bisher gibt es nur einen Entwurf. Trotzdem fürchten sich viele Unternehmen schon vor den wirtschaftlichen Folgen. Dabei kann das Klimagesetz die Wirtschaft nur stärken, sagen die Experten vom Wegener Center für Klima und globalen Wandel. Der Umwelttechnologiesektor ist der einzige, der auch in Wirtschaftskrisen gewachsen ist. Der kriselnde VW-Konzern steht vor richtungsweisenden Zeiten. Gleich 9 Betriebsversammlungen sind noch bis Ende August geplant und der Auftakt ist heute in der Wolfsburger Konzernzentrale. Der Vorstand soll der Belegschaft Rede und Antwort stehen. VW kämpft mit hohen Kosten und einem schwierigen Umfeld. Zehntausende Jobs sind gefährdet. Spannende Entscheidung heute vom Europäischen Menschenrechtsgerichtshof. Es geht um den oppositionellen türkischen Menschenrechtsaktivisten Osman Kavala, der vor 4 Jahren zu lebenslanger Haft verurteilt wurde, weil er angeblich die türkische Regierung stürzen wollte. International wurde und wird das Urteil scharf kritisiert. Der Gerichtshof dürfte sich dafür aussprechen, Kavala freizulassen. Und eine knifflige Aufgabe wird das heute Abend für den LASK beim Playoff-Rückspiel gegen Celtic Glasgow in der Champions League. Die Rückkehr in den höchsten europäischen Fußballbewerb hat für die Linzer vergangenen Mittwoch ja mit einer 0:3 Niederlage geendet. Wir werden den Kopf aber nicht in den Sand stecken, zeigt sich Trainer Kübauer kämpferisch. Ankick in Linz ist um 21 Uhr.
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2: Mit Martina Steidl. Österreich soll bis 2040 klimaneutral werden. So das Ziel des neuen Klimagesetzes der Regierung. Wie das genau funktionieren soll, wird aber erst bis Ende 2027 festgelegt. Viele heimische Unternehmen fürchten schon jetzt wirtschaftliche Folgen. Doch laut Karl Steininger, Klimaexperte vom Wegener Center der Uni Graz, kann das Klimagesetz unsere Wirtschaft sogar stärken.
3: Auf jeden Fall, weil wir in Österreich wirklich extrem gute Voraussetzungen dafür haben. Wir haben Pioniere in all den Bereichen und wir haben das in der Vergangenheit gesehen. Der Umwelttechnologiesektor ist der einzige Sektor, der auch in Wirtschaftskrisen nicht geschrumpft ist, sondern bestenfalls langsamer gewachsen ist. Genau diese Bereiche werden durch ein Klimagesetz gestärkt.
2: Betroffen sind vor allem Verkehr, Gebäude, Landwirtschaft und Abfall. Diese Bereiche sind weitgehend vor Konkurrenz aus dem Ausland geschützt, so Steininger. Nicht betroffen sind die energieintensiven großen Industriesektoren wie Stahl, Zement, Chemieproduktion oder auch der ganze Energiesektor. Auch im kommenden Schuljahr schließen wieder einige kleine Schulstandorte in Österreich. Je 3 Schulen in Oberösterreich und in der Steiermark werden aufgelassen bzw. mit anderen Einrichtungen zusammengelegt. In Salzburg wird vorerst ein Standort stillgelegt. Die Polytechnische Schule in Neumarkt könnte im Jahr darauf wieder aktiviert werden. Ein Tornado hat im Süden Frankreichs schwere Schäden verursacht. Knapp 3000 Haushalte waren auch ohne Strom. Etliche Dächer wurden abgedeckt, Straßen waren gesperrt. Die Unwetter haben auch Probleme im Flugverkehr gemacht. Betroffen waren vor allem Nizza, Bordeaux, Marseille, aber auch die Pariser Flughäfen. In den australischen Charts hat Musik mit künstlicher Intelligenz produziert keinen Platz mehr. Neue Richtlinien sollen den menschlichen Ursprung des künstlerischen Schaffens schützen, heißt es da. Die Änderungen gelten ab Freitag. Die in den Charts gelisteten Lieder müssen demnach im Wesentlichen von Menschen geschaffen sein.
4: Und damit hallo zu Ihnen hinters Lenkrad. Das ist der U1 Verkehrsservice. Jetzt um kurz nach 6 und noch ist es ziemlich ruhig auf den Straßen. Sie kommen überall gut voran. Polizei und ASFINAG haben uns keine gröberen Störungen gemeldet. Gute Fahrt! Heute am Dienstag wird's beim Wetter ein bisschen abwechslungsreich. Sonne, Wolken und zwischendurch kann auch einmal ein Regenschauer um die Ecke schauen. Schon in der Früh ist kurz Regen möglich. Am Nachmittag steigt dann die Schauer- und Gewitterneigung. Aber keine Sorge, Tirol kriegt heute keinen Komplettwaschgang. Dazwischen scheint immer wieder die Sonne und die Temperaturen, die steigen auf 22 bis 27 Grad. Der Wind bleibt meistens schwach, nur bei Gewittern kann er kurz einmal ordentlich aufdrehen. Die aktuellen Temperaturen, es ist noch relativ frisch. Bei Ihnen in der Wiltschenau hat es 14 Grad, in Kappel messen wir 13, in Mutters gehen Sie bei 16 Grad vor die Tür und in Innerfilgraten in Osttirol hat es momentan 11 Grad. Und morgen Mittwoch, da schaut die Wetterwelt wieder deutlich freundlicher aus. Noch ein paar Frühnebelfelder setzt sich die Sonne durch und es wird sommerlich warm. Am Nachmittag, da können dann einzelne Gewitter dazukommen. Alles in allem, der Sommer hat offenbar noch ein kleines Ass im Ärmel.
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4: Heute wird's tierisch bei unserer U1 Unterwegs-Tour. Und damit jetzt erst einmal einen wunderschönen Dienstag. Es ist der 25. August und wir haben's jetzt 6:04. Wir machen heute Halt im Alpenzoo und wie Sie davon profitieren können, nicht nur musikalisch natürlich, sondern auch finanziell, das verrate ich Ihnen gleich, weil es gibt natürlich auch heute wieder ein Losungswort. Davor tun wir jetzt aber mal was gegen die noch müden Augenlider, würde ich sagen. Sigrid und Marina machen den Anfang. Guten Morgen.

0: Altholz, es ist 6:11. Wolkenreich und labil wird's Wetter heute am Berg. Soweit einmal die Kurzfassung. Schauen wir es uns jetzt ein bisschen genauer an.
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0: Es ist schon ab jetzt in der Früh ziemlich stark bewölkt. Schnell wird die Sicht immer schlechter und von Südwesten her ziehen dann Schauer und einzelne Gewitter auf. Im Laufe des Nachmittags lockert es dann von Westen her auf und die Schauer, die werden immer weniger. Entlang der Berge halten sich Nebel und Wolken teilweise ein bisschen länger. Die Temperaturen, die gehen ein bisschen zurück und liegen in 2000 Metern bei 9 bis 13 Grad, in 3000 Metern hat es zwischen 3 und 6 Grad. Der Wind am Berg, der bläst schwach bis mäßig. In den Nordalpen kommt er teilweise auch ziemlich lebhaft aus Westen. Ja, also wenn Sie eine Bergtour planen, dann vielleicht eher am Nachmittag. Und am Vormittag einfach bei unserer U1 Unterwegstour im Alpenzoo vorbeischauen. Mit dem Begriff Wildkatze gibt es da nämlich eine kleine Vergünstigung. Wir sprechen gleich noch ein bisschen genauer drüber.
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0: Davor noch Dom. Zum Aufstehen, zum Zähneputzen, zum ersten Kaffee jetzt in der Früh. Hier vor uns.

0: Mit dem Titel kommen wir definitiv in Schwung jetzt um 17:45 hier auf Radio U1 Tirol. Namenstag feiern heute alle mit dem Namen Elvira, Patricia oder Luis. Da wünschen wir alles, alles Gute. Ja, und wenn Sie heute vielleicht noch nichts geplant haben, noch nach einer Beschäftigung für sich, für Ihre Kinder, für wen auch immer suchen, dann habe ich jetzt einen Tipp für Sie.
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0: Wir sind heute von 10 bis 12 Uhr im Alpenzoo in Innsbruck zu Gast im Zuge unserer U1 Unterwegstour. Unser U1-Moderator Philipp Wachter wird Sie da begrüßen und es gibt natürlich auch wieder sozusagen ein kleines Zuckerl für Sie mit dem Losungswort Wildkatze. Gibt's für Sie zwischen 10 und 12 Uhr, also genau in der Zeit, in der wir auch vor Ort sein werden, freien Eintritt in den Alpenzoo in Innsbruck, um ein bisschen die Tierwelt zu erleben, um alles zu erleben, was es dort eben so zu entdecken gibt. Also, auf nach Innsbruck und Wildkatze beim Eingang sagen, dann gibt's nämlich einen Gratis-Eintritt. Sollten Sie nicht verpassen, und das ist jetzt Graziano.

0: Graziano, um 19 Minuten nach 6, das ist Ihr Lieblingsradio U1 Tirol. Wanderer haben gestern eine ziemlich aufwendige Rettungsaktion im Stubaital ausgelöst. Wie genau, was da genau los war, das weiß David Hotter in knapp 10 Minuten in unseren ersten Tirol-Nachrichten um 6:30. Und musikalisch habe ich bis dorthin noch die Fetzigen für Sie und Simone und Charlie Brunner.
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0: Damit stehen wir leichter auf an diesem Dienstag hier auf Radio U1 Tirol. Es ist jetzt genau 6.30 Uhr und damit ist es Zeit für unsere ersten Tirol-Nachrichten und die gibt's von David Hotter.
1: Einen feinen Dienstagmorgen.
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1: Eine aufwendige Rettungsaktion hat gestern im Stubaital die Einsatzkräfte gefordert. Ein 69-jähriger Deutscher war mit zwei Bekannten auf die Pfaffenschneide unterwegs. Beim Abstieg auf den Sulzenaufwärmer ist der Mann bei einer ca. 30 bis 35 Grad steilen Gletscherpassage zu Sturz gekommen und rund 8 Meter in die Tiefe gestürzt. In weiterer Folge ist er in einer 2 Meter tiefen Gletscherspalte zu liegen gekommen. Dabei hat eine rund 300 Kilogramm schwere Felsplatte seinen linken Unterschenkel eingeklemmt. Nach dem Notruf seiner Begleiter haben Einsatzkräfte die Felsplatte mittels Flaschenzug und hydraulischen Rettungsgeräten angehoben. So konnte der Mann gerettet und erst versorgt werden. Er ist mit Verletzungen unbestimmten Grades in das Krankenhaus Hall geflogen worden. Im Bezirk Landeck ist ein Wolf zur Entnahme freigegeben worden, Rosi Eigner-Gertl berichtet.
3: Nach einem Rissereignis in einem Weidegebiet im Gemeindegebiet von Nauders haben sich die Verantwortlichen zur Entnahme entschieden. Am vergangenen Wochenende sind dort 4 tote Schafe aufgefunden worden. Nach Begutachtung durch den örtlich zuständigen Amtstierarzt besteht der konkrete Verdacht, dass ein Wolf den Herdenschutzzaun überwunden und die Schafe gerissen hat. Die zur Entnahme berechtigten Jägerinnen und Jäger sind direkt per SMS informiert worden. Das Land Tirol appelliert wie immer an die Bevölkerung, Sichtungen von Großraubtieren möglichst rasch über das Sichtungsformular auf der Website des Landes oder direkt an die zuständige Bezirkshauptmannschaft zu melden.
1: Ein Brand in einer Supermarktfiliale in Brixen im Tale hat gestern Nachmittag zur Evakuierung geführt. Die Filialleiterin hat leichte Rauchschwaden bei einer Rohrleitung im Verkaufsraum festgestellt. Nachdem sie im Keller starke Verrauchung gesehen hat, hat sie dann einen Notruf abgesetzt und das Geschäft evakuiert. Die Einsatzkräfte haben einen Kabelschwellbrand im Verteilerkasten mittels Handfeuerlöscher löschen können. Es sind keine Personen verletzt worden, es ist aber erheblicher Sachschaden entstanden. Aktuell wird von einem technischen Defekt als Brandursache ausgegangen. Und die WSG Tirol hat einen weiteren Neuzugang bekannt gegeben. Moritz Oswald vom SK Rapid Wien wird die Tiroler in der kommenden Saison leihweise verstärken. Im Vorjahr war der 24-Jährige im Ländle vom SCR Altach ausgeliehen. Und mit diesen Infos jetzt auf die Tiroler Straßen, Anna-Maria.
0: Vielen Dank, David. Das ist der U1 Verkehrsservice, jetzt um 6.32 Uhr und geht noch gut voran auf den Tiroler Straßen. Polizei und ASFINAG haben uns keine gröberen Störungen gemeldet. Kommen Sie also gut an Ihr Ziel.
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0: Aktuellen Temperaturen bei uns im Land. Noch ist es angenehm kühl. In Angerberg messen wir 14 Grad. Bei Ihnen in Umhausen hat es 13, ebenso in Dölsach. Und in Mils gehen sie derzeit bei 6 Grad vor die Tür. Heute am Dienstag spielt das Wetter in Tirol, ja, ich würde sagen, so ein kleines Ratespiel mit uns. Sonne, ja. Wolken, ja auch. Regen, ja, kann ebenfalls kurz vorbeischauen. Schon in der Früh ist es vorübergehend. Ein bisschen regnerisch bei uns im Land. Am Nachmittag können dann einzelne Schauer oder Gewitter dazukommen. Aber keine Angst, Tirol wird heute nicht kollektiv geduscht. Dazwischen scheint nämlich immer wieder die Sonne. Die Temperaturen, die erreichen 22 bis 27 Grad und der Wind, der bleibt meistens schwach. Nur bei Gewittern kann er kurz einmal ordentlich Gas geben.
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0: Die Kuba-Borischen holen uns mit ganz viel Schwung raus aus dem Bett, jetzt um 6.40 Uhr hier auf Radio U1 Tirol. Ja, ein Tag mit viel Bewegung steht uns bevor und vor allem ein Tag, an dem wir ganz genau hinhören sollten.
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0: Zumindest wenn es nach den Sternen geht. Bei mir im Studio David Hotter.
2: Morgen.
0: Schauen wir uns mal die erste Hälfte an, Widder bis Jungfrau.
2: Die Widder, die sind heute mit einer guten Portion Ausdauer unterwegs. Saturn erinnert daran, dass sich dranbleiben lohnt, auch wenn nicht alles sofort vorangeht. Ein Gespräch, das schon länger aufgeschoben wurde, kann heute überraschend leicht von der Hand gehen.
0: Bei den Stieren darf heute ruhig ein bisschen Bewegung ins Spiel kommen, auch wenn das zunächst ein bisschen ungewohnt wirkt. Besonders bei Herzensangelegenheiten und gemeinsamen Plänen lohnt sich ein offenes Gespräch. Und ein Kompliment darf heute einfach einmal angenommen werden.
2: Die Zwillinge, die erleben heute einen kleinen persönlichen Sternstundenmoment, weil der Mond ist im eigenen Zeichen angekommen und bringt Ideen, Neugier und Schlagfertigkeit mit. Worte sitzen besonders gut, nur bei kleinen Unterbrechungen bitte nicht gleich innerlich den roten Knopf drücken.
0: Bei den Krebsen darf heute alles ein bisschen leichter werden, was schon länger auf dem Herzen liegt. Ein ehrliches Gespräch oder ein ruhiger Moment am Abend kann helfen, Gedanken zu sortieren und wieder mehr innere Ruhe zu finden.
2: Die Löwen, die haben heute ordentlich Energie im Gepäck, auch wenn die Umgebung vielleicht nicht ganz im gleichen Tempo unterwegs ist. Wer statt auf große Gesten auf einen kleinen, klugen Moment setzt, der kann heute besonders viel bewegen.
0: Und bei den Jungfrauen läuft heute vieles erfreulich rund, weil Sonne und Merkur schenken einen besonders klaren Blick für Details und gute Worte. Der Morgen eignet sich wunderbar für alles, was Planung und Konzentration braucht, und später darf ruhig auch was Schönes für das eigene Wohlbefinden dazukommen. Jetzt haben wir die Musikapostel für Sie und danach natürlich die zweite Hälfte. Waage bis Fische.

0: Wir haben es 6:45. David, welches Wort ist denn heute wichtig für alle, die bei unserer U1 Unterwegstour im Alpenzoo in Innsbruck vorbeischauen?
1: Ja, das muss man sich richtig fein aufschreiben, dass man es ja nicht vergisst. Wildkatze ist das heutige Losungswort. Damit gibt es gratis Eintritt in den Alpenzoo in Innsbruck zwischen 10 und 12 Uhr. Da meldet sich dann auch Philipp Wachter natürlich im Programm und Sie können mit dabei sein.
0: Ganz genau, also gut merken.
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0: und jetzt natürlich die versprochene zweite Hälfte, Waage bis Fische.
1: Jawohl, die Wagen, die können heute besonders gut zwischen Menschen und unterschiedlichen Ideen vermitteln. Vertrauen Sie ruhig auf Ihr erstes Gefühl, manchmal ist die innere Stimme deutlich schneller als das Gedankenkarussell.
0: Bei den Skorpionen liegt heute eine besondere Tiefe in den Begegnungen, ohne dass dafür große Worte nötig wären. Wer einem wichtigen Menschen einmal ganz direkt sagt, was er oder sie an ihm schätzt, könnte damit mehr bewirken als gedacht.
1: Die Schützen, die stehen heute zwischen Freiheitsdrang und dem Wunsch nach echter Verbindung. Und genau daraus könnten heute interessante Begegnungen entstehen. Zuhören lohnt sich besonders, denn zwischen den Zeilen, da steckt heute womöglich eine kleine Überraschung.
0: Bei den Steinböcken dreht sich heute vieles um Austausch, Kontakt und neue Energie für alte Vorhaben. Ein kurzer Anruf könnte mehr in Bewegung bringen als 10 sorgfältig formulierte Nachrichten. Die Stimme hat heute einfach ihren Charme.
1: Die Wassermänner, die kommen heute leichtfüßig durch den Tag und können problemlos zwischen verschiedenen Ideen und Themen wechseln. Wenn am Abend dann plötzlich ein ungewöhnlicher Einfall auftaucht, sollte er besser notiert werden. Wer weiß, was daraus noch wird.
0: Und bei den Fischen darf heute geträumt werden, solange dabei eine kleine Sache nach der anderen erledigt wird. Ein lieber Gruß an einen Menschen, von dem lange nichts zu hören war, könnte heute genau zur richtigen Zeit kommen. Wir machen wie immer das Beste aus diesem heutigen Dienstag und wir liefern Ihnen hier auf U1 die passende Musik dazu. Vollgas Tirol sind das jetzt. Feines Aufstehen, schön, dass Sie wieder da sind.
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0: Schön, dass Sie wieder da sind.

0: Vollgas Tirol begleiten uns durch den Dienstagmorgen hier auf Radio U1 Tirol. Es ist jetzt 6.49 Uhr und nicht vergessen, heute, wenn Sie bei uns bei U1 unterwegs vorbeischauen, im Innsbrucker Alpenzoo, dann an der Kasse Wildkatze nennen, dann bekommen Sie nämlich einen freien Eintritt in den Alpenzoo in Innsbruck und zwar zwischen 10 und 12 Uhr. Wir begleiten Sie natürlich auch wieder hier im Programm für alle, die vielleicht nicht vorbeischauen können. Philipp Wachter wird sich da immer wieder mal melden. Und auch musikalisch haben wir noch einiges für Sie vorbereitet. In dieser Stunde gibt's unter anderem noch Musik aus Kärnten von der Melissa Naschenweng mit dem Titel. Ausgespielt in wenigen Minuten hier auf U1.
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1: Mit Martina Steidl. Kein Geld mehr für Privatspitäler. SPÖ-Chef Vizekanzler Babler will den Privatkrankenanstaltenfinanzierungsfonds abschaffen. Dafür werden mehr als 200 Millionen Euro pro Jahr verwendet. Geld, das der Vizekanzler in Zukunft dem öffentlichen Gesundheitssystem zur Verfügung stellen will, so Babler im Fernsehen. Sein Ziel, alle Menschen sollen sich Operationen leisten können. Bis 2040 soll Österreich klimaneutral sein. Das ist das Ziel des neuen Klimagesetzes, auf das sich die Regierung geeinigt hat. Bis Ende 2027 soll auch der Fahrplan dafür stehen. Sorgen der Wirtschaft, was mögliche Folgen für den Standort Österreich hat, kann Karl Steininger, Klimaexperte vom Wegener Institut, nicht nachvollziehen.
2: Ganz konkret geht es darum, dass die emissionsintensiven und wirklich im internationalen Wettbewerb stehenden Unternehmen ja alle im europäischen Emissionshandel geregelt sind und das Klimagesetz sich auf diese Sektoren überhaupt nicht bezieht. Und das Klimagesetz bezieht sich auf Sektoren wie Gebäude und Verkehr. Je strikter wir hier im Klima sind, umso mehr haben österreichische Firmen internationalen Wettbewerbsvorteil.
1: Die Kritik der Opposition an dem Gesetz reißt indes nicht ab und auch die Klimaschützer von Fridays for Future bezeichnen das Gesetz als zu schwach und haben für den 16. Oktober einen Klimastreik angekündigt. Der kriselnde VW-Konzern steht vor richtungsweisenden Zeiten. Gleich 9 Betriebsversammlungen sind noch bis Ende August geplant. Auftakt ist heute in der Wolfsburger Konzernzentrale. Der Vorstand soll hier der Belegschaft Rede und Antwort stehen. VW kämpft mit hohen Kosten und einem schwierigen Umfeld. Zehntausende Jobs sind gefährdet. Knifflige Aufgabe heute Abend für den LASK beim Playoff-Rückspiel gegen Celtic Glasgow in der Champions League. Die Rückkehr in den höchsten europäischen Fußballbewerb hat für die Linzer vergangenen Mittwoch ja mit einer 0-3-Niederlage geendet. Wir werden den Kopf aber nicht in den Sand stecken, zeigt sich Trainer Kübauer kämpferisch. Ankick in Linz ist um 21 Uhr.
3: Und damit ab zu Ihnen auf die Tiroler Straßen. Das ist der U1 Verkehrsservice um 7:02. Und ja, der Verkehr ist heute leider keine Ausrede, wenn Sie ein bisschen zu spät sind in der Arbeit. Es läuft nämlich soweit gut. Polizei und ASFINAG haben uns keine Störungen auf den Hauptverkehrsverbindungen in Tirol gemeldet. Wenn Ihnen allerdings jetzt im Frühverkehr was auffallen sollte, dann gerne jederzeit melden unter 052 42 61 030 30. Werden Sie U1 Verkehrsreporter. Und ich sage schon einmal vielen Dank im Voraus und gute Fahrt. Der Dienstag ist heute ein bisschen wie ein Tiroler Wetterbuffet sozusagen, von allem ein bisschen was. In der Früh kann es vorübergehend regnen, danach wechseln Sonne und Wolken und am Nachmittag sind da und dort dann Regenschauer oder Gewitter möglich. Flächendeckend wird es aber nicht nass, die Sonne, die findet immer wieder mal eine Lücke und schaut ein bisschen vorbei. Dazu gibt es angenehme 22 bis 27 Grad und der Wind, der hält sich meistens vornehm zurück, außer wenn ein Gewitter kommt, dann kommt ein bisschen in Schwung, wird ein bisschen kräftiger kurzzeitig. Die aktuellen Temperaturen bei uns im Land, in Lermoos und in Kemmerten messen wir momentan 16 Grad, bei Ihnen in Schwoich hat es 15 und auch in Einet in Osttirol gehen Sie bei 15 Grad momentan vor die Tür. Am Mittwochmorgen gibt es dann wieder deutlich mehr Sonnenschein, Frühnebel löst sich auf und es wird sommerlich warm. Einzelne Gewitter sind am Nachmittag dann möglich, vor allem am Alpenhauptkamm und in Osttirol.
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3: Ein chinesischer Hund hat momentan den seit 2009 schnellsten Menschen der Welt, nämlich Usain Bolt, fest im Griff. Und damit jetzt erst einmal einen wunderschönen guten Morgen am heutigen Dienstag, dem 25. August um 7:04. Liebe Grüße an den Frühstückstisch, ins Bad oder wo auch immer Sie uns gerade zuhören. Ja, es gibt tatsächlich einen Hund, der noch ein bisschen schneller ist. Da ist doch was faul, denken Sie jetzt vielleicht. Naja, wir sprechen gleich drüber und haben gleich die Details für Sie. Davor noch Udo Jürgens und Florian Fesel. Guten Morgen.

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Udo Jürgens ist jetzt dran. Und wenn Sie heute von 10 bis 12 Uhr im Alpenzoo in Innsbruck bei unserer U1 Unterwegstour vorbeischauen, dann an der Kassa Wildkatze nennen. Dann gibt's freien Eintritt. Ein Tag.

0: Immer wieder gut, der Udo Jürgens jetzt zum Aufstehen um 7:10. Denken Sie mal ein bisschen zurück. Sind Sie schon einmal bei einem Marathon gestartet? Sind da richtig gut gewesen? Und dann vielleicht doch ein bisschen genervt, wenn jemand anders um ein Stück halt besser gewesen ist. Das ist schon echt bitter, David.
1: Ja, absolut. Eigentlich vergönnen wir es ja jedem, wenn derjenige eine bessere Leistung bringt. Aber wenn es so knapp ist, dann fällt es einem schon doch echt schwer. Stellen Sie sich aber mal vor, Sie haben den Weltrekord im 100-Meter-Sprint. Hallo, Usain Bolt, der hat es geschafft. Und dann kommt er daher. Ja, ein Roboter. Der hat jetzt in China den Weltrekord von Usain Bolt eigentlich gebrochen. Er ist 100 Meter in 9,39 Sekunden gelaufen. Der Jamaikaner hat das in 9,58 Sekunden geschafft.
0: Ja, und das muss schon ein bisschen ernüchternd sein. Ein Roboter eines chinesischen Smartphone-Herstellers soll die 100 Meter sogar in 9,32 Sekunden geschafft haben. Aber das hat im Ausland außerhalb Chinas irgendwie anscheinend keiner so genau mitgekriegt. Und das Ganze ist übrigens keine Eintagsfliege. Da steckt richtig was dahinter in Peking. Da findet nämlich die Roboter-Weltmeisterschaft statt.
1: Ja, laut den Organisatoren nehmen da 660 Teams mit insgesamt mehr als 2000 Robotern aus 16 Ländern teil. Das ist erstens ein bisschen gruselig und zweitens echt komisch. Vor allem, weil die Roboter da in ganz normalen Disziplinen antreten. Weitsprung, Gewichtheben, Tischtennis, Fußball, das ist da alles mit dabei. Und wenn man sich vorstellt, dass das bisschen Metall auf zwei Haxen da besser ist als wir im Sport, dann läuft es einem schon echt kalt den Rücken runter.
0: Ja, die Entwicklung da ist aber übrigens echt bemerkenswert. In den vergangenen Auflagen haben die Roboter nach recht viel Unterstützung von Ingenieuren gebraucht. Jetzt geht schon ziemlich viel ganz alleine. Wobei, von Perfektion ist man natürlich immer noch weit entfernt. Man sieht doch noch regelmäßig Videos, wo diese Roboter dann irgendwie irgendeine Bande oder gegen eine Wand laufen.
1: Das passiert bei uns Menschen in der Regel nicht. Deswegen hätte ich gesagt, interessiert uns diese Roboter-WM auf keinen Fall, oder?
0: Naja, noch nicht. Aber mal schauen, was sich da vielleicht noch in den nächsten Jahren so entwickelt. Das stimmt, ja. Weiß man ja nichts. Wir machen besser wieder ein bisschen Musik. Das ist die aktuelle von den Grubertalern. Guten Morgen.

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0: Naja, heute ist es wieder soweit. U1-Moderator Philipp Wachter übernimmt heute den Außendienst und meldet sich heute aus Innsbruck. Guten Morgen, Philipp.
2: Wunderschönen guten Morgen, Anna-Maria. Liebe Grüße ins Studio. Guten Morgen, liebe U1-Hörerinnen und Hörer. Und ich hoffe, Sie haben die Tasche schon packt. Heute geht's in den Alpenzoo nach Innsbruck. Und da freuen wir uns schon richtig. Coole Station. Auch für uns, da ist richtig was los. Als sogenannter Themenzoo zeigt nämlich der Alpenzoo die weltweit größte Sammlung von Tieren aus dem kompletten Alpenraum. Und da ist richtig was los. Kurzer Überblick. 20 Säugetierarten, 60 alpine Vogelarten, 11 alpine Reptilienarten, 6 Amphibienarten und fast alle Fischarten der Alpen findet man im Alpenzoo in Innsbruck. Also wir haben heute am Vormittag schon einiges zu besprechen und vor allem einiges zu bestaunen mit dem Losungswort Wildkatze. Gibt es einen kostenlosen Eintritt zwischen 10 und 12 Uhr, also am besten in der Zeit natürlich auch bei uns vorbeischauen. Und ich glaube, Anna-Maria, ich nutze jetzt die frühen Morgenstunden, dass ich in aller Ruhe schon mal eine Runde drehe und ich glaube, ich muss auch den Bär wecken. Irgendwer muss den Bär wecken, dass der da munter ist, wenn ihr alle kommt seid. Das werde ich jetzt machen, damit aber jetzt zurück zu dir und ich freue mich schon, wenn es losgeht.
0: Naja, große Aufgabe. Ob der Philipp das mit dem Weckdienst schafft, das wird sich dann später erst zeigen. Auf jeden Fall 7 Sachen backen und mit dem Losungswort Wildkatze heute ab nach Innsbruck in den Alpenzoo.

0: Wir starten gemeinsam rein in den heutigen Dienstag, jetzt um 20 Minuten nach 7. Und die Euregio Jobbörse, die hat positive Zahlen zu vermelden. Die hat generell was Positives zu vermelden. Was genau, das hören wir in knapp 10 Minuten in unseren U1 Tirol Nachrichten um 7.30 Uhr mit David Hotter.
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0: Ich habe den David Hotter zum Glück jetzt schon gefunden. Es ist nämlich 7.30 Uhr und damit wieder Zeit für die Tirol-Nachrichten.
1: Einen schönen guten Morgen.
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1: Wie steht es um das Tiroler Gesundheitssystem und wo müsste man dringend etwas verbessern? Das wollen die Neos mit einer anonymisierten Umfrage herausfinden. Daran teilnehmen kann jeder, egal ob Neos-Mitglied oder nicht. Dabei interessiert sich die Parteichefin Birgit Obermüller nicht nur für das, was schiefläuft.
3: Natürlich möchten wir auch hören, was in unserem Gesundheitssystem gut funktioniert. Auch das wollen wir nicht kleinreden. Und wir wollen diese Erfahrungen dann analysieren. Wir wollen das fachlich bewerten und dann in konkrete politische Forderungen gießen.
1: Die konkreten Ergebnisse der Umfrage wollen die Neos nicht erst in ihrem Wahlprogramm für 2027 integrieren, sondern schon in der laufenden Regierungsperiode sowohl im Landtag als auch im Nationalrat einbringen. Damit sich tatsächlich was verbessern kann, braucht jeder Vorschlag natürlich eine parlamentarische Mehrheit. Einen Frontalzusammenstoß hat es gestern in den frühen Nachmittagsstunden in Kufstein gegeben. Ein 72-Jähriger war mit seinem Motorrad auf der Thierseestraße Richtung Stadtgebiet unterwegs. Der Mann ist dort ins Rutschen gekommen und mit einem entgegenkommenden PKW frontal kollidiert. Der 72-Jährige ist auf der Fahrbahn liegen geblieben und ist mit einem Rettungswagen in das Krankenhaus Kufstein eingeliefert worden. Die Insassen des zweiten Unfall-PKW sind unverletzt geblieben. Die L37 hat für die Unfallaufnahme kurz gesperrt werden müssen. Und Erfolgreiches gibt es von der Auregio Jobbörse zu melden. Seit April 2026 kann man dort Stellenangebote in Südtirol oder im Trentino direkt über das Jobportal Alle Jobs suchen. In den vergangenen Wochen sind die Zugriffszahlen gestiegen, das Angebot wird ständig erweitert. Gerade für Menschen oder Betriebe in Grenznähe würde dieses Portal die Jobsuche vereinfachen, so Landeshauptmann Anton Mattle. Und das war soweit das Neueste aus dem Land. Jetzt geht's für uns zum Frühverkehr, Anna-Maria.
0: Erwisch, das ist der U1 Verkehrsservice, jetzt um 7.32 Uhr und da habe ich jetzt tatsächlich eine Problemstelle für Sie, und zwar auf der A13 Brennerautobahn, Infahrt Richtung Bozen, zwischen Steinach und Griers. Da müssen Sie 10 Minuten mehr Zeit einplanen. Ansonsten läuft es aber noch nach wie vor gut im Frühverkehr. Polizei und ASFINAG haben nichts Gröberes gemeldet. Gute Fahrt! Der Dienstag bringt heute einiges an Abwechslung, quasi Wetter mit Unterhaltungsprogramm. In der Früh kann es da und dort kurz regnen, danach wechseln sich Sonne und Wolken ab und am Nachmittag kommen einzelne Regenschauer oder auch Gewitter ins Spiel. Dauerregen ist aber keiner zu erwarten. Die Sonne, die kommt immer wieder, ja, ihren großen Auftritt kommt immer wieder ein bisschen heraus. Dazu 22 bis 27 Grad und meistens nur ein schwacher Wind. Rund ums Gewitter kann der Wind allerdings kurzzeitig ordentlich auffrischen. Da zeigt sich der Wind doch einmal, noch einmal von seiner stärkeren Seite. Die aktuellen Temperaturen bei uns im Land in Westendorf, da gehen sie bei 14 Grad aus dem Haus. In Ehrwald messen wir momentan 16, bei ihnen in Schönberg im Stubaital hat 17 Grad und in St. Jakob, dem Defrecken, werden uns derzeit 10 Grad angezeigt.
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0: Wir begleiten Sie an diesem vielerorts vielleicht jetzt noch ein bisschen regnerischen Dienstag mit ganz viel von Ihrer Lieblingsmusik. Barry Como gibt's gleich und das ist die aktuelle von Stefan Herzog. Guten Morgen.

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1: Wir verbreiten ein bisschen Liebe an diesem heutigen Dienstag um 7.39 Uhr. Das ist Radio U1 Tirol. Und jetzt machen wir mal wieder den Veranstaltungskalender auf.
2: Was ist los in Tirol?
1: Diesen Freitag findet das 40-Jahr-Jubiläum der Innkreisburm im Pfandler Bierzelt statt in Bad Ischl. Es gibt ein Oberkrainer Legendentreffen und es spielen die Mooskirchner, die vier Tiroler Burm, Allstars und viele, viele mehr. Nähere Infos finden Sie unter www.innkreisburm. Und am Sonntag findet das Weißenbläsertreffen in der Region Hohe Salve statt. Um 10 Uhr gibt's die Bergmesse am Speichersee mit allen Weißenbläsern. Anschließend musizieren dann die Tanzelmusikgruppen auf den Hütten. Alle Infos finden Sie unter www.hohe-salve.com/Weißenbläsertreffen.
2: Wir geben auch Ihre Veranstaltung bekannt. Rufen Sie uns an unter 052 42 61 030.
1: Ja, und nicht zu vergessen, heute sind ja wir von U1 schon unterwegs mit unserer U1-Unterwegs-Tour im Alpenzoo in Innsbruck. Und wenn Sie da zwischen 10 und 12 Uhr vorbeischauen, dann das Wort Wildkatze an der Kasse nennen und gratis den Alpenzoo besuchen.

0: Rosenherz um 7.43 Uhr hier bei uns.
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0: Die sportlichen Neuigkeiten bringt David Hotter.
2: Einen schönen guten Morgen.
0: Legen wir gleich los mit dem Radsport.
2: Ja, gestern ist die dritte von 21 Etappen bei der Vuelta über die Bühne gegangen. So ganz erfolgreich war sie aber nicht. Ein Hagelsturm hat den Sportlern da einen heftigen Strich durch die Rechnung gemacht. Die Etappe ist dann im Bereich des Mont-Louis-Passes abgebrochen worden. Es sei wettertechnisch unmöglich gewesen, die Etappe bis ins französische Foromeu fortzusetzen. Weit hätten sie es nicht mehr gehabt, nur mal rund 15 Kilometer, aber Mutter Natur war da stärker und deswegen hat es keinen Sieger gegeben. Die Etappe ist nicht gewertet. Worden. In der Gesamtwertung führt damit weiter der Slowene Tadej Pogacar mit einem 9 Sekunden Vorsprung. Der Osttiroler Felix Gall liegt damit weiter auf Gesamtrang 63 mit 78 Sekunden Rückstand auf Pogacar. Heute sind die Teilnehmer dann in Andorra unterwegs.
0: Da drückt man Felix Gall natürlich wieder ganz, ganz fest die Daumen. Mhm. Schauen jetzt aber mal weiter zum Fußball.
2: Da gibt es nämlich einen Neuzugang bei der WSG Tirol. Der Rapidler Moritz Oswald wird die Wattener für diese Saison leihweise verstärken. Der 24-Jährige ist in der vergangenen Saison für den SCR Altach aufgelaufen und hat insgesamt bisher 84 Spiele in der Bundesliga absolviert. Seine Karriere, die hat beim SC Berchtoldsdorf in Niederösterreich begonnen, ehe er dann in den letzten 14 Jahren beim SK Rapid Wien aufgelaufen ist. Auch für das U21-Nationalteam hat der 24-Jährige 19 Mal gespielt. Manager Sport Stefan Köck sagt, Oswald könne auf mehreren Positionen weiterhelfen. Er wäre ein sehr flexibler Mittelfeldspieler und man sei überzeugt, dass er mit seiner Vielseitigkeit dem Spiel der Grün-Weißen schnell helfen könne. Ob er das schon am Freitag sein kann, ist fraglich. Dann ist die WSG Tirol in der fünften Runde der Admiral-Bundesliga bei Austria Lustenau zu Gast.
0: Und damit schauen wir noch einmal kurz zurück zum Radlfahren, schauen aber nach Österreich.
2: Jawohl, da startet morgen das Race Across Austria. Von Nord nach Süd oder Ost nach West gibt es bis Samstag 1000 Kilometer und 16.000 Höhenmeter im Hauptbewerb zurückzulegen. Von Nickelsdorf im Burgenland bis nach Feldkirch in Vorarlberg geht es im East-to-West-Hauptbewerb und dabei werden die Radfahrerinnen und Radfahrer auch Tirol passieren. Die Strecke führt die Sportler über den Gerlospass und das Zillertal nach Innsbruck, wo es dann weiter über den Kütei-Sattel und das Handenjoch in Richtung Vorarlberg geht's. In Gerlos gibt es darüber hinaus ein Basecamp.
0: Vielen Dank für die sportlichen Neuigkeiten, David.
2: Bitteschön.
0: Und wir machen jetzt weiter mit was Aktuellen von der John Fox Band.

0: Alvin Stardust hier auf Radio U1 Tirol. Das ist Ihr Lieblingsradio zum Aufstehen, auch am heutigen Dienstag. Gleich haben wir die Zellbergbuben für Sie und auch Rosanna Rocci begleitet uns zu den Weltnachrichten um 8 Uhr in 9 Minuten.
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1: Mit Martina Steidl. Bald geht die Schule wieder los und das wieder mit weniger Standorten. Erneut müssen einige kleinere Schulen schließen oder werden mit anderen zusammengelegt. Sogenannte Schulcluster werden wieder mehr. Helene Feichtenhofer.
2: Konkret werden je 3 Standorte im oberösterreichischen Innviertel aufgelassen. Auch in der Steiermark sind 3 Schulen betroffen. In Salzburg wird vorerst ein Standort stillgelegt. Die Polytechnische Schule in Neumarkt könnte im Jahr darauf aber wieder aktiviert werden. Was Klein- oder Kleinstschulen sind, legt jedes Bundesland selbst fest. Einige machen das von der Zahl der Klassen abhängig, andere von der Zahl der Schülerinnen und Schüler. Mehr geworden sind sogenannte Schulcluster, um Ressourcen besser zu nutzen und zu verhindern, dass Schulstandorte geschlossen werden.
1: Die Idee ist etwa, dass Lehrer bei Bedarf auch an anderen Schulen des Clusters unterrichten. Statt Direktoren gibt es nur mehr Bereichsleitungen. Im Burgenland entsteht etwa schon der 10. Schulcluster. Kein Geld mehr für Privatspitäler. SPÖ-Chef Vizekanzler Babler will den Privatkrankenanstalten-Finanzierungsfonds abschaffen. Dafür werden mehr als 200 Millionen Euro pro Jahr verwendet. Geld, das der Vizekanzler in Zukunft dem öffentlichen Gesundheitssystem zur Verfügung stellen will, so Babler im Fernsehen. Sein Ziel, alle Menschen sollen sich Operationen leisten können. Ein Tornado im Süden von Frankreich hat nicht nur hunderte Häuser beschädigt, es gibt auch mehr als 40 Verletzte. Knapp 3000 Haushalte waren ohne Strom. Wegen Stürmen in ganz Südfrankreich haben sich auch Züge verspätet, Straßen waren gesperrt, Flüge an mehreren Flughäfen sind ausgefallen. Fußball-Bundesliga. Der GRK hat am Abend überraschend einen neuen Trainer bekannt gegeben. Gerald Scheiblehner folgt auf Ferdinand Feldhofer. Der 49 Jahre alte Oberösterreicher hat bei den Grazern einen Vertrag bis Sommer 2028 unterschrieben. Zuletzt war Scheiblehner bis März beim Schweizer Club Grasshopper Zürich engagiert.
3: Und damit hallo zu Ihnen hinters Lenkrad. Das ist der U1 Verkehrsservice um 8:03. Es ist ein bisschen was los auf den Tiroler Straßen. Mordmäßige Verzögerungen sind uns nicht wirklich gemeldet worden, außer auf der A13 Brenner-Autobahn in Fahrtrichtung Bozen zwischen Steinach und Griers. Da dauert es 10 Minuten länger. Ansonsten ist zwar viel los, geht's aber eigentlich relativ gut durch diesen heutigen Dienstagmorgen. Gute Fahrt! Die aktuellen Temperaturen bei uns im Land, 15 ist da momentan die magische Zahl sozusagen. Bei Ihnen in Schlitters hat es 15 Grad, ebenso in Fliers und auch in Tristach werden uns 15 Grad angezeigt. In Fulpmes, da hat es momentan 16 Grad. Heute heißt es in Tirol generell Sonnenbrille einpacken, Regenschirm, aber sicherheitshalber auch, vor allem jetzt in der Früh, braucht man den teilweise noch. Der Dienstag startet nämlich teilweise mit ein bisschen Regen, danach gibt es einen bunten Mix aus Wolken und Sonnenschein, bevor am Nachmittag dann einzelne Schauer oder Gewitter dazukommen können. Ein durchgehender Regentag schaut aber ein bisschen anders aus. Die Sonne, die darf immer wieder mitspielen heute. Die Temperaturen erreichen generell heute 22 bis 27 Grad. Der Wind, der bleibt meistens schwach und wird nur rund um die Gewitter immer ein bisschen temperamentvoller. Morgen macht das Wetter dann wieder deutlich mehr auf Sommer. Nach möglichen Frühnebelfeldern scheint verbreitet die Sonne und es wird bis zu 29 Grad warm. Am Nachmittag können morgen einzelne Gewitter entstehen. Insgesamt schaut der Mittwochmorgen aber wesentlich freundlicher aus als der heutige Dienstag.
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3: Ich hoffe mal, Sie haben gute Erinnerungen an das vergangene Wochenende und denken gerne dran zurück. Zusammen schauen wir jetzt noch einmal quasi auf den vergangenen Sonntag. Schönen guten Morgen am Dienstag, jetzt um 8.05 Uhr. Ja, gemeint ist natürlich die Gemeindesendung über Laisach in Osttirol. Wir schauen noch einmal zurück, worüber wir da so ungefähr gesprochen haben. Und musikalisch habe ich in dieser Stunde jetzt gleich Zunder für Sie und den Anfang macht der Ibo. Schönen guten Morgen.

Dr. Ibo hier auf Radio U1 Tirol. Heutiges Losungswort, wichtiges Wort für heute. 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Vor Ort sein wird auch wieder U1-Moderator Philipp Wachter. Natürlich auch mit ganz, ganz viel guter Musik, bisschen Information, alles mit dabei. Und mit Wildkatze gibt's das Ganze kostenlos für Sie.

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0: Ja, und wir haben uns diesen, also am vergangenen Sonntag eigentlich, die Lienzer Gemeinde Leisach ein bisschen genauer angeschaut. Ich bin da in Leisach unterwegs gewesen und habe mich mit dem einheimischen Philipp Wohlsäcker getroffen. Hören wir noch einmal in dieses Gespräch rein.
2: Wo ist denn in deiner Gemeinde, in deiner Heimatgemeinde dein Lieblingsplatz?
3: Ja, das ist eine einfache Frage. Also ich bin brutal gern daheim, aber mein Lieblingsplatz in der Gemeinde ist das sogenannte Reiterkirchel. Das ist Hochoberleisach, eigentlich die Alben der Agrargemeinschaft Leisach. Und da steht eine kleine Kapelle oben. Das ist ein wunderschönes Platzl. Man sieht wunderbar ober in Lienzer Talboden und ist Sommer wie Winter eigentlich perfekt erreichbar. Egal ob zu Fuß oder mit dem Radl oder wenn es viel Schnee hat, geht das mit den Ski auch ganz gut. Und das ist also ein Kraftplatzl. Ja, da bin ich viel und auch gern oben.
0: Schauen wir am Schluss jetzt noch einmal genauer drauf. Was würdest du dir denn konkret für Leisach in Zukunft wünschen?
3: Konkret würde ich mir wünschen, dass einfach zusammengearbeitet wird. Wurscht, ob jetzt mit normalen Bürgerinnen und Bürgern oder mit der Gemeinde oder auch Vereinen, dass man wirklich sich zusammensetzt in Zukunft, jeden mit einbindet, nicht leih. Ich sage einmal, die Jungen oder die unter Anführungszeichen alten oder normalen Menschen, sondern wirklich alle. Ich glaube, Leute ankommen, was erreichen und das Leben in unserer Gemeinde auch lebenswerter machen. Man nicht falsch verstehen, es ist lebenswert, aber um das Ganze halt einfach noch ein bisschen ja, attraktiver zu machen für die Zukunft. Genau. Reden miteinander, glaube ich, bringt ganz viel.
0: Na, ganz genau so ist es. Wenn Sie das ganze Interview hören möchten, die ganze Sendung über Leisach, dann gerne auf unserer Homepage vorbeischauen, u1-radio.at. Da gibt es diese Folge und alle vorangegangenen Folgen noch einmal zum Nachhören. Können Sie schauen, ob Ihre Gemeinde auch schon mit dabei war. Und schon einmal zum Vormerken, noch nicht mit dabei war nämlich die Gemeinde Patsch in der kommenden Woche, also diesen Sonntag. Da sind wir also im Bezirk Innsbruck-Land unterwegs und zwar in Patsch. Schon einmal zum Vormerken und mit dabei sein.

0: 18 Minuten nach 8 hier auf Radio U1 Tirol und jetzt geht's kurz um die Schönheit.
1: Faltenfrei mit Dr. Julia Cordin. Wahrheit oder Mythos?
2: Brustimplantate müssen alle 10 Jahre ausgetauscht werden. Wahrheit oder Mythos?
3: Ist ein Mythos. Man kann Brustimplantate auch 20, 25 Jahre drinnen lassen. Gesetzt im Fall, sie sind intakt.

Dave Edmonds begleiten uns. Das ist ihr Lieblingsradio U1 Tirol und vielleicht haben Sie es noch nicht gehört, deshalb noch einmal der Hinweis. Der Begriff Wildkatze ist heute ganz besonders wichtig, wenn Sie am Vormittag zwischen 10 und 12 Uhr vorhaben, einen Besuch im Alpenzoo abzustatten, weil zwischen 10 und 12 Uhr sind wir mit unserer U1 Unterwegstour dort unterwegs. U1 Moderator Philipp Wachter ist vor Ort und wird ein bisschen mit den Leuten vor Ort sprechen, generell ein bisschen über den Alpenzoo und natürlich auch mit Ihnen. Und Sie bekommen eben mit dem Begriff Wildkatze einen Gratis-Zutritt in den Alpenzoo zwischen 10 und 12 Uhr. Einfach das Wort Wildkatze an der Kasse nennen. Ja, und schon sind Sie mit dabei. Und ja, vielleicht regnet es jetzt noch, aber es wird besser. Zumindest verspricht der Wetterbericht ein bisschen weniger Regen am Vormittag und gegen Mittag. Also, perfekt, um heute beim Alpenzoo vorbeizuschauen. Sollten Sie sich nicht entgehen lassen, wir würden uns auf jeden Fall freuen, wenn Sie vorbeischauen. In knapp 8 Minuten gibt es bei uns die Tirol-Nachrichten um 8.30 Uhr und da geht es unter anderem darum, dass Tirols Augenoptiker jetzt zum Schulbeginn Alarm schlagen. Warum? Das weiß dann David Hotter für uns.

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17: Und jetzt gibt's noch eine kurze Änderung. Wir sind ja heute am Vormittag im Alpenzoo in Innsbruck zu Gast mit unserer U1 Unterwegstour. Ja, und das Wetter ist momentan noch nicht ganz so prickelnd. Deswegen haben wir beschlossen, unser Losungswort, nämlich die Wildkatze und damit den kostenlosen Eintritt ein bisschen zu verlängern. Nicht nur zwischen 10 und 12 Uhr gilt jetzt das Losungswort Wildkatze für den kostenlosen Eintritt, sondern sogar bis 13 Uhr. Da soll's ne Wetter nämlich dann wieder ein bisschen besser werden. Also gerne vorbeischauen.

0: Es ist 8.30 Uhr jetzt und damit wieder höchste Zeit für unsere Tirol-Nachrichten. Und die hat jetzt David Hotter für uns vorbereitet.
1: Einen angenehmen Dienstagmorgen.
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1: Kurz vor Schulbeginn schlagen Tirols Augenoptiker Alarm, denn immer mehr Kinder und Jugendliche in Tirol sind kurzsichtig. Optikermeister Christian Isser von Isser Optik in Innsbruck erklärt dazu.
3: Durch die viele Computertätigkeit, auch durch weniger im Freien spielen etc. ist die Kurzsichtigkeit am Vormarsch. Waren das noch vor 20 Jahren 5-10%, weiß man, dass 2050 50% der Jugendlichen kurzsichtig sein werden. Und das sind natürlich schon alarmierende Zahlen, wo man weiß, wo die Reise hingeht.
1: Die heimischen Optiker appellieren an die Bildungsverantwortlichen, digitale Medien im Unterricht mit Maß und Ziel zu nutzen. Augen brauchen nach einer gewissen Zeit eine Bildschirmpause. Zudem empfehlen sie anstelle kleiner Tablets die Projektion von Inhalten auf größere Flächen, also beispielsweise mittels Beamer. Mit sogenannten Mio-Smart-Brillengläsern oder Kontaktlinsen lassen sich das Fortschreiten der Kurzsichtigkeit einbremsen. Ein Brand in einer Supermarktfiliale in Brixen im Tale hat gestern Nachmittag zur Evakuierung geführt. Die Filialleiterin hat leichte Rauchschwaden bei einer Rohrleitung im Verkaufsraum festgestellt. Nachdem sie im Keller dann starke Verrauchung gesehen hat, hat sie einen Notruf abgesetzt und das Geschäft evakuiert. Die Einsatzkräfte haben einen Kabelschwellbrand im Verteilerkasten mittels Handfeuerlöscher löschen können. Es sind keine Personen verletzt worden, es ist aber erheblicher Sachschaden entstanden. Aktuell wird von einem technischen Defekt als Brandursache ausgegangen. Und besonders an heißen Tagen gilt die Tiefenbachklamm zwischen Gramsach und Brandenburg als beliebtes Ausflugsziel. Aufgrund des großen Ansturmes ist es vor allem an Spitzentagen immer wieder zu Behinderungen für Anrainer, Linienbusse und Einsatzfahrzeuge gekommen. Um das zu ändern, hat der CVB Alpachtal mit Beginn der Sommerferien einen kostenlosen Shuttle-Service eingeführt. Jetzt, kurz vor Ende der Sommerferien, zieht TVB-Erlebnismanager Manuel Hufnagel Bilanz.
4: Das Angebot ist sehr super genutzt worden, also dieser Parkplatz draußen, der kostenlose Gramsach-Wittberg, der war eigentlich ständig voll, ist natürlich auch hinten der Parkplatz immer voll gewesen, also es war wirklich durch das, dass natürlich jetzt mehr Parkplätze zur Verfügung gestanden sind durch diesen Shuttle-Service, die Klamm immer sehr, sehr gut besucht. Das haben sie auch hinten bei der Jausenstation sehr gut gemerkt. Wir haben zuerst einen Intervall von dreimal die Stunde, also alle 20 Minuten gerechnet gehabt, aber wir fahren jetzt teilweise bis zu 5-mal in der Stunde in Stoßzeiten mit 3 Bussen.
1: Bis 6. September verkehrt der Shuttlebus noch täglich. Danach fährt er noch einmal am 2. September Wochenende. Im Sommer 2027 soll dieses Angebot dann fortgeführt werden. Und mit diesen Infos schauen wir jetzt auf die Tiroler Straßen, Anna-Maria.
0: Das ist der U1 Verkehrsservice, jetzt um 8.32 Uhr und nach wie vor unsere Problemstelle auf der A13 Brennerautobahn in Fahrtrichtung Bozen zwischen Steinach und Griers. Da dauert es 10 Minuten länger. Ansonsten ist uns aber nach wie vor nichts bekannt. Polizei und Asfinag haben nichts gemeldet und auch von Ihnen haben wir nichts gehört. Wenn Ihnen jetzt noch was auffallen sollte, dann anrufen unter 052 42 61 030 30. Ich sage vielen Dank im Voraus und eine gute und vor allem eine sichere Fahrt. Die aktuellen Temperaturen bei uns im Land: in Münster messen wir momentan 16 Grad, bei Ihnen in Birgitz hat es 15 und in Järzens und in Abfaltersbach gehen sie derzeit bei 13 Grad vor die Tür. Heute wird es in Tirol wettertechnisch ein bisschen kunterbunt. Der Dienstag startet jetzt teilweise mit Regen, danach kommen Sonne und Wolken im Wechsel und am Nachmittag können sich einzelne Schauer oder Gewitter bilden. Aber keine Sorge, es schüttet nicht überall gleichzeitig. Irgendwo findet die Sonne garantiert noch ein kleines Platzerl und setzt sich durch. Mit 22 bis 27 Grad wird es angenehm warm. Dort, wo es Gewitter gibt, da kann der Wind für ordentlich Wirbel sorgen.
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0: Chris begleitet uns. Das ist ihr Lieblingsradio U1 Tirol und wir haben eine kleine Änderung und zwar bei unserer U1 Unterwegstour. Wir sind nach wie vor noch am gleichen Ort unterwegs und zwar im Alpenzoo in Innsbruck, aber das Wetter macht so ein bisschen einen Strich durch die Rechnung heute. Jetzt regnet es noch ziemlich. Gegen Mittag bzw. am späten Vormittag soll es dann langsam ein bisschen besser werden. Also haben wir einfach beschlossen, unser Losungswort, nämlich Wildkatze, quasi zu verlängern. Mit diesem Losungswort bekommen Sie also nicht nur zwischen 10 und 12 Uhr, sondern zwischen 10 und 13 Uhr einen freien Eintritt in den Alpenzoo in Innsbruck. Einfach zwischen 10 und 13 Uhr Wildkatze an der Kasse nennen und Sie können den Alpenzoo gratis erleben sozusagen. Und auch wir von U1 sind natürlich in diesem Zeitraum für Sie da mit ganz, ganz viel Musik. Gerne vorbeischauen.
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0: Kerstin Ott war das. Jetzt um 8:45 und jetzt gibt's eine Portion Wissen für Sie.
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2: 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Unsere heutige Frage lautet:
0: Was war eigentlich das größte jemals gesehene Hagelkorn? Man hat da recht wenig Anhaltspunkte. Bei uns sind die ja gar nicht mal so groß, so riesig, David.
3: Ja, ganz genau. Erstens, Hagel sind Tirol schon von Haus aus nicht ganz so oft. Plus, die Hagelkörner, die halten sich größenmäßig normalerweise recht gut in Grenzen. Ganz anders hat es da in den Vereinigten Staaten ausgeschaut. In Vivian, im Bundesstaat South Dakota, da scheint es einmal richtig gekracht zu haben. Wir sprechen jetzt vom Durchmesser. Da ist ein Hagelkorn mit 20,32 cm auf den Boden gefallen. Das ist schon riesig. Mhm. Übrigens knapp 880 Gramm schwer. Das will man auch auf jeden Fall nicht auf den Kopf bekommen. Das größte Hagelkorn jemals in Europa, das hat es in Italien gegeben. 19 cm groß war das etwa. Das steht also dem aus den USA um nicht viel nach. Und ich muss sagen, ich hoffe, dass man solche Hagelkörner in Tirol nicht ganz so bald sehen.
0: Ja.
3: Das wäre nicht so fein.
0: Man darf ja auch nicht vergessen, was diese riesigen Hagelkörner auch für Schäden anrichten können.
3: Das ist ja nicht normal.
0: Das ist wirklich ein Wahnsinn. Ja, da hoffen wir, dass wir auf jeden Fall verschont bleiben.
3: Mhm.
0: Aber schauen wir ein bisschen über den Tellerrand hinaus, auch in den USA und in allen anderen Ländern. Hoffen wir natürlich, dass die nicht mehr so schnell vom Himmel fallen.
3: Ja, logisch.
0: Diese großen Hagelkörner. Danke, David.
3: Bitteschön.

Gleich gibt's die Josie Brockobetz für Sie. Das waren die Badger Boys und gleich haben wir Josie Brockobetz für Sie hier auf Radio U1 Tirol mit ihrem Trick mit dem Hüftknick. Davor noch einmal der wichtige Hinweis, wenn Sie heute bei uns vorbeischauen im Alpenzoo in Innsbruck, da sind wir nämlich mit unserer U1 Unterwegstour, dann unbedingt jetzt das Losungswort merken. Wildkatze. Mit diesem Begriff bekommen Sie nämlich zwischen 10 und, wir haben es ein bisschen verlängert, 13 Uhr freien Eintritt in den Alpenzoo. Momentan schaut das Wetter nämlich noch nicht ganz so gut aus. Am späten Vormittag soll es dann aber besser werden und genau deswegen auch unsere Verlängerung. Bis 13 Uhr gibt's mit dem Begriff Wildkatze einen kostenlosen Eintritt in den Alpenzoo in Innsbruck im Zuge unserer U1 Unterwegstour. Da soll es dann besser werden, das Wetter. Da soll sich dann ein bisschen Sonne ausgehen, dann macht das Ganze noch einmal viel mehr Spaß. Also, gerne vorbeischauen heute am Vormittag bei uns.

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2: Mit Martina Steidl. Beim deutschen Autohersteller VW beginnt heute eine ganze Serie an Betriebsversammlungen. Der Vorstand soll Rede und Antwort stehen, was mögliche Sparpläne betrifft. Ziele sind, dass weder Jobs verloren gehen noch Werke geschlossen werden, hofft Betriebsratschefin Daniela Cavallo.
3: Wir als Gesamt- und Konzernbetriebsrat versperren uns nicht davor, dass wir natürlich Lösungen finden müssen für die Gegebenheiten, in denen wir uns befinden. Aber eins ist klar, das kann nicht gegen die Belegschaft passieren, sondern wir müssen gemeinsam Lösungen finden, wie wir das in Vergangenheit auch getan haben.
2: Die erste Betriebsversammlung heute ist in Wolfsburg. VW-Chef Blume hatte schon im Frühjahr angekündigt, den Sparkurs deutlich zu verschärfen. Seitdem wird bei Volkswagen um 4 Werke und bis zu 50.000 zusätzliche Stellen gebankt. Bald geht die Schule wieder los und das wieder mit weniger Standorten. Erneut müssen einige kleinere Schulen schließen oder werden mit anderen zusammengelegt. So werden etwa je 3 Standorte in Oberösterreich und der Steiermark aufgelassen. Mehr geworden sind sogenannte Schulcluster, um Ressourcen besser zu nutzen und eben zu verhindern, dass Schulstandorte geschlossen werden. Im Burgenland etwa entsteht schon der 10. Schulcluster. Die Überfälle von Kunstdieben in Europa werden immer brutaler. Über soziale Medien werden auch Gelegenheitsdiebe von spezialisierten Banden rekrutiert, berichtet Europol. Der Raubüberfall auf den Louvre in Paris im Vorjahr sei ein Paradebeispiel, wie es heißt. In den vergangenen 2 Jahren haben Kunstdiebe ihr Augenmerk auf Edelmetall, Schmuck und Kulturgüter verlagert, die höhere Gewinne versprechen. In den australischen Charts hat Musik mit künstlicher Intelligenz produziert keinen Platz mehr. Neue Richtlinien sollen den menschlichen Ursprung des künstlerischen Schaffens schützen, heißt es da. Die Änderungen gelten ab Freitag. Die in den Charts gelisteten Lieder müssen demnach im Wesentlichen von Menschen geschaffen sein.
4: Und damit sind wir bei Ihnen auf den Tiroler Straßen. Das ist der U1-Verkehrsservice um 9:02. A13 Brenner Autobahn in Fahrtrichtung Bozen zwischen Matrei und dem Brenner. Da gibt's ein Problem, da dauert's ein bisschen länger. 15 bis 20 Minuten müssen Sie da plus rechnen. Ansonsten ist uns von Polizei und ASFINAG nichts Besonderes gemeldet worden. Gute Fahrt! Heute am Dienstag ist beim Wetter ein bisschen Flexibilität gefragt. Es gibt Sonne, Wolken im Wechsel. In der Früh jetzt regnet es teilweise noch und am Nachmittag kommen dann einzelne Schauer oder Gewitter dazu. Aber bitte keine Panik an der Wäscheleine. Flächendeckender Regen ist nicht angesagt. Zwischendurch bleibt es immer wieder mal freundlich und die Sonne schaut heraus. 22 bis 27 Grad werden heute erreicht. Dazu weht meistens ein schwacher Wind. Nur wenn die Gewitter kommen, dann kann es da kurzzeitig auch einmal ein bisschen stärker windig sein. Die aktuellen Temperaturen in Fieberbrunn und in Tauer, da messen wir momentan 16 Grad. Bei Ihnen in Stams hat es 15 und in Hainfels in Osttirol werden uns 14 Grad angezeigt. Der Mittwochmorgen zeigt sich dann wieder von seiner sommerlichen Seite. Nach Frühnebelfeldern scheint in ganz Tirol die Sonne und es wird wieder sommerlich warm. Am Nachmittag sind auch morgen dann vereinzelt Gewitter möglich. Der Sommer gibt aber vorerst noch einmal keine Ruhe.
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4: Ja, das war's damit wieder mit der Frühsendung hier bei uns. Fein, dass Sie wieder mit dabei gewesen sind. Ich hoffe mal, dass Sie mittlerweile munter sind und gut in den heutigen Dienstag gestartet sind. Ich sag damit vorerst einmal pfiat euch. Anna-Maria Rödig wünscht Ihnen einen feinen Vormittag. Ab 10 Uhr melde ich mich dann wieder. Da gibt's eine neue Folge Geschichten von der Alm mit Christine Treiner. Und ab 11 Uhr, da meldet sich dann Philipp Wachter aus dem Alpenzoo in Innsbruck von unserer U1 Unterwegstour. Übrigens, von 10 bis 13 Uhr gibt es da auch mit dem Losungswort Wildkatze einen freien Eintritt. Also gerne an der Kasse zwischen 10 und 13 Uhr Wildkatze sagen und dann den Alpenzoo gratis besuchen und auch uns damit besuchen. Wir sind nämlich in dieser Zeit auch vor Ort. Damit sage ich bis später. Machen Sie es gut inzwischen. 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
1: Es ist 9:30 Uhr, im Studio ist David Hotzer, feinen Vormittag. Eine aufwendige Rettungsaktion hat gestern im Stubaital die Einsatzkräfte gefordert. Ein 69-jähriger Deutscher war mit zwei Bekannten auf die Pfaffenschneide unterwegs. Beim Abstieg auf den Sulzener Ferner ist der Mann bei einer ca. 30 bis 35 Grad steilen Gletscherpassage zu Sturz gekommen und rund 8 Meter in die Tiefe gestürzt. In weiterer Folge ist er in einer 2 Meter tiefen Gletscherspalte zu liegen gekommen. Dabei hat es eine rund 300 Kilo schwere Felsplatte seinen linken Unterschenkel eingeklemmt. Nach dem Notruf seiner Begleiter haben Einsatzkräfte die Felsplatte mittels Flaschenzug und hydraulischen Rettungsgeräten angehoben. So konnte der Mann gerettet und erst versorgt werden. Er ist mit Verletzungen unbestimmten Grades in das Krankenhaus heilgeflogen worden. Es ist wieder Schwammerlzeit, nachdem in der Brennergegend am Wochenende rund 50 Kilogramm Pilze beschlagnahmt worden sind, appelliert die Tiroler Bergwacht, sich an die Tiroler Pilzschutzverordnung zu halten. Diese sieht vor, dass pro Person nicht mehr als 2 Kilogramm pro Tag mitgenommen werden dürfen. Die Bergwacht kontrolliert die Einhaltung genau, wie Bergwachtchefin Gabriele Pfurtschell erklärt.
2: Werden die Pilze abgenommen, bis auf 2 Kilo, die ja jener behalten darf, wird es abgenommen. Es wird dann an karitativen Zweck zugeführt und ansonsten ist es so, dass man jetzt zum Beispiel, wenn es jetzt nicht österreichische Staatsbürger sein, hebt man eine Sicherheitsleistung ein, die bis zu 180 Euro sein kann. Und dann gibt es natürlich eine Anzeige bei der Bezirksverwaltungsbehörde.
1: Die Verstöße betreffen hauptsächlich Italiener, die im Grenzbereich unterwegs sind. Häufig handelt es sich um Wiederholungstäter. Und bei den Innsbrucker Kommunalbetrieben können 10- bis 14-Jährige wieder spielerisch programmieren lernen. Das IKB Smart City Lab bietet einen kostenlosen Sommerworkshop an. Dabei taucht man in die Welt des Programmierens ein und setzt erste digitale Projekte um. Auch die generellen Grundlagen des Programmierens werden dort vermittelt. Zum Abschluss werden dann die Ergebnisse, beispielsweise Spiele oder eine interaktive Geschichte, ihren Familien präsentiert.
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1: Mit Martina Steidl. Campingurlaub in Österreich liegt weiter hoch im Kurs. Im ersten Halbjahr 2026 haben die heimischen Camping- und Stellplätze rund 2,9 Millionen Nächtigungen gezählt. Das ist zwar etwas weniger als im Rekordvorjahr, Camping hat sich in Österreich aber längst als fixe Größe im Tourismus etabliert, sagt Thomas Mehlmauer, Präsident des österreichischen Campingclubs.
2: Das liegt einerseits, hören wir immer wieder, an dem Freiheitsgefühl, das diese Urlaubsform besonders bietet, und andererseits auch am starken Naturbezug. Das heißt, wenn ich mit meinem Campingfahrzeug auf Campingplätzen oder Stellplätzen unterwegs bin, bin ich, wenn ich müde bin, im Campingfahrzeug, um mich auszuruhen, um mich zurückzuziehen. Und wenn ich unterwegs bin, dann bin ich meistens in der Natur aktiv unterwegs.
1: Tirol scheint als beliebtestes Bundesland für Camping auf, auch weil Campen im Winter immer mehr zum Trend wird. Auf den Plätzen 2 und 3 folgen Kärnten und Salzburg. Beim deutschen Autohersteller VW beginnt heute eine ganze Serie an Betriebsversammlungen. Start ist am Standort Wolfsburg. Der Vorstand soll Rede und Antwort stehen, was mögliche Sparpläne betrifft. VW-Chef Blume hatte ja schon im Frühjahr angekündigt, den Sparkurs deutlich zu verschärfen. Seitdem wird bei Volkswagen um 4 Werke und bis zu 50.000 zusätzliche Stellen gebankt. Ein Tornado im Süden von Frankreich hat nicht nur hunderte Häuser beschädigt, es gibt auch mehr als 40 Verletzte. Knapp 3000 Haushalte waren ohne Strom. Wegen Stürmen in ganz Südfrankreich haben sich auch Züge verspätet, Straßen waren gesperrt, Flüge an mehreren Flughäfen sind ausgefallen. Die Deutsche Bahn wird ihrem schlechten Ruf weiter gerecht. In den ersten 6 Monaten ist heuer fast jeder 12. Fernzug ganz oder zumindest auf einem Teil der Strecke ausgefallen. Das entspricht 3% mehr als noch im Vorjahr und ist gleichzeitig der zweithöchste Wert seit 2019. Nur knapp 6 von Fernzügen waren pünktlich.
3: Und damit wechseln wir von der Schiene auf die Straße. Das ist der U1 Verkehrsservice, jetzt um 9:02. Und schaut gut aus auf den Tiroler Straßen. Polizei und ASFINAG haben uns nichts Gröberes gemeldet. Wenn Ihnen was auffallen sollte, wenn Sie im Auto unterwegs sind, dann gerne anrufen unter 052 42 61 030 30. Ich sage schon einmal vielen Dank im Voraus und kommen Sie gut an Ihr Ziel. Das Wetter kann sich heute nicht so ganz entscheiden. Es wird wechselhaft. Jetzt regnet es vielerorts noch. Im Laufe des Vormittags gibt es dann aber einen Wechsel aus Sonne und Wolken. Am Nachmittag entstehen dann hier und da Regenschauer und Gewitter. Flächendeckenden Regen gibt es aber, soweit prognostiziert, keinen. Die Temperaturen, die pendeln sich heute zwischen 22 und 27 Grad ein. Momentan messen wir bei Ihnen in Landeck 16 Grad, in Rinn hat es 15 und in Kufstein werden uns 17 Grad angezeigt. Morgen am Mittwoch ist es dann wieder sonnig und sommerlich warm. Frühnebel löst sich schnell auf und dann scheint den ganzen Tag über die Sonne. Wobei am Nachmittag können auch einzelne Gewitter entstehen.
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3: So blöd's klingt, heute freut sich die Natur, wenn es wieder mal ein bisschen regnet. Generell ist der Sommer aber offensichtlich viel zu trocken gewesen bisher, vor allem auch für die Landwirtschaft. Und genau darum geht's in dieser Stunde in unseren Geschichten von der Alm. Feinen Dienstagvormittag, schön, dass Sie wieder da sind. Unsere Christine und der Almfuchs sind wieder auf Mission. Wo sie heute sind, das lösen wir gleich auf. Davor gibt's ein bisschen was Musikalisches, der Grenzgängersand aus dem Zillertal, und los geht's mit der aktuellen von Alexander Rier in dieser Stunde.

0: Mit viel Schwung geht's durch diesen Dienstagvormittag hier bei uns und jetzt haben wir eine neue Ausgabe.
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0: Ja, zu wenig Niederschlag, trockene Böden und auch die Frage, wie lange die Wiesen und Weiden noch genug Futter hergeben. Das beschäftigt nicht nur die Bauern in diesem Sommer, sondern eben auch unsere Christine und den Almfuchs in unserer heutigen neuen Folge. Ab zu dir, Christine. Wo seid ihr denn heute überhaupt?
3: Wunderschönen Vormittag erst einmal. Wir sind heute in Imst auf der Maldonalm. Das ist da direkt herum beim Hantenjoch. Und du sagst es, es geht um ein sehr aktuelles Thema. Ich glaube, es gibt kaum jemanden, an dem das Thema vorbeigegangen ist. Man dürfte es mitbekommen haben, um die Trockenheit auf den Almen. Ganz, ganz großes Thema heuer. Und lieber Almfuchs, du hast uns da jemanden heute als Ansprechpartner besorgt, der was sich bestens mit dieser Thematik und vielen anderen noch auskennt.
4: Ja, unser Gast heute ist die Viktoria Brunauer, die frisch gebackene Almberaterin von der Kammer für ganz Tirol. Und wir werden jetzt also über dieses, ja, richtig schwierige Thema, das uns natürlich alle betroffen hat heuer, diese lange Trockenphase, diese Hitzetage, man hat seine Nachrichten gehört, teilweise haben die Almen schon anfahren müssen. In Tirol ist das jetzt nur weniger ein Thema gewesen, aber in anderen Bundesländern, ich komme gerade vom Niederösterreichischen Almwandertag, da haben sie gesagt, ja, furchtbar, und es schaut auch furchtbar aus, wirklich wie in der Steppe. Also heuer haben wir ein massives Problem natürlich mit der Trockenheit und wir werden jetzt da ein bisschen mit der Viktoria unterhalten, wie wir diesem Problem zukünftig auch begegnen können und was insgesamt der Almberatung heißt, warum braucht man denn sowas überhaupt, was ist ihr Job, das ist das Thema, das wir heute ein bisschen einfangen werden.
3: Mhm. Viktoria, eben schön, dass du heute bei uns da bist oder mit uns da herum bist auf der Alm. Wie schaut es denn aktuell aus? Wie würdet denn ihr als Almberater die aktuelle Situation einschätzen?
5: Relativ unterschiedlich vom Osttirol bis ins Oberland, ganz unterschiedlich. Im Osttirol ist halt definitiv ein bisschen trockener wie im Oberland. Im Oberland haben wir gedacht, mehr Niederschläge, beziehungsweise kennt man sich mit der Trockenheit schon ein bisschen besser aus und man weiß eigentlich auch schon, wie man dem ein bisschen entgegenwirken kann, das jetzt einmal sagen.
3: Wenn ich mir jetzt da auf der Alm herum so umschaue, die Wiesen schauen ja schon relativ grün aus, aber ich glaube, der Schein trügt.
5: Ja, also die Wiesen schaut zwar satt grün aus, liegt vielleicht daran, dass jetzt in den letzten 3-4 Tagen mal etwas geregnet hat und so das Gras sich wieder ein bisschen etabliert hat können und wieder neu aufgehört können. Und da muss man auch sagen, da auf der Maldonalm herum, die haben ein super Wassermanagement. Genau, da sieht man auf der Alm, sieht man da Tränkebecken am Bach, was durchgeht. Was man auch schon von den Hirtenleitern oder gefragt haben, die haben auch eine eigene Quelle und das ist halt wieder was ganz gut, darf ich mal so sagen. Dadurch, dass die eigene Quelle halt da ist, haben wir jetzt auch weniger mit dem Wasser Probleme, kann man sagen. Und da wird es auch weniger trocken sein, weil halt öfters geregnet haben, vor allem, was man da mal gehört hat, dass die Mauer abgegangen ist, sprich, da hat es unter dem Sommer auch mal geregnet. Zwar sind so Starkwetterereignisse ja nicht so optimal quasi, weil eben viel Regen auf kurze Zeit auf dem Boden auftritt und es braucht ja aber Zeit, bis es halt im Boden eingehen kann, damit es dann auch Pflanzen verfügbar ist.
3: Also da steckt weit mehr dahinter, als man vielleicht vermuten will. Ich würde sagen, wir schauen ins Gleiche an, was es eigentlich für eine Auswirkungen hat, wenn man Wasserknappheit auf den Almen hat. Inzwischen jetzt erstmal zurück ins Studio und wir würden uns jetzt über eine lässige Nummer freuen.
0: Ja, die bekommt sie natürlich. Popo habe ich jetzt im Angebot und gleich danach hören wir uns wieder.

0: am Dienstagvormittag hier auf U1. In unseren Geschichten von der Alm geht es ja heute ein bisschen um ein ernsteres Thema, und zwar um die Dürre und Trockenheit, mit der die Bauern heuer zu kämpfen hatten und nach wie vor natürlich haben. Zurück zu Christine Treiner und Almberaterin Viktoria Brunauer.
1: Ja, wenn wir über das Thema Wasser, Wasserknappheit reden, oft meint man, Wasser brauchen nur die Kühe zum Trinken, aber was da eigentlich alles drin hängt, Viktoria, welche Auswirkungen hat das, wenn man auf der Alm herum kein Wasser hat? Was hängt da dran?
2: Ja, als erstes mal sicher die Kühe, wenn sie kein Wasser nicht haben, nachher funktioniert eigentlich die ganze Kuh nicht, weil umso weniger Wasser, das sie hat, umso weniger quasi produziert sie die Milch. So eine Kuh braucht um die 100, 150 Liter Wasser an heißen Tag. Kommt halt immer auch darauf an, auf welche Rasse, wie hoch das man liegt und wie viel Wasser sie halt vor allem über die Pflanzen zu sich nehmen kann. Weil ein junges, frisches Gras halt ist natürlich jetzt besser wie so ein altes, ausgewachsenes Irgendetwas, was sie halt nicht fressen wollen, was sie leider mehr fressen müssen, weil sonst auch nichts anderes mehr da ist. Und es hängt da noch dran, zum Beispiel jetzt das Waschen, nachher zum Gras braucht man auch viel Wasser. Dann eben, wie schon gesagt, die ganze Natur braucht auch Wasser. Und wenn es viel zu heiß wird, nachher verfolgt die Kuh auch einen Hitzestress und nachher funktioniert das auch aber nicht so super.
1: Was ich auch mega interessant gefunden habe, du hast gesagt, es Problem ist oft, dass die Sennalmen nicht immer wissen, wie man damit umgeht, mit Wasserknappheit. Das ist oft das größere Problem als die Wasserknappheit an sich. Aber das heißt jetzt, wie kann man vorbeugen, wie kann man schauen, dass man genug Wasser hat? Kann man da selber überhaupt Maßnahmen ergreifen?
2: Ja, also es war mal gut, dass man sich das vor dem Sommer anschaut, habe jetzt genug Niederschlag über den Winter über gehabt, weil das Grundwasser ist auch ein wichtiger Teil vom Frühjahr, damit einfach die Pflanzen mal angeregt wird, damit sie zum Wachsen anfängt. Und das gute Weidemanagement dazu, sprich, ich fahre jetzt nicht 3 Wochen um die Hütte nochmal, damit alles braun ist, und dann komme ich auf die Idee, dass ich ein bisschen weiter weg von meinen Flächen anfange. Das ist einfach sinnvoll, wenn ich sage, ich habe da eine gute Abwechslung. Man geht jetzt zum Beispiel einen Tag mit der Kuh ein bisschen weiter weg und nachher den nächsten Tag lässt man sie quasi aus Rostzeit um die Hütte nochmal.
3: Ja, ich kann sagen, auf der Nachbergalm, das ist in den Brandenburger Alpen, wo ich einen Sommer gewesen bin, da haben wir schon vorgesorgt gehabt, insofern, als wir ein kleines Basin gehabt haben, aber das hat sich tagsüber an diesen heißen Tagen ein bisschen auffüllen müssen. Das heißt, für uns als Almpersonal hat es strikt das Duschverbot oder sowas. Mir hat die Wasserleitung zutraut, damit es einmal dorthin geht, damit die Schnachts, das Viech, wenn es einen Stall reinkommt, ein Wasser zum Saufen gehabt hat.
1: Also, das heißt, alles für seine Viecher?
3: Alles für die Viecher, das ist die oberste Regel auf einmal generell. Und wenn es zu schlimm wird, und das haben wir heuer auf einigen Almen, jetzt in Tirol weniger, aber wie gesagt, in Niederösterreich habe ich das gehört, auch anderen Regionen, wo sie viel früher schon anfangen haben müssen, weil es einfach aus war mit dem Wasser. Ja.
1: Viktoria, wie ist denn bei uns in Tirol die Lage? Es sind aktuell schon Almen so weit, dass wirklich sagen, sie müssen früher mit dem Viech auch hast du?
2: Ja, also ich darf mal sagen, im Oberland ist es jetzt relativ entspannt. Also was heißt entspannt? Es kann sein, dass man jetzt mal eine Woche früher abfährt oder zwei, aber nicht, dass ich jetzt sage, ich fahre jetzt Anfang August schon ab. Das haben wir eher mehr im Unterland bis auf Osttirol, weil da ist halt wirklich lang, heiß und halt auch kein Regen kommen.
1: Ich glaube, ganz wichtig ist, dass niemand bei uns in Tirol allein ist. Es gibt Almberater, eben wie die Viktoria ist. Und ich würde sagen, wir unterhalten uns gleich drüber, was du genau machst, wann man sich bei dir melden darf. Dabei gehen wir ab ins Studio und wir melden uns dann wieder.
0: Und jetzt gibt es ein bisschen gute Musik. Die aktuelle von Adriana hier auf U1. Und in ein paar Minuten, in der nächsten halben Stunde, geht's weiter.

0: Guter Titel von der Adriana hier auf Radio U1 Tirol. 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

0: Lutsching begleiten uns durch diesen heutigen Vormittag. Und jetzt ist es 10.30 Uhr, halb elf und damit wieder Zeit für die Tirol-Nachrichten mit David Hotter.
1: Einen feinen Dienstagvormittag.
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1: Beim Brenner Basistunnel wird heute ein Meilenstein gefeiert. Die Tunnelbohrmaschine Wilmer wird die erste durchgehende Haupttunnelröhre für Züge durchbrechen. Damit wird erstmals eine Eisenbahntunnelröhre über ihre gesamte Länge durchgehend hergestellt. Konkret geht es um den Haupttunnel West, der erstreckt sich über rund 55 Kilometer von der Silschlucht bei Innsbruck bis nach Franzensfeste in Südtirol. Nach rund 2 Jahren gibt es damit den ersten maßgeblichen Tunneldurchbruch und auch der nächste lässt nicht allzu lange auf sich warten, sagt Andreas Ambrosi vom BBT.
3: Also jetzt ist quasi eben die vorletzte Maschine angekommen. Im Herbst, Oktober, November, wird die letzte Maschine ankommen. Die hat den Namen Olga. Und dann haben wir quasi alle Tunnel ausgebrochen, die es beim Brenner Basistunnel gibt, wo dann die Züge durchfahren werden, also die Haupttunnelröhren. Dann gibt es noch kleinere Querschläge und dann ist der Hinblick schon auf die Eisenbahntechnik gerichtet.
1: Rund 700 Tage war Wilmer im Einsatz. Die rund 80.000 Einzelteile der Maschine haben rund 2.700 Tonnen auf die Waage gebracht. Zu den größten Herausforderungen haben einige geologische Störzonen gezählt. Mehr zum Tunneldurchbruch dann im U1-Mittagsjournal ab 12 Uhr. In einer zweiten Prozessrunde sind jetzt am Innsbrucker Landesgericht 2 Rumänen rechtskräftig verurteilt worden. Die 2 39- und 40-Jährigen haben in den Wintermonaten vor 2 Jahren in Tourismus-Skiorten Handysperrcodes und PIN-Codes von Bankomatkarten ausgekundschaftet. In weiterer Folge haben die Rumänen Dutzenden Überweisungen und Zahlungen getätigt, bei denen sie allerdings unter anderem gefilmt worden sind. Als Motiv haben die beiden hohe Schulden angeführt. Der Vorwurf, die beiden seien Teil einer kriminellen Vereinigung, ist fallen gelassen worden. Am Ende haben die beiden Haftstrafen auf 22 bzw. 24 Monate bekommen. Und Erfolgreiches gibt es von der Aurigio Jobbörse zu melden. Seit April 2026 kann man dort Stellenangebote in Südtirol oder im Trentino direkt über das Jobportal Alle Jobs suchen. In den vergangenen Wochen sind die Zugriffszahlen gestiegen, das Angebot wird ständig erweitert. Gerade für Menschen oder Betriebe in Grenznähe würde dieses Portal die Jobsuche vereinfachen, so Landeshauptmann Anton Mattle. Und das war soweit das Neueste aus dem Land für Sie.
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0: Auf den Straßen schaut soweit gut aus bei uns im Land und damit haben wir ganz, ganz viel von ihrer Lieblingsmusik Platz. Marius Müller, Westernhagen ist das.

0: Bei uns gibt es an diesem noch drüben Dienstag auf jeden Fall gute Laune zum Mitnehmen quasi. Die Trockenheit auf den Almen, die ist ja vor allem, da ist ja vor allem die Prävention ziemlich wichtig. Das haben wir schon gelernt heute in.
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0: Ja, und ganz, ganz wichtig aber noch zu wissen, keiner ist allein. Es gibt für jeden Unterstützung. Christine Treiner ist unterwegs.
3: Ja, ich habe es vorhin schon erwähnt, wichtig ist, dass bei uns in Tirol wirklich keiner Sorge haben muss. Es gibt die Almberatung bei uns im Land. So eine Almberaterin ist eben auch die Viktoria, die was heute bei uns ist. Viktoria, vielleicht nimmst du uns einmal mit in deinen Beruf als Almberaterin. Wie schaut denn das Ganze aus? Wer meldet sich denn bei dir?
4: Ja, das ist ganz unterschiedlich, sei es jetzt eben Almmeister oder auch die Hirten. Jeder, der was gern etwas wissen tat oder Hilfe braucht, kann sie jederzeit melden, egal ob telefonisch oder per E-Mail. Wir probieren alle Probleme zu lösen und wir kommen auch gern vor Ort hin, schauen uns das Problem an und stehen an eurer Seite.
3: Wie bist du zur Almberatung gekommen? War das immer schon etwas, was du gern machen hättest wollen? Oder?
4: Also ich bin selber auf einer Landwirtschaft in Salzburg groß geworden und bin dann eben ins Oberland gekommen. Dazwischen bin ich noch in Raumberg, die 5-jährige Landwirtschaftsschule in der Steiermark gegangen. Dann war ich noch 2 Jahre an der Agrar- und Umweltpädagogik in Wien. Und jetzt bin ich eben seit Juli fertig und jetzt bin ich da gleich reingerutscht. Aber freut mich voll, ich bin in meiner Freizeit richtig gern draußen auf die Almen unterwegs. Und das habe ich früher aus Kind schon immer gern da. Also ich glaube, im ersten Berg war ich mit 3-4 Jahren oben, keine Ahnung, weiß ich nicht mehr so genau. Aber ich bin immer gern schon draußen in der Natur unterwegs, auch mit den Viechern gern. Und ja.
3: Du kommst alle viel umeinander. Das heißt, du hast ja schon einige Vorzeigealmen, Vorzeigebeispiele gesehen. Wenn man jetzt Thema Wasser hernimmt, gibt es bei uns in Tirol eine Vorzeigealm oder wo du sagst, meine, die machen schon einiges richtig?
4: Also gesehen haben wir es jetzt selber nicht, aber vom Herrensager, die Alpe d'Huez, die hat relativ viel Geld in die Wasserversorgung investiert. Hat sich dieses Jahr eben ausgezahlt, die ganzen Investitionen, was sie dann in den letzten Jahren getroffen haben, in der Verbesserung vom Wasser her, also von den Wasserleitungen etc.
3: Ja, also ich glaube, wir hören schon, man kann sich selber ein bisschen vorbereiten, man kann selber Maßnahmen ergreifen, dass das Wasserknappheit nicht zu sehr zu einem Thema wird. Ob man sich jetzt da wirklich in Zukunft mehr darauf einstellen muss, ob da was passieren muss, über das werden wir jetzt in Kürze noch reden. Ja, in der Zwischenzeit gibt es wieder Musik und dann melden wir uns wieder.
0: Gleich nach den Fetzigen.

0: Die Trockenheit auf Tirols Almen ist Thema gewesen heute bei den Geschichten von der Alm. Fürs Fazit jetzt noch einmal ab zu Christine, dem Almfuchs und der Almberaterin Viktoria Brunauer.
1: Jetzt natürlich ganz wichtig, der Blick in die Zukunft. Wie schaut das aus? Viktoria, muss sich die Almwirtschaft irgendwie mit dem Thema Wasserknappheit auf den Almen mehr beschäftigen, als es vielleicht in der Vergangenheit war? Oder was ist da eure Einschätzung?
2: Ja, auf alle Fälle. Es kann auch wieder sein, also es kann sein, dass es trockener Sommer wäre, es kann sein, dass es wieder nass ist. Das Klima kann man nicht voraussehen, aber eher tendenziell zur Trockenheit. Wichtig war da ein richtiges Weidemanagement, richtiger Auffahrzeitpunkt, dass man jetzt nicht sagt, das hat man die letzten 50 Jahre gemacht, dass man da jetzt Mitte Juni aufgefahren ist, obwohl es schon Ende Mai oder Anfang Juni gegangen ist. Da sollte man sich einfach auch ein bisschen flexibler wären.
1: Merkt sich das, dass da die Senner schon ein bisschen in die Richtung gehen, dass sie sich mehr damit beschäftigen?
2: Ja, auf alle Fälle, weil es bringt nichts, wenn sie jetzt früher abfahren müssen, allein weil sie kein Wasser mehr haben oder das Futter zu alt wird oder kein Futter mehr da ist. Es ist schon ein Aufschwung da, dass man sagt, dass sie motivierter wäre, um so Sachen zu machen.
1: Ja, lieber Almfuchs, ich würde sagen, wir haben heute wieder ganz, ganz viel gehört. Was ist dein persönliches Fazit zur heutigen Sendung?
3: Wie ich schon gesagt habe, Wasser ist Leben und es ist ja für viele unverständlich, dass gerade in die Berge und auf die Almen da anscheinend Wasser knapp werden könnte, aber dass das der Fall ist, zack, ein Sommer wie der heurige. Und dass man da ein bisschen in die, sozusagen in die Vorbeugung geht und dass man auch technisch aufrüstet, dass man da investiert, das ist ein Gebot der Stunde meiner Meinung nach. Ja. Es kann natürlich auch wieder also ein Sommer wie der letzte kommen, wo es genug schifft. Ja, wir erinnern uns ja letztes Jahr, wo die Schwimmbäder gejammert, weil es genau 5 Tage Aufspannung kriegen. Heuer sagen sie alle, es ist katastrophal, weil es heiß ist. Das Klima kann man, wie die Viktoria sagt, nicht voraussagen, aber tendenziell geht es in Richtung Trockenheit. Das glaube ich ist ganz klar erwiesen auch und also, es wird wärmer. Und deswegen geht die Beratung, und das kann ich eben nur unterstützen und auch jedem allen Kollegen irgendwo auch hinter die Uhren schreiben, fahrt es früher auf. Ja, wir haben zu wenig Viech tendenziell und das Viech ist etwas, das das Mikroklima auf einer Alm eben mitbestimmt und auch dafür sorgt, dass zum Beispiel eben durch gutes Weidemanagement überall auch genug frisches Grasel nachwächst und das viel Flüssigkeit enthält oder sowas. Das heißt, wenn unsere Almen zuwachsen, weil wir zu wenig Viech oben haben, dann haben wir auch die Wasserproblematik erhöht. Das heißt, wir brauchen unbedingt ins Viech auf die Almer, auch fürs Wasser.
1: Und mit diesen Worten gehen wir ein letztes Mal ab ins Studio und nächste Woche geht es dann weiter mit der nächsten Geschichte vor allem. Ganz liebe Grüße von der Maldonalm.
0: Vielen Dank euch dreien, liebe Grüße zurück und jetzt heißt's gut zuhören, liebe Hörerinnen und Hörer. Es gibt nämlich an der Stelle, so wie eigentlich jede Woche, wieder was zu gewinnen.
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0: 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Was sind also die 3 Geheimzutaten für die Moosbeernocken mit Joghurt-Eis? Wenn Sie es wissen, schnell anrufen in unserem Hörerservice unter 052 42 61 030. Und ich würde sagen, wir freuen uns schon wieder auf die kommende Woche, auf eine neue Ausgabe Geschichten von der Alm.
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0: Wenn Sie noch nicht dort sind, dann schnell zum Alpensoo in Innsbruck. Mit dem Losungswort Wildkatze gibt es noch bis 13 Uhr freien Eintritt. Wir von U1 sind ebenfalls bis 13 Uhr vor Ort mit ganz, ganz viel Musik und einigen spannenden Spielen. In dieser Stunde gibt es noch Sonja Liebing und Oberkrainer Power.
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1: Mit Alexander Fekonja. Der heimische Tourismus zieht heute eine zufriedene Zwischenbilanz für die Sommersaison. Fast 42 Millionen Nächtigungen waren es von Mai bis Juli. Das sind rund 3% mehr als im gleichen Zeitraum des Vorjahres. Vor allem bei den internationalen Gästen haben die Zahlen zugelegt. Die meisten Urlauberinnen und Urlauber aus dem Ausland kommen aus Deutschland und den Niederlanden. Zu einer fixen Größe im Tourismus hat sich auch der Campingurlaub in Österreich entwickelt. Im ersten Halbjahr heuer haben die heimischen Camping- und Stellplätze rund 2,9 Millionen Nächtigungen gezählt. Tirol scheint da als beliebtestes Bundesland für Camping auf, auch weil Campen im Winter immer mehr zum Trend wird. Auf den Plätzen 2 und 3 folgen Kärnten und Salzburg. Bei dem versuchten Anschlag auf dem Leipziger Flughafen waren offenbar mehrere Drohnen involviert. Eine zweite Drohne könnte mit einem DHL-Flugzeug zusammengestoßen sein, berichten jetzt mehrere deutsche Medien. Die Ermittler haben auch eine dritte Drohne und möglicherweise militärischen Sprengstoff entdeckt. Unklar ist nach wie vor, wer hinter dem mutmaßlichen Anschlag Anfang August steckt. Und der Ball mit dem Fußballlegende Diego Maradona bei der Weltmeisterschaft 1986 den legendären und umstrittenen Handgottes-Treffer erzielt hat, ist nun wieder versteigert worden. Und das für umgerechnet fast 3 Millionen Euro. Damit wechselt er den Besitzer. Schon 2022 ist er in London für rund 2,3 Millionen Euro versteigert worden.
2: Das ist der U1 Verkehrsservice, jetzt um 11:02 und da habe ich zwei Problemstellen für Sie. Einmal schauen wir auf die A13 Brenner Autobahn in Fahrtrichtung Bozen zwischen Matrei und Kriers. Da dauert es um die 10 Minuten länger und dann noch auf die B169 Zillertalstraße. Talauswärts zwischen Stumm und Uderns müssen Sie 20 Minuten plus rechnen. Ansonsten ist uns nichts Gröberes gemeldet worden. Kommen Sie gut an Ihr Ziel. Die aktuellen Temperaturen bei uns im Land. In Imst messen wir momentan 16 Grad, in Wörgl 18 und bei Ihnen in Seefeld hat es derzeit 15 Grad. Der Nachmittag beginnt heute ein bisschen regnerisch, nach und nach lässt der dann aber nach und die Wolken, die lockern ein bisschen auf und damit kommt die Sonne raus. Einzelne Regenschauer und Gewitter sind aber trotzdem auch am Nachmittag noch möglich. Die Temperaturen klettern heute auf 20 bis 25 Grad. Am Abend und in der Nacht sind dann auch vereinzelt Schauer möglich, dann klart es in einigen Regionen vorübergehend auf und danach bildet sich stellenweise auch wieder ein bisschen Nebel. Der Mittwochmorgen wird sonnig und sommerlich warm, zeitweise scheint die Sonne und Nebelfelder lösen sich in der Früh ziemlich schnell auf. Manchmal sind am Nachmittagmorgen dann aber auch Regen und Gewitter möglich.
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2: Es wird tierisch in dieser Stunde. Philipp Wachter meldet sich nämlich vom Alpenzoo in Innsbruck. Schönen Vormittag. Ich freue mich, dass wir Sie begleiten dürfen. In wenigen Minuten hören wir uns das erste Mal und vielleicht noch einmal zur Erinnerung. Mit dem Losungswort Wildkatze gibt es für Sie freien Eintritt in den Alpenzoo in Innsbruck und zwar noch bis 13 Uhr. Hier auf U1 hören wir auch ein paar Eindrücke aus dem Alpenzoo, wenn Sie keine Zeit haben vorbeizukommen. Und natürlich auch ganz, ganz viel Musik. Gleich haben wir die Geschwister Niederbacher und den Anfang jetzt macht der Josch in dieser Stunde.

0: Ja, ist einfach schön bei uns in Tirol. Und deshalb sind wir auch heute wieder in Tirol unterwegs. Und zwar im Alpenzoo in Innsbruck sind wir zu Gast. Oder eigentlich U1-Moderator Philipp Wachter.
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0: Ja, nicht so ganz ideales Wetter heute natürlich. War ja vor allem in der Früh ziemlich nass. Philipp, wie ist denn die Lage momentan?
3: Einen wunderschönen Vormittag aus Innsbruck, Anna-Maria, das erste Mal. Ja, es hat ein bisschen geregnet, vor allem beim Aufbauen, da sind wir nass geworden, aber jetzt mittlerweile hat sich alles ein wenig beruhigt und auch für die nächsten Stunden schaut es gut aus. Die gute Nachricht vorweg, wir haben einmal schon bis 13 Uhr verlängert, also mit dem Losungswort Wildkatze gibt es heute kostenlosen Eintritt im Alpenzoo und zwar noch bis 13 Uhr, eine Stunde länger wie geplant. Bei mir steht André Stadler, Zoodirektor, Geschäftsführer. André, wunderschönen Vormittag, schön, dass wir heute bei euch sein dürfen.
4: Ja, einen schönen guten Morgen und wer auch immer nicht aufgegessen hat wegen dem Wetter, Wir machen einfach länger.
3: Wir hängen eine Stunde an. Es ist sehr schön und wir haben uns auf den Termin heute sehr gefreut. Auch für uns ist er sehr spannend. Der Alpenzoo hat immer was zu bieten und ich sage es bewusst dazu. Natürlich kommen da sehr, sehr viele Gäste her, aber auch für Tirolerinnen und Tiroler. Ihr habt die Tiere da, die bei uns im Alpenraum leben.
4: Das ist ja das Tolle beim Alpenzoo. Wir haben nicht die Exoten, wir zeigen die Tiere der Alpen in den Alpen. Für die Tiroler und für die Touristen. Du schaust bei mir im Zoo, was kannst du sehen und gehst nachher Berg und versuchst du zu finden.
3: Und jetzt die harten Fakten und Daten. Wie viele Tiere sind wir denn da? Wie viele dürfen wir uns heute noch anschauen?
4: Also bringt Zeit mit. Wir haben 2000 Tiere in 150 Arten. Wir haben auch einige Jungtiere, zum Beispiel einen Wildkatzen. Gerade, das ist auch extrem niedlich, muss man gestehen. Aber du musst natürlich Zeit mitbringen.
3: Ihr seid ja, und das glaube ich, wir haben viele nicht so am Schirm. Der Alpenzoo ist ja nicht nur dafür da, dass sich viele Besucher und Gäste Tiere ansehen können. Da geht es um viel mehr, was noch dahinter steckt. André, nimm uns da mal ein bisschen mit in die ganze Arbeit, die ihr da leistet.
4: Der Zoobesucher kommt, weil er einen schönen Tag haben will. Das sind 99% der Gäste. Deswegen kommt heute alle vorbei mit dem richtigen Losungswort. Ich verrate es jetzt nicht nochmal.
3: Wildkatze.
4: Und habt einen schönen Tag. Das freut mich total. Und meine Aufgabe ist, dass jeder etwas schlauer rausgeht, als er reingekommen ist. Das ist die Umweltbildung. Wir verstädtern immer mehr. Noch sind wir hier im Heiligen Land Tirol. Wir haben noch den Opa, der den Bauernhof hat. Wir gehen noch alle Berg. Wir kennen noch die Jäger. Aber das ändert sich sehr stark. Wir verstädtern. Die Umweltbildung ist ganz, ganz wichtig. Die nächste Generation ranführen. In die Natur.
3: Jetzt würde ich sagen, herkommen andere, wir machen uns einen schönen Tag.
4: Genau, dann haben wir doch einen schönen Tag.
3: Absolut. Zurück ins Studio und zwar vom Alpenzoo.
0: Vielen Dank für diesen ersten Bericht. Also, Sie haben es gehört, das Wetter wird langsam besser, ist also keine Ausrede. Nicht vorbeizuschauen noch beim Alpenzoo in Innsbruck bei unserer U1 Unterwegstour. Jetzt gibt es die Wikinger und dann hören wir mehr von Philipp.

0: Der Innsbrucker Alpenzoo ist heute am Vormittag ja der Arbeitsplatz von Philipp Wachter mit unserer U1 Unterwegstour. Schönen Vormittag, Philipp, ich vermute mal, du bist mittlerweile ausgeschwärmt. Und zwar wohin?
1: Anna-Maria, wunderschönen Vormittag. Wir haben eine traumhafte Aussicht auf einen Fischteich momentan. Die haben es ganz gemütlich da, die haben es richtig fein. Bei mir steht Michael Winkler, der viele, viele Jahre Michael Tierpfleger war da im Alpenzoo. Wie viele Jahre genau?
2: Also angefangen habe ich 1989, noch unter dem Helmut Bechlaner, und habe ganz viele Sachen erlebt da herum, ja.
1: Wie groß ist die Liebe zu Tieren bei dir? Wenn man so lange mit Tieren zusammenarbeitet, hat man, glaube ich, ganz eine spezielle Bindung, oder?
2: Na schon, also ich habe das auch immer schon wollen, gell? Das war immer schon Kindheitstraum und habe eigentlich immer mit Viechern zu tun gehabt. Schon daheim so im Garten ein bisschen, habe eine landwirtschaftliche Schule gemacht. Also das war schon immer ein großes Interesse von mir. Ja, war auch ganz lang bei den Raubtieren jetzt im Zoo als Pfleger. Doch.
1: Hast du alle Stationen mal durch?
2: Nicht alle, aber schon viele. Also Futtertierzucht, Vogelrevier und ganz lang Raubtiere.
1: Hat man da, wenn man Tierpfleger ist im Alpenzoo, so gewisse Lieblingstiere, wo man so selber ein bisschen spürt, da hat man vielleicht eine ganz besondere Verbindung, wenn man eh so eng mit denen zusammenarbeitet?
2: Nein, das schon, überhaupt wenn du jetzt jeden Tag im Revier bist, die Viecher kennen die auch, gell? Die wissen ganz genau, mein Pfleger kommt, wobei sie die nicht immer so wie beim Haustier als Herrchen ansehen, sondern schon als Eindringling sehen. Aber natürlich hast du immer so deine Lieblinge auch dabei. Und ich meine, bei mir waren schon die Bären irgendwie speziell am Anfang meiner Raubtierpflegerzeit. Das tut sich dann alles so ein bisschen, man hat dann letztendlich eh alle irgendwie gleich gern.
1: Was macht für die denn den Job so besonders da oben im Alpenzoo?
2: Ich meine, wo ich angefangen habe, vor 37 Jahren, war das schon ein bisschen raus. Du musst als Tierpfleger Tiere töten. Das ist für mich eigentlich gar nicht in Frage gekommen. Und mir ist auch gesagt worden, du brauchst nie Tiere töten, das macht irgendwer anderer. Also es ist nicht nur Honig lecken und Tiere streicheln, sondern du bist bei jedem Wetter heraus im Zoo. Das heißt im Winter bei eises Kälte, du musst Tiere verfüttern. Also hat auch seine Schattenseiten, aber das braucht es in einem Zoo. Ja, und die Viecher brauchen das und irgendwann erkennst du das. Das ist dann bald kein Problem mehr gewesen. Ja, und ich liebe es einfach, heraus zu sein. Gell. Ich kann nicht in einem Büro drin sein. Geht nicht.
1: Spürt man dann an. Und du machst das schon viele, viele Jahre, Michael. Ich gratuliere zu den vielen Diensten. Das muss man erst mal schaffen im gleichen Betrieb. Und wünsche dir jetzt für die nächsten und letzten Jahre, bis es vermutlich für dich in Pension geht, ich sage jetzt einmal 20 Jahre noch, optisch.
2: Ja, so in etwa.
1: So in etwa. Ich wünsche dir für dich noch viel Erfolg da im Alpenzoo und ganz viel Erfolg mit den Tieren.
2: Super, herzlichen Dank. Gell?
1: Und wir gehen damit wieder zurück zu dir, Anna-Maria, ins Studio.
0: Vielen Dank, das klingt alles ziemlich spannend. Wir freuen uns schon, wenn du dich im Laufe dieser Stunde noch einmal bei uns melden wirst.

Bobby Wee mit ganz viel guter Laune an diesem Dienstagvormittag. Das ist Ihr Lieblingsradio U1 Tirol. Ich freue mich, dass Sie alle wieder da sind. Mittlerweile ist es 11.21 Uhr. Wir bewegen uns also langsam, aber sicher in Richtung Mittagspause. Jetzt gibt's dann gleich ein Update vom Land Tirol wegen des Schifffahrt- und Raftingverbots im Ötztal. Da gibt's jetzt neueste Entwicklungen. Die hat David Hotter für uns in 9 Minuten in den Tirol-Nachrichten um 11.30 Uhr.

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0: Die aktuelle von Eva Luginger hier auf Radio U1 Tirol. Mittlerweile ist es 11:30 und damit würde ich sagen, brauchen wir wieder mal ein Update, was sich momentan im Land so tut. David Hotter.
1: Auf alle Fälle, schönen Vormittag.
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1: Wie steht es um das Tiroler Gesundheitssystem und wo müsste man dringend was verbessern? Das wollen die Neos mit einer anonymisierten Umfrage herausfinden. Daran teilnehmen kann jeder, egal ob Neos-Mitglied oder nicht. Dabei interessiert sich die Parteichefin Birgit Obermüller nicht nur für das, was schiefläuft.
3: Natürlich möchten wir auch hören, was in unserem Gesundheitssystem gut funktioniert. Auch das wollen wir nicht kleinreden. Und wir wollen diese Erfahrungen dann analysieren. Wir wollen das fachlich bewerten und dann in konkrete politische Forderungen gießen.
1: Die konkreten Ergebnisse der Umfrage wollen die Neos nicht erst in ihrem Wahlprogramm für 2027 integrieren, sondern schon in der laufenden Regierungsperiode sowohl im Landtag als auch im Nationalrat einbringen. Damit sich tatsächlich etwas verbessern kann, braucht jeder Vorschlag natürlich eine parlamentarische Mehrheit. Ein Update kommt jetzt vom Land Tirol wegen des Schiffer- und Raftingverbots im Ötztal. Dort werde aktuell ein umfassendes Gewässermonitoring durchgeführt. Eine finale Auswertung von verschiedenen mikrobiologischen Parametern hat jetzt ergeben. In der Ötztalache gibt es unter anderem wegen Problemen mit dem Klärwerk in Sölden tatsächlich eine erhöhte Keimkonzentration. Konkret geht es um E. coli-Bakterien. Diese können Magen-Darm-Beschwerden auslösen. Deshalb wird das Schifffahrverbot auf die gesamte Ötztalache ausgeweitet. Menschen und Tiere sollten das Gewässer meiden. Eine Beeinträchtigung des Trinkwassers ist weiterhin nicht zu erwarten. Es werden jetzt weiterhin wöchentlich Proben an 4 unterschiedlichen Stellen des Flusses genommen. Und es ist wieder Schwammerlzeit. Nachdem in der Brennergegend am Wochenende rund 50 Kilogramm Pilze beschlagnahmt worden sind, appelliert die Tiroler Bergwacht, sich an die Tiroler Pilzschutzverordnung zu halten. Diese sieht vor, dass pro Person nicht mehr als 2 Kilogramm pro Tag mitgenommen werden dürfen. Die Bergwacht kontrolliert die Einhaltung genau, wie Bergwachtchefin Gabriele Pfurtschella erklärt.
4: Werden die Pilze abgenommen, bis auf 2 Kilo, die ja jener behalten darf, wird es abgenommen. Es wird dann an karitativen Zweck zugeführt. Und ansonsten ist es so, dass man jetzt zum Beispiel, wenn es jetzt nicht österreichische Staatsbürger sein, hält man eine Sicherheitsleistung ein, die bis zu 180 Euro sein kann. Und dann gibt es natürlich auch eine Anzeige bei der Bezirksverwaltungsbehörde.
1: Die Verstöße betreffen hauptsächlich Italiener, die im Grenzbereich unterwegs sind. Häufig handelt es sich um Wiederholungstäter. Und von den Pilzen jetzt auf die Tiroler Straßen, Anna-Maria.
0: Vielen Dank, David. Und auf den Tiroler Straßen ist einiges los aktuell. Das ist der U1 Verkehrsservice um 11.33 Uhr. Wir starten jetzt auch einmal gleich auf der A13 Brennerautobahn. In Fahrtrichtung Bozen zwischen Matrei und Nösslach müssen Sie eine Viertelstunde mehr Zeit einplanen. Dann weiter auf die A12 Interlautobahn. Da haben wir eine Grenzwartezeit bei der Ausreise aus Tirol beim Grenzübergang Kufstein-Kiefersfelden. 10 Minuten dauert es da länger. Wir schauen auf die B169 Zillertalstraße, talauswärts ab Stumm, staut's abschnittsweise. Bis zu 20 Minuten mehr Fahrzeit müssen Sie da einplanen. Da ist die Blockabfertigung beim Brettfalltunnel aktiv. Und dann noch auf die B161 Pastorenstraße in Fahrtrichtung St. Johann. Zwischen Aurach und Kitzbühel dauert's eine Viertelstunde länger. Überall, wo es geht, wünschen wir eine gute Fahrt und ansonsten viel Geduld.
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0: 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Wir versuchen, die Stimmung ein bisschen besser zu machen und begleiten Sie mit ganz, ganz viel von Ihrer Lieblingsmusik. Und außerdem, es ist 11.34 Uhr und damit nimmer weit bis zur Mittagspause. Gleich gibt's den Gilbert für Sie und das ist Chip Hawks jetzt an Ihrem Dienstagvormittag auf U1.

0: Die aktuelle vom Gilbert hier auf Radio U1 Tirol. Regen ist ja heute in der Früh der Endgegner bei vielen von uns und vor allem auch beim Aufbau im Alpenzoo in Innsbruck gewesen.
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0: U1-Moderator Philipp Wachter hält da ja für uns heute am Vormittag die Stellung. Philipp, wie ist es denn mittlerweile bei euch?
3: Ich muss ganz ehrlich sagen, mittlerweile ist es sehr, sehr angenehm. Nachdem es heute in der Früh geregnet hat, hat es jetzt einfach aufgehört. Es ist trocken, es ist richtig angenehm. Wir haben eine wahnsinnig gute Luft da oben im Alpenzoo. Laura, du bist unter anderem Zoologin und Kuratorin, oder wie sagt man da?
4: Ja, genau. Ich bin Kuratorin für die Säugetiere, bin aber eben Zoologin als Ausbildung.
3: Wie wird man Zoologin?
4: Ich habe acht von einem Biologiestudium, also Spezialisierung für Biologie.
3: Und der andere hat mir erzählt, ich muss unbedingt mit der Laura über die Fledermäuse reden, weil da hat sie sich ein bisschen spezialisiert drauf und sehr spannend, du hast da was von jemandem übernommen, der in Tirol über Jahre sehr fleißig war, was den Fledermausschutz anbelangt und bist da jetzt ganz dick drin im Geschäft, oder?
4: Genau, wir haben die Findlingsbetreuung übernommen und übernehmen jetzt verwaiste, verletzte Fledermäuse und kümmern uns darum und alles, was dazu gehört.
3: Wie kann man denn eine Fledermaus pflegen, die verletzt ist? Das sind ja ganz kleine Wesen teilweise.
4: Ja, also unsere kleinste, die wir gekriegt haben, hat 1,2 Gramm gewogen, das war ein Baby. Man versorgt sie mit Schmerzmitteln, man füttert sie, man päppelt sie wieder auf und man macht Flugtraining mit ihnen, also alles ein bisschen.
3: Woher bekommt ihr die verletzten Fledermäuse? Kann ich jetzt zum Beispiel, wenn ich mal irgendwo eine sehe, die vorbeibringen?
4: Ja, genau. Also meistens findet jemand auf der Straße oder auf dem Balkon oder im Garten oder so, ruft ins Un und bringt uns die Fledermaus dann.
3: Also du bist eigentlich Ärztin, oder?
4: Also ein bisschen, nein. Also wir pflegen sie einfach gesund. Wir haben einen Tierarzt, der uns da super hilft. Wir haben schon so eine Art kleine Pflegestation.
3: Wie lange dauert es im Schnitt, bis eine Fledermaus dann wieder fit ist, wieder fliegen kann, wieder raus kann?
4: Das Schönste ist logisch, wenn wir sie nach einer Woche auslassen. Das ist, wenn wir sie gerade einmal aufpäppeln müssen. Die Jungtiere haltet man auch schon so um die 2 Monate.
3: Schöne Gefühle, glaube ich, oder? Wenn man dann die Fledermaus wieder loslässt, gesund?
4: Ja, voll. Also wenn man sie wieder auswildern kann, ist das Schönste. Wir haben jetzt über 20 Fledermäuse seit März wieder ausgewildert. Das ist schön.
3: Coole Geschichte. Laura, ich wünsche dir weiterhin viel Erfolg dabei, dass die alle heil werden bei dir. Aber ich glaube, du hast da ganz gute Hände. Und danke, dass du da kurz die Zeit genommen hast für uns.
4: Ja, danke. Hat mich gefreut.
3: Und jetzt von der Laura und von uns zurück ins Studio.
0: Vielen Dank euch beiden. Und mehr Eindrücke gibt es dann noch am Nachmittag ab 14 Uhr. Und bis 13 Uhr können Sie mit dem Losungswort Wildkatze noch gratis reingehen.

Die Hollerstorden sorgen doch einfach immer für gute Laune, oder? Es ist jetzt 10 Minuten vor 12, damit sind wir nimmer weit entfernt von der Mittagspause. Bis dorthin gibt's noch einen echten Klassiker von STS hier bei uns auf U1. Einen echten Klassiker von STS hier bei uns auf U1.

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1: Mit Alexander Fekonja. Zwei Wochen hat die Polizei in Kärnten nach jenem Mann gesucht, der in Traundorf einen 20-Jährigen niedergefahren und getötet hat. Dank über 40 Hinweisen ist nun ein Pensionist ausgeforscht worden, der mit einem Feuerwehrauto unterwegs war, bei dem menschliche Gewebespuren gefunden wurden. Der Mann hat auch gestanden, sagt uns Polizeisprecher Werner Pucher.
2: Er hat dann im Zuge der Einvernahme nach anfänglichem Leugnen zugegeben, dass er einen auf der Fahrbahn mittig gelegenen reglosen Körper überrollt hat.
1: Im Schock sei er geflüchtet. Weiters hat er aber auch angegeben, dass er später sogar an den Unfallort zurückgekehrt sei und bei der Absicherung geholfen habe. Ob weitere Fahrzeuge involviert waren, muss erst geklärt werden. Kein Geld mehr für Privatspitäler. SPÖ-Chef Vizekanzler Babler will den Privatkrankenanstalten Finanzierungsfonds abschaffen. Dafür werden mehr als 200 Millionen Euro pro Jahr verwendet. Geld, das Babler in Zukunft dem öffentlichen Gesundheitssystem zur Verfügung stellen will, so Babler im Fernsehen. Alle Menschen sollen sich Operationen leisten können, sagt er. Der heimische Tourismus zieht heute eine zufriedene Zwischenbilanz für die Sommersaison. Fast 42 Millionen Nächtigungen waren es von Mai bis Juli. Das sind rund 3% mehr als im gleichen Zeitraum des Vorjahres. Vor allem bei den internationalen Gästen haben die Zahlen zugelegt. Die meisten Urlauberinnen und Urlauber aus dem Ausland kommen aus Deutschland und den Niederlanden. Der Bitcoin ist erstmals seit mehr als 3 Monaten über die Marke von 80.000 Dollar gestiegen, ein Plus von mehr als 2% zu gestern. Grund dafür ist unter anderem ein Treffen von US-Präsident Trump mit Vertretern der Kryptobranche, das für Optimismus sorgt. Anfang des Jahres war der Bitcoin schon bei knapp 98.000 Dollar, hat seither aber durch die Angst vor steigenden Zinsen wieder an Wert verloren.
3: Und damit hallo zu Ihnen hinters Lenkrad. Das ist der U1 Verkehrsservice um genau 12:03. Wir starten auf der A13 Brennerautobahn. In Fahrtrichtung Bozen zwischen Matrei und Nösslach dauert es eine Viertelstunde länger. Auch auf der A12 Interlautobahn dauert es länger, und zwar haben wir da eine Grenzwartezeit. Bei der Ausreise aus Tirol beim Grenzübergang Kufstein-Kiefersfelden müssen Sie 10 Minuten plus rechnen. Und dann noch auf die B169 Zillertalstraße talauswärts ab Stumm gibt es da abschnittsweise Stau. Bis zu 20 Minuten mehr Fahrzeit müssen Sie damit einberechnen. Da ist außerdem die Blockabfertigung aktiv. Ansonsten ist uns nichts mehr gemeldet worden. Wenn Ihnen jetzt im Mittagsverkehr was auffällt, sind wir dankbar, wenn Sie sich melden unter 052 42 61 0 30 30. Ansonsten wünschen wir gute Fahrt. Der Nachmittag beginnt heute regnerisch, nach und nach lässt der Regen dann aber nach und die Wolken, die lockern ein bisschen auf und damit ist Platz für die Sonne. Einzelne Regenschauer und Gewitter sind aber trotzdem noch möglich, auch am Nachmittag. Die Temperaturen klettern heute auf 20 bis 25 Grad. Am Abend und in der Nacht sind dann vereinzelt Schauer möglich, dann klart es in einigen Regionen vorübergehend auf. In der Früh gibt es dann stellenweise Nebel. Die aktuellen Temperaturen in im Oberinntal hat es 18 Grad, ebenso bei Ihnen in Kitzbühel, und in Kaltenbach werden uns derzeit 16 Grad angezeigt. Der Mittwochmorgen wird sonnig und sommerlich warm, zeitweise scheint die Sonne und Nebelfelder lösen sich in der Früh rasch auf. Manchmal sind am Nachmittag dann auch Regen und Gewitter möglich.
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3: Es wird gefeiert heute. Ja, vielleicht haben Sie Geburtstag. Ich meine jetzt allerdings eher den nächsten Meilenstein beim Brenner Basistunnel. Und damit schöne Mittagszeit und Mahlzeit. Ich hoffe, es gibt was Gutes zum Mittagessen. Wir schauen uns gleich an, um welchen Meilenstein es geht beim Brenner Basistunnel. Und dazwischen liefere ich Ihnen jede Menge Musik. Traveling Wildberries und Semino Rossi eröffnet jetzt in dieser Stunde diese neue Stunde. Das ist eine aktuelle. Fein, dass Sie da sind. Und Mahlzeit.

0: Mit ganz viel Schwung und vor allem mit ganz viel guter Laune Musik geht's durch die Mittagspause an diesem Dienstag hier auf Radio U1 Tirol. Fein, dass Sie alle wieder mit dabei sind. Ich freue mich, dass Sie da sind, dass wir Sie auf jeden Fall durch die Mittagspause begleiten dürfen mit ganz, ganz viel Musik. Gleich haben wir Marco Spiegel oder den Bernie Blank. Und natürlich auch den wichtigsten Informationen. Beim Brenner Basistunnel, da wird heute ein weiterer Meilenstein gefeiert. Im Mittelpunkt dabei steht die Tunnelbohrmaschine Wilma. Ja, die hat einen Namen. Sie hat knapp 7,5 Kilometer, 23.000 verbaute Tübinge und einige Störzonen hinter sich gebracht. Und heute, da darf sie zu einem maßgeblichen Ereignis beitragen. David Hotter, was genau passiert da heute im Brenner Basistunnel?
1: Die Tunnelbohrmaschine Wilma hat heute die westliche Haupttunnelröhre durchgebrochen. Damit ist beim BBT erstmals eine Eisenbahntunnelröhre über ihre gesamte Länge durchgehend hergestellt. Rund 700 Tage war Wilma beschäftigt und mit einem Gesamtgewicht von 2700 Tonnen hat sie auch so einige Herausforderungen meistern müssen, weiß Andreas Ambrosi vom Brenner Basistunnel.
2: Ja, die Wilma musste ca. 7,5 Kilometer herstellen. Sie ist durch einige Störzonen gefahren. Die hatten den Namen zum Beispiel Jana oder Heidi. Und das war eben so eine Art Lockergestein auch, wo sich die Tunnelbohrmaschine eben schwerer tut als bei hartem Gestein. Das heißt, es fließt dann eher rein und dann kann die Tunnelbohrmaschine einfach nur langsam durch diese Störzone fahren, weil es einfach Gestein ist, das immer reinbricht. Und dadurch eben braucht es längere Zeit eben, um das Gebirge zu durchfahren.
1: Die Fertigstellung des BBT ist für das Jahr 2032 vorgesehen. Trotzdem ist dieser erste Haupttunnelröhrendurchbruch maßgeblich für den weiteren Verlauf.
2: Es ist schon einer der größten Meilensteine, weil wir im letzten Jahr den Durchbruch des Erkundungstunnels hatten. Also es ist der tiefliegendste Tunnel, ein kleinerer Tunnel, da fahren aber nicht die Züge durch. Jetzt ist es die westliche Haupttunnelröhre, wo dann später die Personenverkehrszüge durchfahren werden und dadurch eben haben wir eine Haupttunnelröhre schon fertig.
1: 170 Spezialtransporte hat es gebraucht, um alle Einzelteile, übrigens 80.000, für Wilma anzuliefern. Los ist es am 18. September 2024 gegangen. Jetzt also der Durchschlag. Eine solche Tunnelbohrmaschine ist jedenfalls gewaltig und recht komplex.
2: Ja, man kann zur Tunnelbohrmaschine auch Fabrik im Berg sagen, weil sie einfach autark arbeitet. Das heißt, Materialien, die sogenannten Tübinge werden mit dem Baustellenzug angeliefert und sie setzt diese Tübinge dann quasi selbstständig ein und dadurch wird schon ein Tunnel in der Auskleidung fertiggestellt und vorne bohrt sie einfach durchs Gestein. Das kann am Tag schneller sein oder langsamer. Teilweise eben sind es 10 Meter. Wenn sie sehr gut unterwegs ist und auf gutes Gestein trifft, dann kann es auch 20, 25 Meter sein.
1: In den Herbstmonaten wird dann auch die letzte Tunnelbohrmaschine ankommen. Dann hat man alle Haupteisenbahntunnel ausgebrochen, die es beim BBT geben wird.

0: Marco Spiegel um 22 Minuten nach 12 Uhr. Zuletzt haben die Bewohnerinnen und Bewohner in Zirl und Gnanwald ja ihr Trinkwasser abkochen müssen. Ab heute gibt's diesbezüglich eine weitere Abkochverordnung. Für welche Gemeinde oder Gemeinden die gilt, das weiß David Hotter in unseren nächsten Tirol-Nachrichten und zwar um 12:30. Und musikalisch habe ich bis dorthin noch den Matthias Reim für Sie. Ein Titel, den wir auf jeden Fall alle kennen und bei dem wir vielleicht auch ein bisschen mitsingen können, aber bitte nicht mit vollem Mund. Schöne Mittagszeit, Mahlzeit.
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0: Matthias Reim passt perfekt in die Mittagspause hier auf Radio U1 Tirol. Gleich für Sie EAV und auch die Monika Martin ist noch mit dabei. Davor gibt's jetzt aber erst einmal die Nachrichten aus unserem Land und die hat David Hotter noch einmal für uns.
1: Ich wünsche eine feine Mittagszeit.
0: Es ist 12.30 Uhr.
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1: Nachdem in den vergangenen Wochen das Trinkwasser in Zirl und Gnadenwald abgekocht hat werden müssen, gibt es jetzt die nächste Abkochverordnung. Wie jetzt bekannt geworden ist, ruft die Gemeinde Kirchberg im Bezirk Kitzbühel die Einwohner zum Abkochen des Trinkwassers für 3 Minuten auf. Das gilt für das Trinken und die Zubereitung von Speisen. Im Wasser sind E. coli-Bakterien festgestellt worden. Betroffen ist laut Website der Gemeinde das Gebiet ab Schierast talauswärts. Im Bezirk Landeck ist ein Wolf zur Entnahme freigegeben worden, Rosi Eigner-Gertl berichtet.
3: Nach einem Rissereignis in einem Weidegebiet im Gemeindegebiet von Nauders haben sich die Verantwortlichen zur Entnahme entschieden. Am vergangenen Wochenende sind dort 4 tote Schafe aufgefunden worden. Nach Begutachtung durch den örtlich zuständigen Amtstierarzt besteht der konkrete Verdacht, dass ein Wolf den Herdenschutzzaun überwunden und die Schafe gerissen hat. Die zur Entnahme berechtigten Jägerinnen und Jäger sind direkt per SMS informiert worden. Das Land Tirol appelliert wie immer an die Bevölkerung, Sichtungen von Großraubtieren möglichst rasch über das Sichtungsformular auf der Website des Landes oder direkt an die zuständige Bezirkshauptmannschaft zu melden.
1: Und noch bis zum 30. September kann man bei der Aktion Tirol radelt des Klimabündnis Tirol Radkilometer sammeln. Die Aktion soll zeigen, welchen Beitrag aktive Mobilität für Klimaschutz, Gesundheit und Lebensqualität leisten kann. 7000 Teilnehmerinnen und Teilnehmer sind bisher mit dabei gewesen. 177 Gemeinden und 138 Betriebe sind ebenfalls bei der Initiative mit dabei. Interessierte können sich unter tirol.radelt.at registrieren und ihre gefahrenen Kilometer online oder über die App Österreich Radelt eintragen. Unter allen Personen, die mindestens 100 Kilometer geradelt sind, werden auch Preise verlost. Und bei uns geht's jetzt weiter mit dem Mittagsverkehr. Anna-Maria.
0: Ja, und es ist einiges los auf den Tiroler Straßen. Wir starten einmal auf der A12 Interlautobahn im U1-Verkehrsservice jetzt um 12.32 Uhr. Also auf der A12 Interlautobahn haben wir eine Grenzwartezeit und zwar bei der Ausreise aus Tirol beim Grenzübergang Kufstein-Kiefersfelden. 10 Minuten müssen Sie da plus rechnen. Und dann schauen wir noch ins Zillertal auf der B169 Zillertalstraße talauswärts. Staut abschnittsweise ab Stumm bis zu 20 Minuten müssen Sie da mehr Fahrzeit einplanen. Da ist die Blockabfertigung am Brettfalltunnel aktiv. Ansonsten haben Polizei und ASFINAG nichts Nennenswertes gemeldet. Gute Fahrt!
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0: Weiter geht's mit Ihrer Lieblingsmusik in der Mittagspause. Was gibt's Besseres als gutes Essen, hoffentlich in Gesellschaft und ganz, ganz viel gute Musik dazu. Monika Martin ist das jetzt. Mahlzeit!

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0: Die erste allgemeine Verunsicherung in unserem Mittagsjournal auf Radio U1 Tirol. In Innsbruck, da gibt's 5 Straßenbahnlinien, zählt man die Stubaitalbahn dazu, sind es eigentlich sogar 6. Eine davon steht jetzt vor einer Verlängerung. Und zwar die Straßenbahnlinie 5. Die soll nämlich vom Startpunkt Technik West bis nach Völs verlaufen. Nach Verzögerungen aufgrund der Finanzierung gibt's jetzt wieder Fortschritte. Eckehard Allinger-Zolitsch von den Innsbrucker Verkehrsbetrieben, der hat jetzt einen kurzen Überblick für uns, was sich da so tut.
1: Die Regionalbahn war ja ursprünglich gedacht als zweites Schienennetz im Zentralraum von Innsbruck, beginnend mit den Anschlusspunkten beim Bahnhof Völs und beim Bahnhof Ruhm. Ziel ist es, dass wir die Hauptstrecke, die Schiene, entlasten können, weil Westbahnhof und Hauptbahnhof sehr stark belastet sind. Die Linie 5 ist inzwischen fertiggestellt bis zum Bahnhof Ruhm. Und dieses Teilstück Technik West bis Völs wird bis 2030 bis Kranebitten verlängert. Und dann in einem zweiten Abschnitt bis 2032 werden wir den Bahnhof Völs und die Endstation Zütersüd in Völs erreichen.
2: Die Verlängerung der Straßenbahnlinie 5 bis nach Völs verzögert sich also, vor allem die Finanzierung sei daran schuld.
1: Der wichtigste Aspekt war die jetzigen Vertrags- und Budgetverhandlungen beim Bund. Es gibt da das sogenannte mittelfristige Investitionsprogramm. Und dieses mittelfristige Investitionsprogramm hat uns Geldmittel bis zum Jahr 2026 zugesagt. Danach hatten wir sozusagen gar kein Geld mehr und deswegen haben wir auch keine Aufträge für die Bauarbeiten vergeben können.
2: Jetzt sind die entsprechenden Mittel für die nächste 5-Jahres-Periode von 2027 bis 2032 im Budget vorgesehen. Das gesamte Projekt kostet 67 Millionen Euro. 7 Millionen Euro hat man bereits ausgegeben. Die Planungen sind bereits abgeschlossen. Als nächstes wartet der Behördengang.
1: Wir werden jetzt im Herbst die Behördenverfahren starten. Das ist der nächste Schritt. Wir werden also eine eisenbahnrechtliche Bewilligung für diese Strecke einholen. Wir hoffen, dass wir die bis zum ersten Quartal 2027 abgeschlossen haben. Danach beginnen die Ausschreibungsarbeiten. Mit den ersten Vorarbeiten rechnen wir auch schon im Jahr 27, aber die Hauptarbeiten werden 28 beginnen.
2: Dann soll es vor allem auch für die Fahrgäste zu Entlastungen kommen, weil man dann beispielsweise vom Oberland kommend schon in Völs und nicht erst im Innsbrucker Zentrum umsteigen kann, wird es verkürzte und schnellere Wege für die Fahrgäste geben. David Hotter, Radio U1 Tirol.

0: von der Helene Fischer. Schauen wir jetzt dann gleich zu vier grandiosen Musikern aus England. Die Beatles, die gibt's gleich mit einem Titel aus den 70ern. Aber natürlich trotzdem immer noch gern gehört, auch heute noch. Und was ganz Aktuelles haben wir auch noch für Sie in der U1-Playlist, und zwar Wolfgang Petri mit dem hier. Gestern war Bronze, heute ist Silber, morgen ist Gold. Der Titel bringt auf jeden Fall gute Laune. Beides gibt's ausgespielt in wenigen Minuten hier bei uns, und das noch vor 13 Uhr.
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0: Tischlermeister Laune. Beides gibt's ausgespielt in wenigen Minuten hier bei uns. Und das noch vor 13 Uhr.
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1: Mit Alexander Fekonja. Der heurige Sommer mit seinen Hitzewellen war ein Stresstest für unsere Städte und hat klar gezeigt, dass die Städte nicht für eine solche Hitze gebaut sind, zeigen Messungen von Greenpeace und der BOKU Wien. Während Hitzewellen haben sich Wohnungen da teilweise auf über 30 Grad aufgeheizt und das über mehrere Tage hinweg. Auch in der Nacht hat es nicht abgekühlt. Umso wichtiger, dass sich die Regierung nun auf ein Klimagesetz geeinigt hat, sagt Herbert Vormeier von der BOKU Wien.
2: Das ist auf jeden Fall extrem wichtig, weil wir müssen noch eine weitere Erwärmung von 20 Jahren, können wir nicht mehr verhindern. Das wird passieren. Also 1 Grad, 1,5 Grad Erwärmung wird passieren.
1: Außerdem braucht es mehr Geld für Sanierungen, um Wohnungen und Häuser im Sommer kühler zu bringen, fordert Greenpeace. 2 Wochen hat die Polizei in Kärnten nach einem Mann gesucht, der in Traundorf einen 20-Jährigen niedergefahren und getötet hat. Dank über 40 Hinweisen ist nun ein Pensionist ausgeforscht worden, der mit einem Feuerwehrauto unterwegs war, bei dem menschliche Gewebespuren gefunden wurden. Er selbst hat auch gestanden, den 20-Jährigen angefahren zu haben und im Schock geflüchtet zu sein. Er sei sogar an den Unfallort zurückgekehrt und habe bei der Absicherung geholfen. 2 Monate nach dem verheerenden Doppelerdbeben in Venezuela ist die Zahl der Todesopfer auf über 6.500 gestiegen. Wie viele Menschen genau noch vermisst werden, ist weiterhin unklar. Experten schätzen aber, dass es bis zu 10.000 sind. 2 Erdbeben der Stärken 7,2 und 7,5 haben Venezuela am 24. Juni im Abstand von nur rund 40 Sekunden erschüttert. 4 Werke, 10.000 Jobs. Beim Autobauer VW steht in den nächsten Monaten viel auf dem Spiel. Heute hat eine Serie von Betriebsversammlungen begonnen. In Wolfsburg hat dabei Konzernchef Blume der Belegschaft versprochen, dass Werksschließungen die letzte Option seien. In den nächsten 6 bis 12 Monaten will er für alle Standorte eine sichere Zukunft finden.
3: Hallo zu Ihnen hinters Lenkrad. Das ist der U1 Verkehrsservice um 1:02. Wir schauen auf die B169 Zillertalstraße, talauswärts staut es da ab Stumm. Abschnittsweise bis zu 10 Minuten länger dauert es da. Die Blockabfertigung ist beim Brettfalltunnel aktiv. Und dann noch auf die B164 Hochkönigstraße zwischen St. Johann und Saalfelden wird der Verkehr wechselseitig angehalten. Da ist nämlich ein Unfall passiert. Da baut sich jetzt langsam ein Stau auf. Ansonsten haben Polizei und ASFINAG nichts Gröberes gemeldet auf den Hauptverkehrsverbindungen in Tirol. Damit sagen wir gute Fahrt. Heute Nachmittag bleibt's noch wechselhaft. Anfangs regnet's verbreitet, später lockert's auf und die Sonne schaut immer wieder mal vorbei. Einzelne Schauer und Gewitter sind ebenso möglich bei 20 bis 25 Grad. In der Nacht gibt's dann noch ein paar Schauer, sonst lockert's zeitweise auf. Später ziehen wieder mehr Wolken auf. Örtlich gibt's auch teilweise Nebel. Die Tiefstwerte, die liegen in der Nacht dann bei 10 bis 15 Grad. Momentan messen wir bei Ihnen in Telfs 18 Grad, in Fils hat 17 und in Axams werden uns derzeit 19 Grad angezeigt. Morgen am Mittwoch wird es dann sommerlich. Sonne 24 bis 30 Grad. Am Nachmittag können aber wieder ein paar Gewitter dazukommen. Also Sonnenbrille einpacken, aber auch den Regenschirm nicht vergessen morgen.
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3: 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Das war's damit von mir. Anna-Maria Rödig sagt pfiat euch und einen schönen Dienstagnachmittag. Ab 14 Uhr ist dann Fabian Strickner wieder für Sie im Studio und der hat nicht nur jede Menge gute Musik im Gepäck, sondern es gibt auch noch einmal Eindrücke von unserer U1 Unterwegstour im Alpenzoo in Innsbruck und eine neue Folge Max wird Tiroler. Lohnt sich dran zu bleiben, das haben wir für Sie vorbereitet. Sie dürfen sich also schon jetzt freuen. Ich sag vielen, vielen Dank fürs Zuhören und freue mich schon auf ein Wiederhören. Das gibt's dann am Donnerstag. Machen Sie es gut inzwischen und eine feine Zeit. 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
1: Es ist 13.30 Uhr, im Studio ist David Hotzer, ich wünsche einen feinen Nachmittag. Kurz vor Schulbeginn schlagen Tirols Augenoptiker Alarm, denn immer mehr Kinder und Jugendliche in Tirol sind kurzsichtig. Optikermeister Christian Isser von Isser Optik in Innsbruck erklärt dazu.
2: Durch die viele Computertätigkeit, auch durch weniger im Freien spielen etc. ist die Kurzsichtigkeit am Vormarsch. Waren das noch vor 20 Jahren 5-10%, weiß man, dass 2050 50% der Jugendlichen kurzsichtig sein werden. Und das sind natürlich schon alarmierende Zahlen, wo man weiß, wo die Reise hingeht.
1: Die heimischen Optiker appellieren an die Bildungsverantwortlichen, digitale Medien im Unterricht mit Maß und Ziel zu nutzen. Augen brauchen nach einer gewissen Zeit eine Bildschirmpause. Zudem empfehlen sie anstelle kleiner Tablets die Projektion von Inhalten auf größere Flächen, also beispielsweise mittels Beamer. Mit sogenannten Mio-Smart-Brillengläsern oder Kontaktlinsen lässt sich das Fortschreiten der Kurzsichtigkeit einbremsen. Einen Frontalzusammenstoß hat es gestern in den frühen Nachmittagsstunden in Kufstein gegeben. Ein 72-Jähriger war mit seinem Motorrad auf der Tierseestraße Richtung Stadtgebiet unterwegs. Der Mann ist dort ins Rutschen gekommen und mit einem entgegenkommenden PKW frontal kollidiert. Der 72-Jährige ist auf der Fahrbahn liegen geblieben und ist mit einem Rettungswagen in das Krankenhaus Kufstein eingeliefert worden. Die Insassen des zweiten Unfall-PKW sind unverletzt geblieben. Die L37 hat für die Unfallaufnahme kurz gesperrt werden müssen. Und in Italien werden Änderungen am Mautsystem vorgenommen. Künftig setzt man auf automatische Kennzeichenerfassung und Onlinezahlung. Von den Neos Tirol heißt es dazu heute, ein Blick über den Brenner würde sich lohnen. Die Neos würden schon länger fordern, dass alle Mautstellen in Tirol, insbesondere jene in Schönberg, zukünftig vollkommen digitalisiert und schrankenlos sein sollen. Man habe einen entsprechenden Antrag im Landtag eingebracht. Die Tiroler Landesregierung sei wohl aber noch nicht so weit, um das umzusetzen. So die Neos Tirol. Und das war soweit das Neueste aus dem Land.
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1: Mit Alexander Fekonja. Die Regierung hat sich letzte Woche auf ein Klimagesetz geeinigt. Das soll den Rahmen vorgeben, wie es Österreich schaffen will, bis zum Jahr 2040 klimaneutral zu werden. Wie da nun die weiteren Schritte in Richtung dieses Klimagesetzes aussehen, sagt heute Neos-Club-Obmann Yannick Schetti.
2: Breit aufgesetzt, dieser Klimafahrplan mit Umweltschutzorganisationen, mit der Wirtschaft, mit wissenschaftlich begleiteten eigenem Klimabeirat. Und der arbeitet konkrete Maßnahmen aus. Zeitgleich richten wir ein Klimakabinett ein, bestehend aus den zuständigen Ministerien und dem Vorsitzenden der Landeshauptleutekonferenz.
1: Der Klimafahrplan soll bis Ende nächsten Jahres stehen. Die griechische Küstenwache hat 85 Migranten aus zwei Schlauchbooten vor Kreta gerettet. Eine EU-Drohne hat die Boote gefunden. Die Menschen sind in den Hafen von Kallilimenes gebracht worden und werden dort registriert. Schon in den letzten Tagen sind hunderte Menschen, meist aus Libyen, vor griechischen Inseln gerettet worden. Beim Megaprojekt Brenner Basistunnel ist heute die erste Eisenbahntunnelröhre fertig geworden. Nach knapp 2 Jahren ist der Durchschlag gelungen. Damit gibt es jetzt eine durchgängige 55 Kilometer lange Verbindung von Innsbruck bis nach Franzensfeste in Südtirol. Ein neues Online-Tool mit dem Namen ComEx sammelt nun Dokumente von rund 2000 österreichischen Gemeinden an einem Ort, zum Beispiel Anträge, Protokolle und Beschlüsse der Gemeinderäte. Bisher waren diese Infos über tausende einzelne Websites verstreut und schwer zu finden. Künstliche Intelligenz hilft dabei, die Daten auszuwerten.
3: Wir schauen weiter auf die Tiroler Straßen im U1 Verkehrsservice und da kommen Sie aktuell störungsfrei voran. Wenn Ihnen was auffällt, unterwegs ein Unfall, Stau oder Blitzer, gerne jederzeit bei uns anrufen unter der 052 42 61 030 30. Wir sagen vielen Dank und wünschen eine gute Weiterfahrt.
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3: Schauen damit zum Wetter und es ziehen nach wie vor einige Regenschauer über Tirol. Im Laufe des Nachmittags gibt es aber auch einige Auflockerungen und die Sonne, die kann sich dann noch ein bisschen zeigen. Dazu steigen die Temperaturen auf 20 bis 25 Grad maximal. Aktuell haben wir 20 Grad in Brutz, 19 bei Ihnen in Terfens und 18 Grad jetzt in Axams. Der Sommer, der neigt sich zwar langsam, aber sicher dem Ende zu, aber er hat schon noch ein bisschen was vor, so wie morgen am Mittwoch zum Beispiel. Die Sonne kann sich da dann wieder einige Stunden zeigen und die Werte, die steigen auf 24 bis 30 Grad. Über den Tag verteilt können aber auch einige gewittrige Schauer immer wieder mit dabei sein.
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3: 1962 ist er eröffnet worden, beheimatet rund 150 unterschiedliche Tierarten und ist auch einer der höchstgelegenen Zoos in ganz Europa. Die Rede ist vom Alpenzoo in Innsbruck, ein Ausflugsziel, das kann man sagen, eigentlich immer geht und wo man vor allem viel Spannendes entdecken kann. Und das tun wir heute auch gemeinsam mit unseren Hörerinnen und Hörern im Rahmen von U1 unterwegs. Sind wir heute zu Gast, nämlich beim Alpenzoo. Vor Ort ist Kollege Philipp Wachter und der nimmt uns auch in dieser Stunde noch einmal mit auf eine tierische Entdeckungsreise. Dazu haben wir auch viel Musik für Sie vorbereitet und wünschen damit einen feinen Dienstagnachmittag, heute an diesem 25. August.

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0: Ja, da haben wir heute schon die nächste Station beschritten. Heute ist es wieder tierisch geworden. Wir sind zu Gast nämlich im Alpenzoo in Innsbruck. Da haben wir am Vormittag schon ein bisschen was gehört. Und auch in dieser Stunde schalten wir wieder zu Kollegen Philipp Wachter, der uns ein bisschen mitnimmt durch den Zoo. Philipp, wer ist jetzt bei dir?
3: Und bei mir steht Juliane Bocconi. Juliane, wunderschönen Nachmittag. Schön, dass du heute auch bei uns beim Interview bist.
4: Danke.
3: Habe ich mir sagen lassen, wie sieht so dein Alltag aus hier im Alpenzoo? Wie sieht ein normaler Arbeitstag aus bei dir, Juliane? Oder gibt es das überhaupt?
4: Nein, eigentlich einen normalen Arbeitstag gibt es nicht. Wir müssen uns eigentlich immer darauf einstellen, was so ansteht. Das kann jetzt sein, dass wir einen Transport gerade planen müssen. Das kann sein, dass irgendein Tier gerade erkrankt. Dann stellen wir als Biologen oder ich als Biologin den Kontakt mit dem Tierarzt her. Wir schauen, dass das Tier gut versorgt wird. Ich kläre mit den Tierpflegern, wie die Anlagen eingerichtet sind, welche Tiere in andere Zoos zum Beispiel kommen oder wechseln, welche Tiere wir bekommen, also alles im Grund um Transporte. Und nach außen hin bin ich halt eher für die Bürokratie oder Organisation zuständig, da halte ich dann Kontakt mit anderen Zookollegen, schaue das mit Koordinatoren von Zuchtbüchern, sprich, aber es läuft halt ganz viel über den Computer, über Bürokratie.
3: Was ich mir sehr spannend vorstelle in deinem Job, es gibt da 2000 Individuen, es gibt so viele verschiedene Arten von Tieren, die da im Alpenzoo sind und du musst dich eigentlich mit jeder irgendwie sehr gut auskennen, oder? Ich meine, ob ich jetzt an Bär irgendwas mache oder bei einem kleinen Vogel, im Grunde solltest du irgendwo überall die Informationen haben.
4: Optimalerweise kennt man sich natürlich gut aus mit den Tieren, was man arbeitet, aber ich habe ja auch Hilfe. Also ich bin jetzt im Zoo zum Beispiel ich bin für alles, was Federn hat, zuständig. Meine Kollegin für alles, was Fell hat. Das heißt, es halbiert sich schon einmal. Und dann habe ich ein ganz tolles Tierpflegerteam auch hinter mir, die noch viel länger mit den Tieren arbeiten wie ich jetzt. Und wir halten da einfach zusammen und halten uns gegenseitig auf dem neuesten Stand.
3: Ist das der Job, der damals als kleine Juliane im Kinderbuch irgendwo gestanden ist? Dass du mal im Zoo arbeiten willst mit Tieren? Weil ich glaube, viele haben das von ganz jung auf schon, die Liebe zu den Tieren, oder?
4: Das stimmt schon. Also ich habe schon auch diese Liebe zu den Tieren gehabt. So wirklich jetzt als Wunsch, als Kind. Nein, ich weiß, dass die meisten das gehabt haben. Bei mir war es mehr Gelegenheit. Ich habe einfach nicht gewusst, was ich studieren sollte und habe dann Biologie gewählt, weil es das Naheliegendste war. Aber bin da voll reingewachsen und das ist einfach meine Leidenschaft geworden seit dem Studium, ja.
3: Das ist schön. Juliane, ich sage danke fürs Interview und wünsche dir da oben im Alpenzoo noch ganz viel Spaß und gute Projekte und vor allem gesunde Tiere.
4: Auf jeden Fall, das wünschen wir uns alle. Dankeschön.
3: Und damit wieder zurück ins Studio.
0: Ja, dankeschön für diese Einblicke und wir hören uns gleich wieder nach neuer Musik von Brennholz und Solange ich kann Vogel hör singen und damit einen feinen Nachmittag am Dienstag.

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2: Heute eben aus dem Innsbrucker Alpenzoo, wo wir am Vormittag schon einiges Spannendes gehört haben. Und ja, auch in dieser Stunde geht's weiter und wir schalten damit jetzt wieder zu Kollegen Philipp Wachter.
3: Einen wunderschönen Nachmittag aus dem Alpenzoo in Innsbruck. Wir haben schon einen traumhaften Vormittag erlebt, aber auch am Nachmittag geht es weiter mit sehr vielen spannenden Informationen von über 2000 Individuen da oben am Alpenzoo. Da ist richtig was los. Und auch Magnus Klammer weiß das, Zoopädagoge. Servus Markus.
4: Hallo, grüß euch.
3: Wie wird man denn Zoopädagogin? Was macht man da genau?
4: Ja, also wie wird man es? Das ist gar nicht so einfach zu erklären. Normalerweise studiert man da Biologie. In meinem Fall war es so, dass ich Volksschullehramt studiert habe, wollte aber dann nicht in die Schule und wollte mein Hobby, die Tiere, zum Beruf machen. Und das habe ich dann ja über ein paar Umwege geschafft und habe jetzt meinen Traumberuf gefunden. Was macht man als Zoopädagoge? Alles, was mit Bildung im Zoo zu tun hat. Das heißt Führungen, Workshops mit Kindern, mit Erwachsenen, Schulklassen, vom Kindergarten bis zur Uni. Eigentlich die ganze Beschilderung im Zoo, Social Media. Also alles, was Information und Bildung ist, ja, landet bei mir oder bei meiner Kollegin. In der Corinna.
3: Und das ist ja ein schöner Gedanke eigentlich, gerade wenn die jungen Menschen da reinkommen in den Alpenzoo. Sehe ich das nicht, wenn ich einen Löwen, eine Giraffe und so sehe, aber da sind halt die Tiere, die bei uns im Alpenraum leben. Also wirklich Heimatbildung, oder? Direkt vor der Haustür.
4: Ja, genau, um das geht es. Und das macht uns auch so einzigartig, dass wir eben die Tiere, was wir im Zoo haben, quasi auch vor der Haustür finden können. Und leider ist es auch so, dass wir in Tirol in einer Naturentfremdung leben und es nicht mehr selbstverständlich ist, dass jedes Kind, jeder Jugendliche in den Wald geht, da Tiere beobachten kann. Und wir können es halt schaffen, im Zoo da eine Begeisterung zu wecken und dann auch einen Weg für Natur und Artenschutz über den Weg zu schaffen.
3: Magnus, vielen, vielen Dank fürs kurze Interview. Du hast immer wieder mal Führungen, bist immer wieder mal unterwegs. Vielleicht kennen die einen oder anderen Hörer auch schon von einer Führung. Ich wünsche dir noch ganz viel Erfolg dabei und viel Spaß da oben am Alpenzoo.
4: Ich sage auch danke, kommst vorbei und einen schönen Tag.
3: Vielleicht geht sich dann noch eine Führung halt bei uns auch aus, dass der Magnus uns mal alles erklärt. Da sind so viele Tiere. Wir haben also noch einiges zu tun. Jetzt aber zurück ins Studio.
2: Ja, wir freuen uns auf weitere spannende Einblicke direkt aus dem Innsbrucker Alpenzoo um kurz nach 2:30. Ja, wenn wir da wieder zum Philipp schalten. Zuvor machen wir weiter mit Musik. Jetzt die Trucks with a girl like you.

0: Nachdem Karin Seiler angekündigt hat, sich nicht mehr um die Funktion der Geschäftsführerin bei der Tirol-Werbung zu bewerben, ist jetzt die Nachfolge bereits geklärt worden. Wer neue oberste Tirol-Werberin wird, das erfahren Sie unter anderem in den nächsten U1 Tirol-Nachrichten in rund 10 Minuten.
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0: Ganz genau, 14.30 Uhr haben wir's. Halb drei, Zeit wieder für die Tirol-Nachrichten. Jetzt am Nachmittag mit Felix Pick.
1: Ich wünsche einen angenehmen Nachmittag.
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1: Die Tirol-Werbung bekommt nächstes Jahr eine neue Geschäftsführung und seit heute ist es offiziell, diesen Job bekommt Barbara Plattner. Bisher ist Plattner Geschäftsführerin bei Innsbruck Tourismus. Künftig will die 38-Jährige den gesamten Tiroler Fremdenverkehr weiterentwickeln, wie sie sagt. Die aktuelle Tirol-Werbung-Chefin Karin Seiler hat vor einigen Wochen ihren Rückzug bekannt gegeben. Sie will in die Privatwirtschaft wechseln. Vor fast 10 Jahren hat in der Innsbrucker Olympia World zum letzten Mal das beliebte Air and Style Snowboard Event stattgefunden. Ende November soll es eine Neuauflage mit neuem Konzept und neuem Namen im Bergiselstadion geben. Airdrenalin nennt sich die Großveranstaltung, bei der immer abwechselnd Ski- und Snowboard-Athleten auf der Big Air Schanze und Hip-Hop-Musiker auf der Bühne nebenan auftreten werden. Organisator Lars Oliver Vogt beschreibt seine Vision.
3: Ich möchte eigentlich den Vibe von einem Freestyle-Park ins Bergiselstadion bringen. Das, was man da so, wenn man den Tag am Berg verbringt, erlebt. Die Rider, die trainieren und dabei irgendwie laut Hip-Hop hören.
1: Die Veranstalter erwarten an beiden aufeinanderfolgenden Tagen jeweils 10.000 Zuschauer. Mittelfristig hoffen sie, dass sich Airdrenalin zum größten Freestyle-Event Europas entwickeln wird. Und die westliche Haupttunnelröhre des Brenner Basistunnels ist jetzt durchbohrt. Die Tunnelbohrmaschine Wilmer hat ihr Werk heute vollendet. Nach dem Durchbruch am Brenner vor wenigen Wochen ist das der nächste Meilenstein auf der Baustelle des längsten Eisenbahntunnels der Welt. Der letzte Durchbruch für die noch unvollständige östliche Röhre soll auch noch heuer im Herbst erfolgen.
0: Wir schauen weiter auf die Tiroler Straßen im U1-Verkehrsservice. Da geht es auf die B169 Zillertalstraße. Da stockt aktuell Teil einwärts ab Schlitters und es dauert rund 5 Minuten länger. Und B177 Seefelder Straße, da staut es am Zöllerberg Richtung Seefeld ab Zöll. Da müssen Sie 5 bis 10 Minuten mehr Zeit einplanen. Wir wünschen eine gute und vor allem eine sichere Weiterfahrt. Uns begleiten Sie mit viel großartiger Musik, egal ob beim Autofahren oder wo auch immer Sie uns gerade zuhören. Und da freuen wir uns jetzt auf einen Klassiker aus den 1990ern von Maggie Reilly und Every Time We Touch.
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0: Einen feinen Dienstagnachmittag wünschen wir.

0: Das ist der Dienstagnachmittag hier auf U1 und da geht's bei uns weiter tierisch zur Sache.
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0: Heute aus dem Innsbrucker Alpenzorn, da haben wir schon einiges erfahren, aber wir erfahren noch weiterhin Spannendes und da ist vor Ort Kollege Philipp Wachter, zu dem wir jetzt wieder abgeben.
2: Ja, und wir haben heute am Alpenzoo eigentlich den ganzen Tag schon schöne Aussicht gehabt. Einerseits blickt man direkt nach Innsbruck runter zur Hauptstadt, aber wir haben auch ganz speziell einen Fischteich direkt vor unserem Studio gehabt und der Robert Rauch weiß sicher, was da drin alles so schwimmt. Der Robert, du bist auch da am Alpenzoo und hast dich ein bisschen bei den Fischen orientiert, da bist du der Experte. Was sind denn da alles für Fische im Teich vor uns?
3: Ja, da drinnen in diesem ganz großen Becken, das hat immerhin 260 Kubikmeter, schwimmen vor allem Fische, die in der Donau vorkommen. Und im Donausystem, da gehört auch der Inn dazu und so weiter und die Drau. Und meine Aufgabe ist, dieses Becken zu betreuen, also nicht nur zu füttern, sondern auch zu reinigen. Und da muss ich mit der vollen Tauchausrüstung reingehen. Einmal die Woche, heute Nachmittag zum Beispiel, bin ich schon wieder dran. Und mit einem großen Saugschlauch den Mulm, der sich am Boden absetzt, absaugen.
2: Ja, aber Gäse, es gibt ja ganz viele verschiedene Arten da in dem Alpenzoo in Innsbruck. Aber bei den Fischen hat man beinahe alles da, was es im Alpenraum so gibt, oder?
3: Ja, also wir haben schon einmal die Ambition gehabt, alles zu haben, so eine Art Briefmarkensammlung. Davon sind wir ein bisschen abgewichen wieder. Wir tun ein bisschen mehr selektieren wieder, weniger Arten zeigen und die aber denen mehr Platz geben.
2: Was würdest denn du sagen jetzt als Experte, wie geht's denn den Fischen? Wie geht's einerseits den Fischen im Alpenzoo, aber wie geht's denn auch bei uns in Tirol? Hast du da vermutlich auch immer wieder ein bisschen einen Einblick?
3: Ja, also in den Gewässern in Tirol, von der Gewässergüte gibt es überhaupt kein Problem. Das Problem sind eher die harten Verbauungen und der Schwankbetrieb im Inn, dass der Laich trocken fällt und dass die Fische keine Unterstände mehr haben und keine Altarme mehr da sind. Also der Lebensraum ist das Problem, das Wasser ist okay.
2: Okay. Ich sage vielen, vielen Dank, Robert, dass du uns einen kurzen Einblick gegeben hast in den wunderschönen Teich, der da vor uns ist und wünsche dir da oben am Alpenzoo noch viel Erfolg und viel Spaß.
3: Ja, danke vielmals.
2: Danke fürs Interview und damit wieder zurück ins Studio vom Alpenzoo in Innsbruck.
0: Dankeschön, Philipp, und gleich hören wir uns noch einmal. Zuvor spielt man Musik jetzt von den Nokis. Neue Musik mit 1 und damit wünschen wir eine feine Zeit auf U1.

0: Und da schauen wir noch einmal ab nach Innsbruck.
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0: Heute die Station eben im Alpenzoo und einmal haben wir jetzt noch den Philipp Wachter am Mikrofon mit einem letzten Eindruck aus dem Alpenzoo.
2: Wir haben heute wirklich so, das muss man echt sagen, einen traumhaften Tag hier im Alpenzoo erlebt, der leider auch für uns schön langsam zu Ende geht. Das freut mich sehr, dass die Nora Weyer noch bei uns ist. Nora, du bist der Artenschützerin da im Alpenzoo. Jetzt natürlich die Frage, welche Arten muss man denn so schützen momentan?
3: Ja, eigentlich alle, von denen man weiß, dass sie einen Gefährdungsstatus haben. Das wird wissenschaftlich herausgefunden und eine Art, auf die wir uns sehr gerne hier konzentrieren am Alpenzoo, ist eine ganz besondere, die bayerische Kurzohrmaus. Die gibt es nur an ganz wenigen Standorten in Bayern und Tirol.
2: Da wird es Daten geben, dass man wirklich weiß, die ist beinahe, sagt man, dem Aussterben nahe? Oder?
3: Kritisch vom Aussterben bedroht. Und diese Maus wurde 1962 entdeckt in Bayern und dann war sie 60 Jahre lang verschollen. Forscher in Bayern haben sie dann 12 Jahre ungefähr gesucht, bis sie dann 2023 dort wieder entdeckt wurde und parallel dazu auch an einem Standort in Tirol, im Rufan. Ja, und es ist jetzt unsere Aufgabe, diese Vorkommen wieder zu bestätigen. Und gleichzeitig bauen wir eine Reservepopulation auf. Also es gibt ein paar bayerische Kurzohrmäuse in Haltung. Wir haben damit hier am Alpenzoo 2021 angefangen. Mittlerweile sind daran 11 Zoos in 4 Ländern beteiligt, um eine stabile Reservepopulation aufzubauen, von denen wir dann irgendwann mal in ganz ferner Zukunft hoffentlich auch wieder auswildern können.
2: Und wie viel von den seltenen Mäusen sind denn da im Alpenzoo jetzt in Innsbruck?
3: Im Alpenzoo haben wir gerade, ich glaube, so 4 bis 5 Tiere vielleicht. Also es kommt immer darauf an, wie viel Nachwuchs wir gerade haben. Und sobald wir Nachwuchs haben, wird er eben an den unterschiedlichen Zoos dann auch ausgetauscht und verteilt, damit wir weiter züchten können.
2: Jetzt die Frage, gibt es andere Arten, wo du jetzt sagst, da müssen wir jetzt aufpassen, da geht es auch vielleicht ein bisschen in die Richtung oder da sind wir auch schon mittendrin?
3: Ja, es gibt ganz viele Arten, die im Alpenraum gefährdet sind. Und das liegt vor allem eben daran, dass die Lebensräume immer kleiner werden, dass sie auch weniger miteinander verbunden sind, dadurch, dass wir viel Infrastruktur bauen und natürlich auch durch den Klimawandel mittlerweile immer gefährdeter werden.
2: Das heißt, was können wir machen? Auf die Natur schauen.
3: Immer auf die Natur schauen, genau.
2: Dann werden wir das machen. Ein gutes Abschlusswort, glaube ich, Nora. Vielen, vielen Dank fürs Interview und viel Erfolg bei dem Projekt.
3: Super, danke Philipp.
2: Und damit wieder zurück ins Studio.
0: Ja, danke schön heute für diese spannenden Einblicke eben direkt vom Innsbrucker Alpenzoo. War heute ja viel Spannendes geboten. Philipp, dir noch einen schönen Tag und wir machen weiter mit der Musik. Da sind jetzt die Flippers und die rote Sonne von Barbados. Damit allen raus ins Land. Einen feinen Dienstagnachmittag auf U1.

0: Feinen Dienstagnachmittag hier auf O1. Sonst da geht's vor 15 Uhr musikalisch noch weiter mit dem Chris Steger.
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0: Und mit dabei in Kürze auch die Nathalie Holzner.
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1: Mit Alexandra Fekonja. Die Österreicherinnen und Österreicher sind und bleiben Bargeldfans. Aber die digitale Bankkarte gewinnt an Fahrt. Das zeigt die neue Bargeldstudie von Global Payments. Demnach hat schon jede und jeder Dritte ihre Karte auf dem Smartphone oder der Smartwatch hinterlegt. Mehr von Martina Steidl.
2: Besonders deutlich zeigt sich der Trend zum digitalen Bezahlen bei jenen, die ohnehin überwiegend oder mehr mit Karte als bar bezahlen. Mehr 60% davon nutzen bereits die digitale Bankkarte. Gleichzeitig gibt es auch immer mehr Gelegenheiten, bei denen die Kartenzahlung möglich ist, etwa in Trafiken, Kaffeehäusern oder kleinen Bäckereien. Ein Fünftel zahlt allerdings ausschließlich Cash. 88% der Österreicherinnen und Österreicher wollen noch nicht auf Scheine und Münzen verzichten. Vor allem die ältere Generation steht hinter dem Bargeld.
1: Bei den 16- bis 29-Jährigen zahlt schon mehr als die Hälfte fast ausschließlich mit Karte. Die NEOS verteidigen heute die Pläne der Regierung für ein neues Klimagesetz. NEOS-Clubobmann Schetti spricht von einem Meilenstein. Kritik weist er zurück. Der Klimafahrplan soll bis Ende nächsten Jahres stehen, wissenschaftlich und von der Wirtschaft begleitet. Zusätzlich soll es ein Klimakabinett aus den zuständigen Ministerien und der Landeshauptleutekonferenz geben. Im Südwesten Frankreichs hat ein Tornado schwere Schäden angerichtet. Ein Dorf südöstlich von Toulouse wurde weitgehend verwüstet. 39 Menschen sind verletzt worden. Rund 300 Häuser wurden beschädigt. Von den rund 1000 Einwohnerinnen und Einwohnern der Gemeinde haben viele in Notunterkünften oder Nachbargemeinden Zuflucht gesucht. Und der Schlosspark Schönbrunn hat seit heute einen zusätzlichen Eingang. Von Hietzing aus kann das Areal ab sofort über das neu geöffnete Engelstor betreten werden. Deutlich näher an der Kennedy-Brücke als der bisherige Zugang beim Hietzinger Tor. Beim neuen Tor steht jetzt auch ein neues Portiergebäude, das aussieht wie ein altes historisches Haus. Gekostet hat das Projekt 650.000 Euro.
3: 2 Minuten nach 15 Uhr. Wir begleiten Sie auf den Tiroler Straßen im U1 Verkehrsservice. Da gibt es einen Staupunkt auf der B169 Zillertalstraße. Es staut aktuell Taleinwärts ab Schlitters und Sie müssen da 10 Minuten mehr Zeit einplanen. Ansonsten läuft's aber. Wir wünschen eine gute und eine sichere Weiterfahrt. Schauen zum Wetter und zu den aktuellen Temperaturen. Da haben wir jetzt gerade 20 Grad in Haiming, 19 in Völs und 18 Grad bei Ihnen in Kitzbühel. Es ist aktuell weiterhin dicht bewölkt und es ziehen auch immer wieder Regenschauer über Tirol. Nach und nach lockert es aber im Laufe des Nachmittags mehr auf und die Sonne, die kann sich da und dort noch ein bisschen zeigen. Morgen am Mittwoch kann sich die Sonne dann generell öfter und auch länger zeigen. Man muss aber zwischendurch auch mit Regenschauern und vereinzelten Gewittern rechnen. Dazu wird es insgesamt auch wieder wärmer mit 24 bis maximal 30 Grad.
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3: Auf seinem Weg, Tiroler zu werden, ist er im ganzen Land unterwegs und taucht da tief ein in die unterschiedlichsten Lebensarten und auch Traditionen in unserem Land. Kollege Max Osweiler, der war wieder unterwegs und dieses Mal hat er sich mit einem ganz besonderen Instrument in unserem Land befasst. Diese Geräuschkulisse, die dürfte bekannt sein. Der Max war dafür am Wehrberg zu Gast und die neueste Folge von Max wird Tiroler und was er da eben alles rund um dieses Instrument erfahren hat, das hören Sie gleich bei uns. Zuvor freuen wir uns jetzt auf viel Musik und einen Künstler, der eigentlich als Schauspieler bekannt ist. Viele Jahre war er als Hauptdarsteller in Sturm der Liebe zu sehen und weil sein Leben quasi eine Telenovela ist, hat Erich Altenkopf das Ganze in einem Lied zusammengefasst. Da wünschen wir jetzt viel Spaß und einen feinen Nachmittag.

0: Das ist ja der Dienstagnachmittag auf 1 mit Jasmin und der Puppenspieler von Mexiko. Und um Mexiko geht's tatsächlich jetzt auch gleich bei einer weiteren Folge von Max Würz Tiroler. Warum? Das erfahren Sie in Kürze. Jedenfalls ist ja unser deutscher Redakteur Max Osweiler immer unterwegs in ganz Tirol und lernt in vollem Umfang unsere Kultur kennen, weil er selbst Tiroler werden will. Dieses Mal geht's für den Max hinauf zum Wehrberg. Dort zeigt ihm Peter Wille, vielen bekannt als der Bassist, der Tränkwalder, was es mit dem Alphorn in Tirol auf sich hat. So viel sei aber schon einmal verraten. Der Peter Wille, der spielt das Alphorn nicht ganz auf die traditionelle Art. Wir sind gespannt.
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4: Ist doch Peter Wille, der ja eigentlich mit dem Bass tanzt. Aber da wo ein Wille, da auch ein Alphorn. Peter, die Töne haben es geschafft, einen zugerosteten Mimi anzulocken.
5: Offensichtlich hat es funktioniert. Früher war ja das Handy, heute würde man sagen Handy der Hirten. Jetzt hat es bei dir geklappt. Früher hat man die Kühe, die Tiere angelockt, vom Wehrberg, vom Hundskopf her. Da haben sie zwar einen weiten Weg gehabt durchs Tal, aber es hat funktioniert.
4: Und das auf reinster Naturbasis, kann man sagen.
5: Wehrberger Carbonholz.
4: Also ganz frisch geerntet.
5: Wächst da hinten oben. Ja. Na, Spaß. Früher war es natürlich das Alphorn aus Holz gefertigt. Und meins ist aus Carbon gefertigt. Ist ein bisschen leichter.
4: Aber auch wenn es aus Carbon gefertigt ist, die Spielweise erfolgt ja mit der Kraft der menschlichen Natur.
5: Ja, so ist es. Ein Alphorn hat natürlich keine Klappen wie eine Trompete oder einen Zug wie eine Posaune, sondern man muss die ganzen Zwischentöne und so weiter, muss man alles mit dem Mund machen. Ich hätte ein Mundstück für dich mit. Wichtig ist, du musst eine Schnute machen, so. Ja, so wie beim Küssen. So. Und jetzt tust du die Luft nach außen pressen, so. So hast du ja als Kind gemacht, mit Auto gefahren bist.
6: Das machen wir immer noch.
5: Ja, machst du eh noch. Ja. Genau. Und jetzt setzt du das Mundstück an und tust einmal so da rein. Ja, eh nicht so schlecht. Weißt du was? Jetzt klingst du wie der Schaf, das ich davor anlocken wollte. Und vom Zwerchfell, das musst du auch Stütze machen. Also, dass du den Kopf ausschießt praktisch. Gib Gas. Wahnsinn. Jetzt kriegst du mir die Elefanten, die gleich umkommen von Afrika.

0: Jetzt muss ich das wegnehmen, weil sonst weißt du besser wie ich.
1: Ja, mein Zwerchfell ist auch so langsam erschöpft.
2: Ja, Peter, klar, wenn man mal so ins Inntal blickt, die Leute da haben wir schon locker mit unseren Tönen erreicht. Aber vielleicht erreichen wir auch die Leute von ganz weit weg.
0: Wo schwebt er denn vor?
2: Mexiko.
0: Mexiko.
3: Herr Aufdang, lass mal unseren Worten Töne folgen. Peter am Alphorn und ich an der Kuhglocke mit folgendem Banger.

0: Vierer.
1: Viertenk. Das war eine weitere Folge von Max wird Tiroler. Mit Hilfe von der Tiroler. Wir halten zusammen. Die Videos dazu auf den Social Media Kanälen von Radio U1 Tirol.
2: Da also gerne vorbeischauen, da sitzt und hört man den Max beim Alphorn spielen. Ist er schon ein sehr, sehr schönes Instrument. Aber zu Tequila habe ich es jetzt auch tatsächlich noch nie gehört. Das gibt's halt auch nur bei Max Wurz Tiroler und bei Radio U1 Tirol. Jetzt geht's weiter bei uns mit Gigi Anderson und der Barbara. Und damit wünschen wir eine feine Zeit.
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0: Trio Melody am Dienstagnachmittag auf U1 und in Kürze geht's bei uns weiter mit der großartigen Chair. Eva could turn back time und gleich auch mit dabei Andrea Berg.
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0: Wir können die Zeit nicht mehr zurückdrehen, so wie sich die Chair wünschen würde. Deshalb ist es jetzt 15.30 Uhr geworden und wir sind wieder angekommen bei den Tirol-Nachrichten und bei Felix Pick.
1: Schönen Nachmittag.
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1: Die Völserinnen und Völser müssen sich länger als geplant gedulden, um mit der Straßenbahn nach Innsbruck zu kommen. Ursprünglich sollte die Strecke 2030 fertig sein. Das geht sich mit dem aktuellen Planungsstand aber nicht mehr aus, bestätigt Eckehard Allinger-Zschollich von den Innsbrucker Verkehrsbetrieben.
3: Die Linie 5 ist jetzt inzwischen fertiggestellt bis zum Bahnhof Rum und dieses Teilstück Technik West bis Völs wird bis 2030 bis Kranebitten verlängert und dann in einem zweiten Abschnitt bis 2032 werden wir den Bahnhof Völs und die Endstation Zütersüd in Völs erreichen.
1: Schuld an der Verzögerung sei wie so oft das Geld. Zweck der Regionalbahn zwischen Völs und Rum ist es unter anderem, die ÖBB-Schienen in diesem Bereich zu entlasten, weil diese bereits jetzt sehr stark befahren sind. Bilder oder Texte mit künstlicher Intelligenz kreieren, das machen mittlerweile viele. Peinlich wird es oft aber dann für Politiker, wenn dabei offensichtliche Fehler passieren. So geschehen zum Beispiel dem Innsbrucker Bürgermeister Johannes Anzengruber, auf dessen Social Media Post die Tiroler Landkarte und der Tiroler Adler nicht korrekt dargestellt waren. Im U1-Interview äußert sich Johannes Anzengruber zur künstlichen Intelligenz heute so.
4: KI haben alle in die Wahlprogramme geschrieben in die letzten, wie wichtig das ist, es gerade umgesetzt. Je nachdem, wie gerade das Stimmungsbild ist, geht jeder individuell darauf ein. Ich glaube, wichtig ist, man muss sich mit dem Thema beschäftigen, man muss wissen, wie man es anwendet, sensibilisiert natürlich auch. Wichtig ist das, dass man sich immer treu bleibt, dass man sehr respektvoll damit umgeht.
1: Darüber hinaus nutzt der Innsbrucker Bürgermeister auch eine Brille mit künstlicher Intelligenz. Nachdem er dafür einiges an Kritik geerntet hat, trage er diese mittlerweile aber vorwiegend privat, wie er sagt. Und lassen Sie sich nicht übers Ohr hauen. Das ist die Botschaft, die die Arbeiterkammer heute einmal mehr an die Tirolerinnen und die Tiroler vermitteln will, angesichts der vielen Phishing-Nachrichten, die derzeit wieder im Umlauf sind. Über verschiedene Betrugsmaschen versuchen die Täter an persönliche Daten und an Zahlungsinformationen ihrer Opfer zu gelangen. Löschen Sie die E-Mails und SMS am besten sofort und klicken Sie auf keine Links.
0: Von den Tiroler Richten weiter jetzt auf die Tiroler Straßen im U1-Verkehrsservice. Da schauen wir auf die B169, das ist die Zillertalstraße. Es staut aktuell taleinwärts ab Schlitters und da dauert es 10 bis 15 Minuten länger. Und es staut üblicherweise auch im Baustellenbereich in Innsbruck und zwar am Südring. Zwischen Beselepark und der Grasmeierkreuzung gibt es Richtung Tivoli-Stadion fahrend 5 bis 10 Minuten Zeitverlust. Wir wünschen eine gute und vor allem eine sichere Weiterfahrt. Und begleiten Sie mit viel Musik an diesem Dienstagnachmittag. Da gibt es gleich Sigrid und Marina. Die singen von den zwei Senoritas. Mit dabei ist auch der Adriano Celentano, Una Festa sui Prati. Und jetzt freuen wir uns auf Musik aus Bayern. Das sind Heindling und Lang schon immer gesehen.
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0: Feinen Dienstagnachmittag auf A1 und da machen wir jetzt den schnellen Blick hinein in den Veranstaltungskalender.
1: Was ist los in Tirol?
0: Am kommenden Sonntag findet das Weißenbläsertreffen in der Region Hohe Salve statt. Um 10 Uhr Bergmesse am Speichersee mit allen Weißenbläsern gemeinsam. Anschließend musizieren die Tanzelmusikgruppen auf den unterschiedlichen Hütten. Weitere Infos dazu finden Sie unter hohe-salve.com/Weißenbläsertreffen. Und diesen Freitag, 40-Jahr-Jubiläum der Innkreis-Burben im Pfandler-Bierzelt Bad Ischl. Oberkrainer Legendentreffen. Es spielen die Mooskirchner, die vier Tiroler Burben, Allstars und viele mehr. Nähere Infos finden Sie unter www.innkreisburben.at.
1: Wir geben auch Ihre Veranstaltung bekannt. Rufen Sie uns an unter 052 42 61 030. 052 42 61 030.
0: Und bei uns geht's schon wieder mit der Musik weiter. Das sind jetzt die Aushalter und die singen den Zillertaler Reggae. Und damit wünschen wir

0: Wir begleiten Sie mit viel Musik durch den Dienstagnachmittag auf U1. Freuen uns da gleich auf den Roland Kaiser.
1: Wir gehen durch die Zeit.
0: Und auch ein Klassiker von the one and only Elvis Presley ist mit dabei in Kürze.
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0: Da wünschen wir viel Spaß und eine feine Zeit.
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1: Mit Alexandra Fekron, ja. 800.000 Mädchen leben in Österreich. Jedes von ihnen soll frei und ohne Zwang aufwachsen können. Das ist die Botschaft eines neuen Handbuchs, das der Integrationsfonds heute vorgestellt hat. Es richtet sich an Schulen und soll Mädchen mit Migrationshintergrund stärken, die unter familiärem Druck oder Zwang stehen. Denn für Integrationsministerin Claudia Bauer ist klar:
2: Jedes Mädchen soll in Österreich selbst bestimmen können, was es einmal werden will, ob oder wen es heiraten möchte, wie es sich anziehen möchte. Und selbstverständlich muss jedes Mädchen in Österreich auch die Sicherheit haben, ohne Gewalt und Zwang in unserem Land aufwachsen zu können.
1: Bauer hat sich außerdem auch einmal mehr für ein schärferes Sexualstrafrecht ausgesprochen. Ein entsprechendes Gesetz wird gerade zwischen den Koalitionsparteien verhandelt. Abgestimmt wird zwischen den Regierungsparteien aktuell auch ein neues Gesetz, das es der Industrie erlauben soll, CO2 aufzufangen und tief in der Erde zu speichern, statt es einfach in die Luft zu blasen. Ein bisher geltendes Verbot dafür soll aufgehoben werden. Vor allem die Zementindustrie, wo CO2 kaum vermeidbar ist, begrüßt das mit einem breiten Einsatz. Der neuen Technik rechnet sie aber erst ab dem Jahr 2040. Das Bundesheer hat heute in Niederösterreich seine ersten rund erneuerten Panzer an Soldatinnen und Soldaten übergeben. Die alten Panzer sind unter anderem mit besserer und modernerer Technik ausgestattet worden, damit sie länger einsatzfähig bleiben. Insgesamt sollen bis 2029 170 Panzer erneuert werden. Die Kosten dafür liegen bei über 750 Millionen Euro. Und die Ski-Doppel-Olympiasiegerin Federica Brignone wird heute wieder am Bein operiert. Die Italienerin hat sich im April des Vorjahres bei einem schweren Sturz Brüche am linken Bein und Verletzungen am Kreuzband zugezogen. Trotzdem hat Brignone heuer Olympiagold im Super-G und Riesentorlauf geholt.
3: Liebe Grüße auf die Tiroler Straßen. Um 2 Minuten nach 16 Uhr sind wir jetzt beim U1 Verkehrsservice. Da schauen wir auf die B169, da die Zillertalstraße teileinwärts ist da im Brettfalltunnel aktuell wegen Überlastung die Blockabfertigung aktiv. Sie müssen da eine Viertelstunde mehr Zeit einplanen. Und es wird aktuell auch geblitzt, und zwar auf der A12 Interautobahn in Fahrtrichtung Bregenz beim Rastplatz Zürl. Danke an die Sonja fürs Anrufen, und sollten auch Sie eine Verkehrsmeldung für uns haben, dann gerne weiter sagen. Unter der 052 42 61 030 30. Wir sagen vergelt's Gott im Vorhinein und wünschen eine gute und sichere Weiterfahrt. Schauen zum Wetter, und da geht's auch wechselhaft am Nachmittag weiter. Die Sonne, die kann sich etwas zeigen, es sind aber auch nach wie vor sehr dichte Wolkenfelder am Himmel und es ziehen auch vereinzelt noch Regenschauer drüber. Auch Richtung Abend und Nacht kann's immer wieder mal nass werden. Wir schauen zu den aktuellen Werten. 18 Grad sind's bei Ihnen in Udans und auch in Lengenfeld, und 19 Grad werden uns aktuell in Hall angezeigt. Morgen am Mittwoch gibt's dann auch wieder eine Mischung aus Sonne, Wolken und vereinzelten Regenschauern. Es wird mit 24 bis 30 Grad aber auch wieder wärmer in Tirol.
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3: Naja, da haben sich schon ein paar drauf gefreut, aufs Pilzrisotto, Schwammerlgulasch oder auch auf Penne à la Fungi. Aber daraus wurde nichts, denn Pilzsammler haben im Wipptal ordentlich über die Stränge geschlagen, kann man sagen, und viel zu viel mitgenommen, als eigentlich erlaubt ist, und sind eben auch dabei erwischt worden. Wie die Pilzschutzverordnung eigentlich genau aussieht bei uns im Land, was da wirklich erlaubt ist, das schauen wir uns gleich noch einmal ein bisschen zum Auffrischen genauer an. Dazu haben wir natürlich auch viel flotte und lässige Musik für Sie vorbereitet, wie in Kürze von Claudia Jung, Mir schenkst du Rosen, und das ist jetzt das Kasamandel-Duo, und am Gipfel, da ist die Hölle los.

0: feinen Nachmittag auf Radio U1 Tirol und es ist wieder absolute Schwammerlzeit bei uns im Land. Pfifferlinge, Steinpilze, Parasole und noch viele mehr warten da, um gepflückt zu werden.
1: Ja, ich esse gerne Pilze und ich gehe so 3-4 Mal in der Saison, hole ich uns Pilze und dann kochen wir uns Tee zu Hause und genießen das.
0: Sind natürlich sehr beliebt. Die Tiroler Wälder sind voll mit köstlichen Speisepilzen und aktuell auch wieder voll natürlich mit Pilzsammlern. Manche bekommen da aber offenbar den Mund nicht voll genug und bedienen sich über die Maßen. So zum Beispiel letztes Wochenende auch im Wipptal. Die Bergwacht hat da am Samstag in Steinach am Brenner zwei italienischen Pilzsammlern 32 Kilogramm an Pilzen abgenommen. Auch in Gries am Brenner sind mehrere Schwammerlsucher erwischt worden, die sich nicht an die Tiroler Verordnung gehalten haben. Insgesamt sind da 50 Kilogramm Pilze sichergestellt worden, allein am vergangenen Wochenende. Die Tiroler Bergwacht, die appelliert hier noch einmal in diesem Zusammenhang, sich an die Tiroler Pilzschutzverordnung zu halten. Diese sieht nämlich vor, dass pro Person nicht mehr als 2 Kilogramm pro Tag mitgenommen werden dürfen. Die Bergwacht, sie kontrolliert die Einhaltung da auch genau, wie Bergwachtchefin Gabriele Pfutscheller erklärt.
2: Es werden die Pilze abgenommen, bis auf 2 Kilo, die ja jener behalten darf, wird es abgenommen. Es wird dann an karitativen Zweck zugeführt. Und ansonsten ist es so, dass man jetzt zum Beispiel, wenn es jetzt nicht österreichischer Staatsbürger sein, heben eine Sicherheitsleistung ein, die bis zu 180 Euro sein kann. Und dann gibt es natürlich eine Anzeige bei der Bezirksverwaltungsbehörde.
0: Ja, und die Verstöße, die würden hauptsächlich aktuell Italiener betreffen, die im Grenzbereich unterwegs sind. Häufig handelt es sich dabei auch um Wiederholungstäter.
2: Das ist jetzt in Tirol zum Beispiel jetzt nicht nur das Wipptal, sondern zum Beispiel auch Osttirol betrifft es relativ viel. Also das ist natürlich eine Sache, die hauptsächlich im italienischen Grenzbereich jetzt eine große Rolle spielt.
0: Aber des einen leid, des anderen freut. Die sichergestellten 50 Kilo Pilze vom Wochenende sind an das Altersheim in Steinach am Brenner gespendet worden. Da gibt es jetzt wahrscheinlich in den nächsten Tagen ein bisschen öfter Gerichte mit Pilzen. Da schicke ich mir liebe Grüße hin und wünsche schon einmal einen guten Appetit.

0: Die Landeshauptstadt Innsbruck soll wieder zum Mekka im Freestyle-Sport werden. Deshalb wird nächstes Jahr der Big Air Weltcup im Ski und auch im Snowboard auf den Innsbrucker Bergisel geholt. Mehr dazu und weitere Infos aus unserem Land gibt es in rund 10 Minuten in den nächsten U1 Tirol Nachrichten. Zuvor freuen wir uns noch auf Musik von Jerry Lee Lewis. Great Balls of Fire in Kürze zu hören, sowie auch die Zillertaler Haderlumpen.
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0: 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Wir wünschen einen feinen Dienstagnachmittag auf U1.
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0: 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Cherry Lee. Louis, Great Balls auf Fire. Und damit haben wir es jetzt ganz genau 16.30 Uhr bekommen und sind damit wieder angekommen bei den Tirol Nachrichten und bei Felix Pick.
1: Ich wünsche einen schönen Nachmittag.
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1: Innsbruck soll wieder zum Mekka des Freestyle-Sports werden. Deswegen holen Stadt, Land und Tourismusverband Ende November mit dem Big Air Weltcup die Ski- und Snowboard-Elite auf den Bergisel. Airdrenalin heißt das neue Großevent, das an die früheren Air and Style-Bewerbe angelehnt ist. Der ehemalige Air and Style-Erfinder Andrew Hormond sieht im neuen Airdrenalin auch großes Potenzial.
3: Der Innsbruck-Event war immer der wichtigste und ich gehe davon aus, jetzt das Freestyle-Cup mit ganz andere Medialisierung, die wir jetzt haben im Vergleich zu früher, dass der Event einfach enorm an Wichtigkeit gewinnen wird und in den nächsten Jahren fest im FIS-Kalender integriert sein wird.
1: Das Besondere an Airdrenalin ist, dass die sportlichen Wettkämpfe mit Hip-Hop-Konzerten kombiniert werden. Und mehr dazu hören Sie dann heute im U1-Tagesjournal ab 17 Uhr. Weiter warten heißt es für Öffi-Fahrgäste auf die Regionalbahn nach Völs. Aber nicht, weil der Zug selbst verspätet ist, sondern die Gleise. Eigentlich hätten diese bis 2030 fertig sein sollen, sodass die Straßenbahn durchgehend von Ruhm bis nach Völs fahren kann. Weil das Budget erst ausverhandelt werden hat müssen, dauert die Baustelle laut aktuellem Stand aber bis 2032. Heuer im Herbst wollen die IVB die eisenbahnrechtliche Bewilligung anfordern. Erste Baumaßnahmen für die Regionalbahn könnten dann 2027 starten. Und lieber nicht drin schwimmen, die Ötztaler Ache ist mit Keimen verschmutzt, das bestätigt eine aktuelle mikrobiologische Untersuchung. Grund dafür ist, dass das Söldener Klärwerk weiterhin großteils außer Betrieb ist. Nach wie vor dürfen auf der Ötztaler Ache deswegen keine Raftingboote oder Kajaks fahren und auch vom Baden raten die Behörden dringend ab. Selbiges gilt außerdem für Hunde und auch für andere Haustiere. Auf das Trinkwasser sollte die Keimbewässerung der Ache keine Auswirkung haben und auch für Fische seien die Keime unbedenklich, so das Land.
0: 16.32 Uhr, das ist der Blick auf die Tiroler Straßen im U1-Verkehrsservice. Wir schauen auf die B169 Zillertalstraße. Taleinwärts ist im Brettwaldtunnel weiterhin wegen Überlastung die Blockabfertigung aktiv. Sie müssen da bis zu 15 Minuten mehr Zeit einplanen. Und B179 Fernpassstraße, da gibt es stockenden Verkehr in Fahrtrichtung Reute ab dem Fernsteinsee. Da dauert es bis zu 10 Minuten länger. Wir wünschen eine gute und sichere Weiterfahrt.
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0: der Ausbahnquote und die Chefpartie auf Radio U1 Tirol. Und da haben wir natürlich zwischendurch auch immer wieder mal Platz für einen Musikwunsch.
1: Hallo U1, da spricht Elisabeth. Ich wünsche mir von der Fredi Pfister Band die Stunde 0. Grüßen möchte ich meinen lieben Freund Fredl. Vielen Dank, U1.
0: Danke fürs Anrufen und auch Sie können sich gerne Ihre Lieblingsmusik bei uns bestellen unter 052 42 61 030 31. Wir freuen uns schon und das ist jetzt die Fredi Pfister Band.

0: Das ist Radio 1 Tirol, heute am Dienstag, dem 25. August 2026. Und wenn Sie da heute Ihren Geburtstag feiern, dann gratulieren wir recht herzlich.
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0: Mit Ihnen feiert heute unter anderem Sandra Maischberger ihren Ehrentag. Die deutsche Journalistin und Fernsehmoderatorin, die wird 60 Jahre alt. Außerdem feiert heute auch Matthias Steiner seinen Geburtstag. Der gebürtige österreichische Gewichtheber, der später dann für Deutschland an den Start gegangen ist, der wird heute 44 Jahre alt. Im Jahr 2008, da hat er sich ja bei den Olympischen Sommerspielen in Peking in China eigentlich unsterblich gemacht, kann man sagen. Nur kurze Zeit, nachdem seine Frau tragischerweise tödlich bei einem Unfall verunglückt ist, hat er sich die Goldmedaille gesichert und das war damals schon sehr emotional.
2: Matthias Steiner, heb das Ding hoch! Einmal in deinem Leben, heb es hoch! Heb es hoch! Heb es hoch! Das kann Gold sein! Das kann sein, die Goldmedaille! Es ist gültig! Das ist Gold für Matthias Steiner! Und das hat er nicht für Österreich getan! Das hat er nicht für Deutschland getan! Das hat er für Susanne getan! Für seine verstorbene Ehefrau!
0: Ja, da war auch der Kommentator sehr emotional. So hat das damals also im Fernsehen geklungen. Heute wird Matthias Steiner eben 44 Jahre alt. Geburtstag hat heute auch Claudia Schiffer. Das deutsche Model feiert ihren 56. Ehrentag. Auch eine bekannte britische Sängerin ist an einem 25. August geboren worden. Und zwar sie hier.

Amy McDonald, großartige britische Sängerin, wird heute 39 Jahre alt. Und wir bleiben auch gleich noch bei der Musik, denn auch ein Kultsänger aus der Country-Szene feiert heute. Am 25. August 1961 ist er im US-Bundesstaat Kentucky geboren worden und wird heute 65 Jahre alt, feiert also einen Halbrunden. Die Rede ist von Billy Ray Cyrus. Und da spielen wir gleich das Geburtstagsständchen von ihm selber mit seinem größten Hit aus dem Jahr 1992. Achy Breaky Hearts, jetzt auf 1.

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1: Mit Alexander Fekonja. Der Handel muss heuer bislang ein Umsatzminus von 0,7% hinnehmen. Die Menschen sind zurückhaltender, wenn es darum geht, Geld auszugeben. Der Grund sind die Inflation, getrieben durch diverse Krisen wie den Iran-Krieg. Viele Österreicherinnen und Österreicher müssen deswegen selbst auf Erspartes zurückgreifen. Um über die Runden zu kommen, sagt uns WIFO-Ökonom Jürgen Bierbaumer.
2: Wir prognostizieren für heuer einen Rückgang der Sparquote, um quasi die Ausgabennotwendigkeit damit zu stützen.
1: Für die einzelnen Branchen im Handel ist es heuer aber bislang durchaus unterschiedlich gelaufen. Spielwaren oder auch Schuhe laufen gut, Elektrohandel oder Buchhandel eher schleppend. Ein neues Handbuch soll Mädchen mit Migrationshintergrund stärken, die unter familiärem Druck oder Zwang stehen. Die vom Integrationsfonds herausgegebene Broschüre richtet sich vor allem an Schulen. Darin gibt es konkrete Übungen, Gesprächshilfen und Workshop-Ideen, damit Mädchen frei und selbstbestimmt aufwachsen können, heißt es von Integrationsministerin Bauer. 2 Wochen, nachdem ein 20-Jähriger im Kärntner Traundorf auf dem Heimweg von einem Feuerwehrfest niedergefahren und getötet worden ist, hat die Polizei jetzt einen Verdächtigen ausgeforscht. Dank über 40 Hinweisen ist die Polizei einem Pensionisten auf die Spur gekommen. An seinem Feuerwehrauto wurden menschliche Gewebespuren gefunden. Er hat gestanden und angegeben, im Schock geflüchtet zu sein. Der Tourismus in Österreich ist heuer im Sommer bisher auf Rekordkurs. Von Mai bis Juli hat es knapp 42 Millionen Nächtigungen gegeben, so viele wie noch nie, die Info von der Statistik Austria. Besonders stark war der Juli mit einem Plus von fast 5%. Die meisten ausländischen Gäste sind aus Deutschland, den Niederlanden, Tschechien oder auch aus der Schweiz und Liechtenstein gekommen.
3: 2 Minuten nach 17 Uhr. Wir begleiten Sie auf den Tiroler Straßen im U1 Verkehrsservice. Da schauen wir wieder auf die B169, die Zillertalstraße, der staut weiterhin taleinwärts ab Schlitters und Sie brauchen rund 10 Minuten länger. Ansonsten kommen Sie aber überall problemlos voran. Wir wünschen eine gute und eine sichere Weiterfahrt. Jetzt schauen wir weiter zum Wetter und es ist weiterhin dicht bewölkt im ganzen Land und es ziehen auch noch vereinzelt Regenschauer drüber. Es kann sich aber da und dort auch etwas die Sonne zeigen. Die aktuellen Temperaturen, da haben wir 18 Grad in Aldrans, 16 in Elmau, 17 Grad sind es in Kappel, 19 in Reutte und 15 Grad aktuell in Hochfilzen. Am Abend und in der Nacht, da sinken die Werte auf 15 bis 10 Grad. Dazu bleibt es auch meist bedeckt und stellenweise auch noch etwas nass. Morgen am Mittwoch wird es dann wieder sommerlich mit deutlich mehr Sonne und auch Höchstwerten von 24 bis 30 Grad. Stellenweise tauchen aber auch Regenschauer und Gewitter auf und übermorgen Donnerstag will es der Sommer dann noch einmal so richtig wissen bei bis zu 33 Grad und viel Sonnenschein.
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5: Hi Fabian.
3: Tagesjournal. Fast 10 Jahre nach dem Ende von Air und Style gibt es in Innsbruck heuer erstmals wieder ein Freestyle-Event am Berggiesel. Die Details zu dieser Veranstaltung haben die Verantwortlichen heute bekannt gegeben. Mehr dazu erfahren Sie in Kürze bei uns. Wir schauen außerdem auch gleich zum aktuellen Sport und spielen natürlich auch viel Musik für den perfekten Start hinein in diesen frühen Dienstagabend. Gleich die Boxrocker Sisters mit Soda Zitronen und das sind jetzt die Edelseher und echte Friends.

0: Zitronen. Adrenalin und Luft gemischt mit ein bisschen Englisch, weil das ja heutzutage modern ist. Und schwupps haben wir das Wort Adrenalin. So heißt der Nachfolger des bekannten Air and Style Snowboard Events, das zuletzt vor fast 10 Jahren in der Innsbrucker Olympia World stattgefunden hat. Ende November ist also dieses Mal im Bagiesl-Stadion Premiere für Adrenalin. Das Besondere, ein offizieller Big Air Snowboard und Ski Freestyle Weltcup wird dort mit Hip-Hop-Konzerten kombiniert. Organisator Lars Oliver Vogt beschreibt seine Vision.
1: Ich möchte eigentlich den Vibe von einem Freestyle-Park ins Bagiesl-Stadion bringen. Das, was man da so, wenn man den Tag am Berg verbringt, erlebt. Die Rider, die trainieren und dabei irgendwie laut Hip-Hop hören.
2: Immer abwechselnd werden die Freestyle-Athleten und die Hip-Hop-Musiker bei Adrenalin auftreten. Andrew Hormond hat das ursprüngliche Air and Style-Event erfunden. Er glaubt, das neue Eventformat am Bagiesl könnte sich zum größten Freestyle-Contest Europas entwickeln.
3: Der Innsbruck-Event war immer der wichtigste und ich gehe davon aus, jetzt das Freestyle-Cup mit ganz einer anderen Medialisierung, die wir jetzt haben im Vergleich zu früher, dass der Event einfach enorm an Wichtigkeit gewinnen wird und in den nächsten Jahren fest im Fieskalender integriert sein wird.
2: Auch die Touristiker freuen sich schon auf das neue Großevent. Für die Landeshauptstadt sind die Wintermonate laut Tourismuschef Peter Paul Mölk nämlich immer noch ausbaufähig. Dementsprechend ideal aus seiner Sicht.
4: In der Vorsaison mit dem Blick, dass man eine schöne inhaltliche, emotionale Kommunikation am Anfang des Winters international schaffen können. Und das ist, glaube ich, mit dieser Qualität und mit dieser Größe der Veranstaltung möglich.
2: Und Bürgermeister Johannes Anzengruber findet, dass das Adrenalin Kultur und Sport genau nach dem Innsbrucker Geschmack kombiniere.
5: Wir sind seit Jahren wieder dran, am Bagiesl eine Großveranstaltung zu bekommen. Und dass uns das gelungen ist, im Schulterschluss mit Live Nation, mit der FIS, mit dem ÖSV, mit dem Land und dem Tourismus, ist natürlich genial.
2: Die Vorfreude bei den Verantwortlichen ist also gegeben, bleibt abzuwarten, ob Adrenalin den hohen Erwartungen gerecht werden kann. Felix Pick, Radio U1 Tirol.

0: Andreas Martin und Amore Mio im Tagesjournal heute am Dienstag.
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0: Und da schauen wir zu Beginn nach Spanien. Dort läuft aktuell die vierte Etappe der Vuelta, also Felix Pick der Spanien-Rundfahrt.
2: Und es sieht wieder mal alles nach einem Startziel-Sieg für Tadej Pogacar aus. Der hat ja schon über eine Minute Vorsprung auf den Osttiroler Felix Gall jetzt im Gesamtranking. Und das, obwohl dort erst zwei Etappen verbucht sind. Die gestrige, die ist ja wegen Hagel abgebrochen worden. Und heute, da hat Tadej Pogacar 50 Kilometer vor Schluss schon den Rest des Feldes abgehängt. Felix Gall wollte ihm noch folgen, das hat er aber nicht geschafft. Und mittlerweile liegt Pogacar auf der aktuellen Etappe über 3 Minuten vorn. Das Rennen, das läuft noch.
0: Absoluter Wahnsinn. Also der Pogacar, der braucht offenbar nicht einmal einen Windschatten und macht es quasi alles allein, wo sich die anderen im Team zusammentun, oder?
2: Ja, du, keine Ahnung, wo der diese Kraft hernimmt und die Energie. Aber der Slowene, der scheint wirklich unermüdlich zu sein.
0: Unfassbar, ja. Und wir schauen jetzt noch zum Tennis. Da haben gestern 3 Österreicher ihren Quali-Auftakt für die US Open überstanden.
2: Juri Rodionov aus Niederösterreich, Joel Schwärzler aus Vorarlberg und Lukas Neumeier aus Salzburg, die haben sich durch die erste Quali-Runde durchgekämpft. Der Steirer Sebastian Ofner, der versucht ihnen heute noch nachzuziehen. Sein Gegner ist aber kein leichter. Kei Nishikori aus Japan, der war nämlich schon mal auf Platz 4 in der Weltrangliste. Einige andere Österreicherinnen und Österreicher sind schon fix für den Hauptbewerb qualifiziert. Darunter auch die Osttirolerin Lili Tacker. Und das Turnier an sich, das startet dann nächsten Montag.
0: Da drücken wir natürlich auch die Daumen. Das war's vom Sport. Jetzt machen wir weiter mit der Musik. Und Rocky Sharp and the Replays. Und Felix mit Rama Lama.
2: Ding. Dachtei, Dachtei. Nein, das war was anderes.
0: Rama Lama, Ding Dong.
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0: weitergeht. Das ist das Tagesjournal heute am 25. August. Wir haben es ganz genau 17.30 Uhr und haben jetzt noch einmal für Sie die Tirol-Nachrichten zusammengefasst von Felix Pick.
1: Einen feinen Abend.
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1: Die Tirol-Werbung bekommt nächstes Jahr eine neue Geschäftsführerin und seit heute ist es offiziell, diesen Job bekommt Barbara Plattner. Bisher ist Plattner Geschäftsführerin bei Innsbruck Tourismus. Künftig will die 38-Jährige den gesamten Tiroler Fremdenverkehr weiterentwickeln, wie sie sagt. Die aktuelle Tirol-Werbung-Chefin Karin Seiler hat vor einigen Wochen ihren Rückzug bekannt gegeben. Sie will in die Privatwirtschaft wechseln. Die Bewohner von Kirchberg im Brixental sollen ihr Leitungswasser sicherheitshalber abkochen. Darüber informiert die Gemeinde auf ihrer Website. Bei der Qualitätsüberprüfung des Wassers seien Bakterien aufgefallen, die eigentlich nicht ins Trinkwasser gehören. Deshalb lautet die Empfehlung, vor dem Trinken oder Speisen zubereiten, das Wasser 3 Minuten lang kochen zu lassen. Betroffen sei das Gebiet ab Schierasttal auswärts. In Aschau bestehe das Problem nicht. Und immer mehr Tirolerinnen und Tiroler nutzen künstliche Intelligenz, um Bilder damit zu erzeugen. Peinlich wird es oft für Politiker, wenn dabei offensichtliche Fehler passieren. So geschehen zum Beispiel dem Innsbrucker Bürgermeister Johannes Anzengruber, auf dessen Social-Media-Post die Tiroler Landkarte und der Tiroler Adler nicht korrekt dargestellt waren. Im U1-Interview äußert sich Anzengruber zur künstlichen Intelligenz heute so.
3: KI haben alle in die Wahlprogramme geschrieben, in die letzten, wie wichtig das ist, es gerade umgesetzt. Je nachdem, wie gerade das Stimmungsbild ist, geht jeder individuell darauf ein. Ich glaube, wichtig ist, man muss sich mit dem Thema beschäftigen, man muss wissen, wie man es anwendet, sensibilisiert natürlich auch. Wichtig ist das, dass man sich immer treu bleibt, dass man sehr respektvoll damit umgeht.
1: Darüber hinaus nutzt der Innsbrucker Bürgermeister auch eine Brille mit künstlicher Intelligenz. Nachdem er dafür einiges an Kritik geerntet hat, trage er diese mittlerweile aber vorwiegend privat, wie er sagt.
0: Seien wir froh. 17.32 Uhr haben wir es jetzt. Das ist der Blick auf die Tiroler Straßen im U1 Verkehrsservice. Da schauen wir auf die A12 Interlautobahn. Da gibt es schockenden Verkehr ab Innsbruck West in beide Richtungen. Und aktuell 5 Minuten jeweils mehr. Und es stockt auch noch ein bisschen im Zillertal auf der B169 Taleinwärts ab Schlitters. Planen Sie da auch rund 5 Minuten mehr Zeit ein. Wir wünschen eine gute und eine sichere Weiterfahrt. Schauen zum Wetter und auch am Abend und in der Nacht, da dominieren die Wolkenfelder in Tirol. Vereinzelt sind da auch noch Regenschauer mit dabei. Die Temperaturen, die sinken bis morgen früh auf 15 bis 10 Grad. Aktuell sind 17 Grad in Kundl, 19 Grad in Nassereit und 19 Grad auch in Innsbruck. Morgen am Mittwoch kann sich die Sonne einige Stunden lang zeigen. Dazu steigen auch die Temperaturen etwas an und erreichen 24 bis maximal 30 Grad. Über den Tag verteilt können aber auch gewittrige Schauer immer wieder mal mit dabei sein.
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0: Und nach der Information haben wir jetzt wieder viel Musik für Sie im Angebot. Gleich von Fantasy. Die schießen wieder Phoenix aus der Asche. Und das ist jetzt Ricardo Fogli. Da wünschen wir viel Spaß und eine feine Zeit auf U1.

0: Feine Zeit auf U1 am Dienstag und da haben wir auch noch erfreuliche Nachrichten aus dem Sport zu berichten. Vom Radsport, da ist heute der Osttiroler Felix Gall bei der 4. Etappe der Vuelta der Spanien-Rundfahrt auf Platz 3 gefahren. Da gratulieren wir recht herzlich.
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0: Jetzt widmen wir uns aber dem Wetter für die Berge morgen am Mittwoch. Das startet im Norden das Ganze zunächst noch mit dichteren Wolken. Dazu kann es auch vereinzelt einige Schauer geben. Von Süden her setzt sich aber schon am Vormittag die Sonne vermehrt durch und dann bleibt es auf den Bergen auch überwiegend sonnig. Im Laufe des Tages entstehen zwar einige Quellwolken, die bleiben aber meistens eher klein. Nur ganz vereinzelt kann daraus ein kurzer gewittriger Schauer entstehen. Etwas mehr aufpassen, heißt es in den Osttiroler Bergen. Dort beginnt der Tag sonnig. Am Nachmittag werden die Wolken aber dichter und lokale Gewitter sind möglich. Außerdem wird es auch wieder spürbar wärmer. Auf 2000 Metern steigen die Temperaturen von etwa 10 auf 17 Grad, auf 3000 Metern von 4 auf 9 Grad.
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0: Musikalisch geht's bei uns weiter mit dem Florian Fesel, weil ich die so gern mag. Jetzt auf 1. Eine feine Zeit wünschen wir.

für uns. Brutal regional. Wir sind auch hier auf U1 brutal regional und freuen uns schon wieder auf die Wunschhotline. Um kurz nach 18 Uhr geht's los und Sie können gerne jetzt schon anrufen unter der 052 42 61 030 31. Ganz kurz Bescheid geben, was es heute sein soll und dann Ihre Lieblingsmusik in der Wunschhotline genießen. Wir freuen uns.

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1: Mit Alexander Fekonja. Für den heimischen Handel ist es in der ersten Jahreshälfte heuer noch nicht besonders gut gelaufen. Die Branche hat ein Umsatzminus gemacht von 0,7%. Dabei sei die Stimmung im Handel zu Beginn des Jahres noch gut gewesen, aber dann sind neue Krisen wie der Iran-Krieg gekommen, sagt uns WIFO-Ökonom Jürgen Bierbaumer.
2: Man darf aber nicht vergessen, dass die Inflation trotzdem im ersten Halbjahr noch recht hoch war und der Rückgang bei den Preisen sich erst jetzt zur Jahresmitte gezeigt hat und dass jetzt dann die reale Umsatzentwicklung dann in den nächsten Monaten schon stärken dürfte.
1: Geholfen, die Inflation runterzubringen, hat unter anderem die Halbierung der Mehrwertsteuer auf gewisse Grundnahrungsmittel. Ein Pfeifkonzert hat es heute für VW-Chef Blume gegeben. Beim Start einer Serie von Betriebsversammlungen beim deutschen Autobauer haben mehr als 10.000 Beschäftigte seinen Sparkurs lautstark abgelehnt. Die IG Metall hat Widerstand angekündigt. Blume selbst betont aber, dass Werke geschlossen werden, sei noch nicht fix. Nächste Woche Freitag berät der Aufsichtsrat erneut darüber. Die Ukraine hat eine geringe Anzahl von US-Patriot-Abwehrraketen bekommen, sagt der ukrainische Präsident Zelensky. Sie seien in der Lage, russische Raketen abzufangen. Zudem wurden auch künftige Lieferungen eines französischen Flugabwehrsystems bestätigt. Und Australien verbannt Musik, die mit KI produziert wird, aus den Charts. Neue Richtlinien sollen den menschlichen Ursprung von Musik schützen. Die in den Charts gelisteten Lieder müssen demnach im Wesentlichen von Menschen geschaffen sein. In Österreich hat es im Mai ein KI-Remix in die Charts geschafft. Das hat auch bei uns für Debatten über das Urheberrecht gesorgt.
3: Das ist der Dienstagabend. Gleich geht's los mit der U1-Wunsch-Hotline. Zuvor sind wir jetzt schnell bei Ihnen auf den Tiroler Straßen im U1-Verkehrsservice. Aber da können wir es wirklich schnell machen. Aktuell sind uns nämlich keine Probleme bekannt. Wir wünschen daher eine gute und vor allem eine sichere Weiterfahrt.
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3: Wir schon weiter zum Wetter und es geht bewölkt durch diesen Abend. Nur vereinzelt kann sich die Sonne ein bisschen zeigen. Da und dort sind auch noch Regenschauer mit dabei. Das Ganze aktuell bei 18 Grad in Rattenberg, 17 in Schönberg im Stubaital und 19 Grad sind es bei Ihnen in Zams. In der Nacht, da sinken die Werte auf 15 bis 10 Grad. Es bleibt zudem meist bewölkt und es wird stellenweise auch noch ein bisschen nass. Morgen am Mittwoch kann sich die Sonne generell öfter und auch länger zeigen. Man muss aber zwischendurch auch mit Regenschauern und vereinzelten Gewittern rechnen. Dazu wird es insgesamt auch wieder wärmer mit 24 bis maximal 30 Grad.

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2: Und wir machen es uns jetzt wieder richtig fein mit Ihrer Lieblingsmusik. Rufen Sie uns an unter der 052 42 61 030 31 und sagen Sie uns kurz und knapp, was wir heute für Sie spielen dürfen. Und damit wir viel Platz haben, starten wir auch gleich schon mit der ersten Anruferin. Hallo!
3: Ja, hallo, liebe Suein. Ich hätte gern ein Lied von der Andrea Wirt.
2: Das spielen wir ganz gerne. Ein Lied von der Andrea Wirt, jetzt mit Genieß das Leben. Ich bin Fabian Strickner.
4: Hallo Fabian!
2: Und wünsche einen feinen Dienstagabend und viel Spaß in der U1 Wunschhotline.

0: Andrea Würz hat sie heute eröffnet, die Wunsch-Hotline mit Genießt das Leben. Und ich glaube, sie genießt das Leben und den heutigen Tag auch ganz besonders, denn sie feiert ihren 80. Ehrentag. Die Inge Scheiber aus Ochsengarten im Ötztal und die ist jetzt auch in der Leitung. Einen wunderschönen Abend.
1: Ja, schönen Abend.
0: Inge, und wir gratulieren im Namen des gesamten U1-Teams recht herzlich heute zum 80. Geburtstag. Alles, alles Liebe wünschen wir da.
1: Ja, danke schön.
0: Was hat dieser besondere runde Geburtstag heute schon alles gebracht? Waren einige Überraschungen mit dabei schon?
1: Ja, selbstverständlich.
0: Und im Hintergrund wird auch fleißig gelacht. Das heißt, ihr seid alle versammelt, die ganze Familie und die Freunde.
1: Ja, genau. Ja, genau.
0: Das heißt, du hast noch eine feine Zeit heute.
1: Ja.
0: Super. Inge, hast du irgendeine Ahnung, wer dir heute noch die Radiogrüße sozusagen überraschenderweise hereinbringt?
1: Na, okay. Eigentlich nicht.
0: Ja, passt. Dann lese ich da jetzt einmal Folgendes vor. 80 Jahre Lebenszeit, reich an Gefühl und Herzlichkeit. Dein offenes Ohr, dein weißer Blick, das ist für viele pures Glück. Du hast mit Güte viel gegeben, ein stiller Dienst, ein reiches Leben. Bleib wie du bist, freundlich und klar, ein Mensch wie du ist wunderbar. Nun hoch das Glas, wir jubeln laut, weil man auf 80 Jahre schaut. Für alles, was noch vor dir liegt, sei Glück und Band, das dich umgibt. Die ganze Familie wünscht der Oma, Mama und Schwester alles Liebe zum Geburtstag, wir haben dich sehr lieb.
1: Ja, vielen, vielen Dank. Das ist wunderschön.
0: Super, also die ganze Familie hat sich da beteiligt. Inge, von uns gibt es zum Geburtstag einen Gutschein vom Gasthaus Fleckalm in Kirchberg. Den darf man dazu schicken.
1: Jawohl, danke schön.
0: Dann ja, wünschen wir dir und euch natürlich, der ganzen Familie, noch einen feinen Geburtstagsabend. Und deine Lieben haben sich jetzt noch bestellt, die fidelen Mölltaler und eine Herde weißer Schafe.
1: Ja, super. Ja, genau.
0: Fällt dir das Gottes Liedl.
1: Vielen, vielen Dank. Ja.
0: Inge,
1: ja.
0: Das Liedl passt, gell?
1: Freut mich, jawohl. Dankeschön.
0: Dann noch einmal alles, alles Gute und einen feinen Abend. Pfiati.
1: Pfiati, dankeschön. Ja,

0: Das war das Geburtstagsstandl für die Inge Scheiber aus Ochsengarten. Noch einmal alles, alles Gute zum 80. Geburtstag. Und wir machen gleich schon weiter mit dem nächsten Wunsch hier in der Wunschhotline.
1: Hallo O1, hallo Fabian, da ist die Anita. Ich wünsche mir heute, bitteschön, Sunglasses von der Tracy Ullmann. Danke vielmals und schönen Gruß aus dem Stubaital.
0: Liebe Grüße zurück. Ihr Musikwunsch auch gerne durchgeben unter 052 42 61 030 31.

0: Tracy Ullman und Sunglasses in der U1 Wunschhotline an diesem Dienstag, dem 25. August, haben viele Geburtstag, deswegen dürfen wir auch jetzt gleich schon wieder Geburtstag feiern. Jetzt sind wir gelandet in Bad Neu am Arlberg und zwar bei der Hildegard Rimmel. Einen wunderschönen Abend.
1: Oh, ja, guten Abend.
0: Hildegard, und wir gratulieren recht herzlich zum heutigen 69. Geburtstag. Alles, alles Gute wünschen wir da.
1: Ja, danke vielmals, danke, Vergalsko, danke.
0: Ja, sehr gerne. Was ist denn da heute schon alles bei dir los gewesen zum Geburtstag? Hast du schon ein bisschen gefeiert schon?
1: Ja, eigentlich schon. Also, also ich wohne in Bad Neu am Arlberg, aber ich bin jetzt gerade bei meiner Tochter und bei meinem Schwiegersohn und Nelly und Enkelkind in Vorarlberg. Mhm. Und das ist sowieso mein größtes Geschenk, dass ich da feiern darf mit Semmen. Ja, und ich bin überglücklich. Was noch? Ja, und wir sind jetzt auch gerade bei der Marende, falls Sie das verstehen, was das ist, Marende.
0: Ja, logisch. Da wünschen wir einen guten Appetit, Mahlzeit.
1: Ja, danke. Ja, also, danke.
0: Insgesamt kann man sagen, es habt es fein, so soll es sein zum Geburtstag. Und ich darf da jetzt Folgendes vorlesen, Hildegard. Geburtstag ist wohl ohne Frage der schönste aller Ehrentage. Drum wollen wir keine Zeit verlieren, zum Wiegenfest dir gratulieren. Wenn wir es auch nicht immer sagen, wir wissen, was wir an dir haben. Denk stets daran, vergiss es nicht, wir lieben und wir brauchen dich. Die besten Glückwünsche zum Geburtstag von Franz und Andrea aus Absam.
1: Na, echt.
0: Die haben an die heute ganz besonders gedacht und eben auch noch übers Radio gratuliert. Wer sind der Franz und die Andrea?
1: Mei, das sind ganz, ganz liebe Bekannte, die ich was auf der Reha kennengelernt habe. Also, na, da bin ich jetzt ganz baff, wirklich. Mhm. Mei, die hören die mich auch?
0: Ja, vielleicht hören sie zu. Dann kannst du noch einen lieben Gruß ausschicken.
1: Andrea und Franz, also ich danke für eure Freundschaft und wir haben ja schon ganz viel zusammen, also Gespräche geführt und alles, gell, und danke noch einmal für eure Freundschaft, aber das ist jetzt nicht so eine Überraschung, das gibt's gar nicht. Mir fehlen die Worte.
0: Super, das freut uns natürlich auch, dass du jetzt so eine Gaudi hast, Hildegard. Zum Geburtstag gibt's für uns auch noch einen Gutschein und zwar vom Gasthaus Fleckalm in Kirchberg. Den schicken wir dazu.
1: Echt? Das kenne ich. Also Mann.
0: Und musikalisch haben sich da Franz und die Andrea auch noch was bestellt. Und zwar die Ladina mit Alles Gute zum Geburtstag.
1: Mal danke, da bin ich echt sprachlos. Wirklich. Ja. Danke, tausend Male.
0: Dann wünschen wir noch alles Gute zum Geburtstag. Ich darf auch noch gratulieren. Du bist ja auch frisch gebackene Oma. Da auch noch herzlichen Glückwunsch, Hildegard. Und jetzt noch einen feinen Abend wünschen wir da. Pfeti.
1: Ja, danke. Die Nele ist unser Sonnenschein. Das ist das größte Geschenk überhaupt.
0: Super, dann ganz liebe Grüße an die ganze Familie.
1: Dankeschön, danke. Wiederhören.

0: Da schließen wir uns auch noch einmal an und ja, sagen noch einmal alles Gute an die Hildegard Rimmel, heute zum 69. Geburtstag. Und bei uns geht's in Kürze weiter an diesem Dienstagabend in der U1 Wunschhotline.
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0: Das ist der Dienstagabend.
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0: Und was darf es jetzt sein? Wer ist dran?
3: Hallo Ernst, da ist der Leon und ich wünsche mir gern, solange ich kann Vogel her singen, von die Brennholz. Und dir, lieber Fabian, wünsche noch einen schönen Abend hier auf Radio U1 Tirol.
0: Danke dir noch einen feinen Abend. Und das ist jetzt neue Musik von Brennholz. Ganz viel Spaß wünsche ich mal.

0: Johann Vogel hör singen. Das war Musik von Brennholz hier in der Wunsch-Hotline. Und wer ist jetzt dran? Hallo?
1: Hallo Fabian, da ist die Sanja. Wir sind gerade in New York auf Urlaub und deswegen würden wir uns von Frank Sinatra New York wünschen. Ganz liebe Grüße aus New York und bis bald. Tschüssi.
2: Tschüss.
0: Ja, dann schicke ich mal liebe Grüße zum Big Apple nach New York City. Wünsche noch einen schönen Urlaub und jetzt passend natürlich Frank Sinatra und New York, New York. Viel Spaß und einen schönen Abend wünsche ich mal.

0: kuriose Nummer von Frank Sinatra hier in der U1 Wunschhotline.
1: Hallo Oas, da ist die Irmi aus Udans. Ich möchte mir gern das Liedl wünschen von Mario und Christoph. Dann kam Paula. Danke und für dich.
0: Spielen wir gerne. Viel Spaß wünschen wir.

0: Plopp. Das waren Mario und Christoph. Danke an Paula. Das ist die U1 Wunsch-Hotline heute am 25. August. Und da dürfen wir schon wieder gratulieren. Jetzt mit einem, ja, sehr bekannten Tiroler. Er ist bekannt mit seinen Meierhofnern. Und zwar der Erwin Aschenwald. Der ist jetzt in der Leitung. Servus, Erwin.
1: Servus.
0: Erwin, wir alles dürfen, okay? Alles okay. Ich hoffe dir auch. Wir dürfen recht herzlich.
1: Wir hocken ein bisschen rumpernannt.
0: Ja.
1: Also, nicht mit die Enkel, diese Kinder, und es ist einfach ganz wunderschön, dass die Musik der Meierhofner, die eine gewisse Eigenart hat, auch in die Welt getragen wird. Ich darf das so sagen, ohne überheblich zu sein.
0: Absolut. Und ihr habt eben Grund zum Feiern heute, der 72. Geburtstag von dir. Da wollen wir mal recht herzlich gratulieren. Wir dürfen Folgendes vorlesen. Lieber Erwin, alles Gute zu deinem Geburtstag. Wünscht dir deine ganze Familie und wir von Radio U1 Tirol schließen uns den Glückwünschen natürlich ganz herzlich an.
1: So, ich gebe das zurück. Und das Wichtigste ist bei euch der Hörer, von dem wir allen leben. Verstehst du? Das ist ja ganz einfach. Das Programm gestaltet im Prinzip auch das Publikum mit, und das ist was Wunderschönes. Und ich habe nur einen Wunsch, bring mir einfach mit der Katharina Aschenwald, wo ich einen Text geschrieben habe, Hallo kleine Maus.
0: Das spielen wir gerne jetzt gleich von den jungen Meierhofnern. Hallo kleine Maus, du hast eben auch, ja, das mitgetextet für, ja, Sasso Ausenig und seinen Oberkreinen, also ein sehr, sehr vielseitiger Musiker. Erwin, bist du, wir hoffen, du bleibst so, hast weiterhin viele tolle Ideen musikalischer Natur und wünschen dir heute noch einen wunderschönen Abend.
1: Die jungen Meierhofner, die unterstütze ich sehr, und das wird sicher eine ganz großartige Sache, weil es sind alles hervorragende Musikanten, der Erwin und der Uli und der Michel, und ich unterstütze sie. Und es ist sehr wichtig, dass man irgendwo einen eigenen Weg geht. Ich höre es Erwin auch schon mal, das passt. Und es ist ganz, ganz wichtig, dass die Kreativität und die Poesie und das nicht verloren geht, dass das nicht alles in einen Einheitsbrei versinkt.
0: Das aber eher stimmt
1: als
0: absolut.
1: U1-Sänger, seid gute Menschen und spielt einfach Scheibe sein, spielt die junge Meierhofner, spielt das Zeltbaum, spielt die Ostbaum.
0: Alles ist mit dabei.
1: Und da spielt man die Austropopler. Aber das Lied der jungen Meierhofner, das kommt jetzt nicht, weil das kommt jetzt ja.
0: Ja, jetzt spielen wir Hallo kleine Maus von den jungen Weihhofen. Erwin, wir müssen es leider schon gut sein lassen, weil wir haben ja noch andere Wünsche zu erfüllen. Aber ich sage vielen Dank, dass wir heute plaudern haben dürfen, und noch einmal alles, alles Gute. Pfiatti.
1: Ich wünsche euch alles Gute.
0: Danke dir, alles Liebe. Ciao.
1: Ciao.

0: Jungen Meierhofen und hallo kleine Maus, heute ganz speziell für den Erwin Aschenwald zum 72er noch einmal alles Gute und ich darf noch ergänzen, er bekommt einen Gutschein von uns, der Erwin vom Alpengasthof Gruberhof in Söll und wir machen weiter mit dem nächsten Anrufer, der nächsten Anruferin.
1: Hallo U1, das ist die Christel aus Oberndorf. Ich wünsche mir bitte von den Zillertaler Spitzbuben, ich bin ein echtes Bergeskind. Vielen Dank.

0: Das ist der Dienstagabend in der Wunschhotline und da geht die große Geburtstagsfeier bei uns weiter. Jetzt feiern wir in Hopfgarten und zwar gemeinsam mit der Martina Ritzmann. Servus Martina.
1: Hallo, servus.
0: Ja, alles Gute wünschen wir zum heutigen 40. Geburtstag.
1: Ja, danke schön.
0: Martina oder auch Drabichl Martina, wie du glaube ich genannt wirst, oder?
1: Ja, genau.
0: Warum Drabichl, ist das da Hausnummer?
1: Der Hofnummer.
0: Okay. Wie wird gefeiert heute oder was war schon los?
1: Ja, seit drei kommen die Leute eigentlich sofort zu. Zuerst einmal Kaffee und Kuchen und jetzt noch dann mal gemütlich essen. Mhm. Und Vormittag wollte ich schon frühstücken.
0: Okay, also war schon allerhand geboten.
1: Ja, schon.
0: Extra freigenommen heute auch, oder? Dass du das richtig genießen kannst.
1: Ja, ich bin eigentlich Vollzeit daheim.
0: Okay. Also, aber du hast ja einiges zu tun, weil bei mir steht, du bist leidenschaftliche Bayerin.
1: Ja, genau.
0: Ja. Und auch stolz auf ihre Blumen im Garten und auf dem Balkon. Das heißt, auch einen sehr grünen Daumen hat die Martina.
1: Ja,
0: Song Dances. Also bei dir ist alles wahrscheinlich kunterbunt ums Haus, um den Hof.
1: Ja, genau.
0: Ja, ist ja was Schönes. Martina, wir dürfen da Folgendes vorlesen. 40 Jahre sind vorbei, nicht alle waren sorgenfrei. Viel Arbeit hast du dir gemacht, hast geschafft und auch gelacht. Auf 40 Jahre blickst du nun zurück, auf Freud und Leid und so manches Glück. Und heute wollen wir dir sagen, wir sind froh, dass wir dich haben. Liebe Martina, liebe Goti, liebe Tante, du bist die Beste. Deshalb wünschen wir dir alles Gute zu deinem Wiegenfeste. Von Herzen alles Liebe von Mama und Papa, Bettina und Andreas, Gotelkind Carina mit Johannes und Annalena mit Matthias.
1: Ja, danke schön.
0: Also, da haben sich die ganzen.
1: Danke.
0: Ja, der ganze Familienverbund noch eine nette Überraschung überlegt und eben auch übers Radio. Einmal Grüße überbracht, ist einmal was Nettes, oder?
1: Ja, auf alle Fälle.
0: Haut man nicht jetzt mal. Martina, von uns gibt es noch einen Gutschein vom Gasthaus Fleckhalm in Kirchberg. Den darf man dazu schicken. Und weil du eben auch mit Leib und Seele Bayerin bist, gibt es jetzt auch den passenden Titel von den Zillertalamandern.
1: Ja, super. Das passt.
0: Dann, liebe Drabichl Martina, nochmal alles Gute und einen feinen Abend.
1: Ja, vielen Dank.
0: Für dich.

0: Silber Salamander, speziell für die Martina Riedmann heute zum 40. Geburtstag. Wir schicken noch einmal liebe Grüße zu ihr nach Hopfgarten.
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2: Hallo Heinz, da ist der Robert aus Innsbruck. Hätte bitte einen Musikwunsch, könnten Sie immer von Rotschicker, Wittdecker das Lied spielen, tanzen möchte ich nur mit dir. Das wäre super, danke vielmals, wiederhören.
1: Da spielen wir gerne, tanzen will ich nur mit dir allein. Viel Freude mit Roger Whittaker in der Wunschhotline.

0: Wir haben es kurz vor 19 Uhr. Die Wunsch-Hotline, die neigt sich schon langsam wieder dem Ende zu. Einen Wunsch haben wir jetzt noch Platz. Wer ist denn dran?
1: Hallo U1. Hallo Fabian. Das ist der Erwin wieder aus der Schweiz. Kannst du mir das lieb? Das kann ich ab von Christine Stark abspielen. Und Grüße werde ich alle, die mich kennen. Dir einen feinen Abend. Danke dir.
0: Auch einen feinen Abend wünschen wir. Ich höre.

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2: Mit Alexander Fekonja. Der Tourismus in Österreich ist im bisherigen Sommer auf Rekordkurs. Als fixe Größe haben sich auch Campingurlaube entwickelt. Rund 2,9 Millionen Nächtigungen waren es in den ersten 6 Monaten des Jahres, berichtet Thomas Mehlmauer, Präsident vom österreichischen Campingclub.
3: Also im Vergleich zum Vorjahr haben wir einen leichten Rückgang, aber auf einem sehr hohen Niveau. Und wir merken, dass vor allem die kalten Monate auch mehr und mehr dazu gewinnen. Das heißt, Camping ist mehr und mehr eine Ganzjahresurlaubsform oder wird mehr und mehr zur Ganzjahresurlaubsform und schränkt sich jetzt nicht nur auf die warmen Sommermonate.
2: Das Freiheitsgefühl ist der Hauptgrund für den Urlaub im Zelt oder im Wohnmobil. Beliebtestes Campingland war im ersten Halbjahr Tirol, gefolgt von Kärnten und Salzburg. Bei dem versuchten Anschlag auf dem Leipziger Flughafen waren offenbar mehrere Drohnen involviert. Eine zweite Drohne könnte mit einem DHL-Flugzeug zusammengestoßen sein, berichten mehrere deutsche Medien. Die Ermittler haben auch eine dritte Drohne und möglicherweise militärischen Sprengstoff entdeckt. Unklar ist nach wie vor, wer hinter dem mutmaßlichen Anschlag Anfang August steckt. Die Europäische Union kümmert sich um zu viele Themen, die eigentlich jedes Land selbst regeln sollte, etwa bei der Sozialpolitik oder beim Thema Wohnen, kritisiert heute Europaministerin Claudia Bauer. Sie will deshalb ein kleineres EU-Budget und eine kleinere EU-Kommission. Und fahrerlose Taxis gibt es ab dem nächsten Jahr in München. Erste Testfahrten starten schon in den kommenden Wochen mit Fachpersonal im Auto, um das Straßennetz zu erfassen. München wäre dann die erste Stadt mit selbstfahrenden Taxis in der EU. Deutschland hat fahrerlosen Straßenverkehr schon vor 5 Jahren gesetzlich möglich gemacht.
4: 3 Minuten nach 19 Uhr. Liebe Grüße auf die Tiroler Straßen im U1-Verkehrsservice mit guten Nachrichten. Sie kommen überall störungsfrei voran. Wir wünschen eine gute und eine sichere Weiterfahrt. Schauen zum Wetter und zu den aktuellen Temperaturen. Da haben wir 16 Grad in Westendorf, 15 Grad in Nauders und 19 Grad in Absam. In der Nacht sinken die Temperaturen auf 15 bis 10 Grad. Es bleibt zudem meist bewölkt und es wird stellenweise auch noch ein bisschen nass. Morgen am Mittwoch kann sich dann die Sonne wieder öfter und auch länger zeigen. Man muss zwischendurch aber auch mit einzelnen Regenschauern und Gewittern rechnen. Es wird insgesamt auch etwas wärmer. Die Höchstwerte, die erreichen 24 bis 30 Grad.
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4: mit ganz viel Musik begleiten wir Sie durch diesen Dienstagabend, aber haben natürlich auch noch einige Musikwünsche zu erfüllen, die jetzt zuvor keinen Platz gehabt haben. Da haben viele angerufen, herzlichen Dank dafür und wir machen deswegen auch gleich schon weiter. Wer ist denn jetzt dran?
6: Hallo Hans, da spricht die Rosmarie aus Flauling. Ich wünsche mir bitte von Bergfeuer, ich habe die Sterne von Nepal gesehen und grüßen möchte alle Verwandten und Freundinnen überall und Enkel im Studio und danke für die schöne Sendung. Einen schönen Abend in alle und vielen Dank.
4: Ja, auch einen wunderbaren Abend. Danke fürs Anrufen. Ja, morgen in der Früh, der Hinweis, geht es dann weiter in Perfekt geweckt ab 6 Uhr mit Kollegen Philipp Wachter und ich, Fabian Strickner, darf auch mit dabei sein. Wünsche jetzt heute noch einen wunderbaren Abend und später eine gute Nacht. Fein, dass Sie mit dabei sind, hier bei uns auf U1.

Hallo U1, hier ist die Silvia. Hören jeden Tag euren schönen Sender. Ich hätte gerne einen Musikwunsch von Marc Pircher. Die wilde Hilde und grüßen möchte ich den Klaus und Roswitha Klobisch, Claudia und Jörg. Danke.

0: 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Und das ist die Barbara aus Boston, hat einen Plattenwunsch von Anthony Quinn, I Love You. Dein Lied sende ich an den ganzen Himmel, die leuchtenden Sterne, die wir jeden Tag sehen. Und vielen Dank, dass ich so oberlächlich bin. Okay. Ciao.
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1: Hallo, da ist Herrn aus dem Ländle. Ich wünsche mir von der Original Oberkreiner, der Wind bringt mir dein Lied. Vielen lieben Dank, ihr seid super. Danke.

0: Hallo U1, da ist der Manfred. Ich darf mir von den Edelseer wünschen in Österreich. Danke, servus.
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9: Hier spricht die Luise aus Niederösterreich. Ich möchte heute von Herz Trio Ass, Mexikaner. Danke vielmals, schönen Abend noch.

Hallo U1, da ist die Katharina. Gewünscht mir von Gabelet das Lied Einmal sehen und wieder. Vielen, vielen Dank für alles und einen schönen Abend. Tschüss.

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1: Mit Alexander Fekonja. Die Österreicherinnen und Österreicher sind und bleiben Bargeldfans. Aber die digitale Bankkarte gewinnt an Fahrt. Das zeigt die neue Bargeldstudie von Global Payments. Demnach hat schon jede und jeder Dritte ihre Karte auf dem Smartphone oder der Smartwatch hinterlegt. Mehr von Martina Steidl.
2: Besonders deutlich zeigt sich der Trend zum digitalen Bezahlen bei jenen, die ohnehin überwiegend oder mehr mit Karte als bar bezahlen. Mehr als 60% davon nutzen bereits die digitale Bankkarte.

0: Bankkarte. Gleichzeitig gibt es auch immer mehr Gelegenheiten, bei denen die Kartenzahlung möglich ist, etwa in Trafiken, Kaffeehäusern oder kleinen Bäckereien. Ein Fünftel zahlt allerdings ausschließlich Cash. 88% der Österreicherinnen und Österreicher wollen noch nicht auf Scheine und Münzen verzichten. Vor allem die ältere Generation steht hinter dem Bargeld.
1: Bei den 16- bis 29-Jährigen zahlt schon mehr als die Hälfte fast ausschließlich mit Karte. Die Neos verteidigen heute die Pläne der Regierung für ein neues Klimagesetz. Neos-Klubobmann Schetti spricht von einem Meilenstein. Kritik weist er zurück. Der Klimafahrplan soll bis Ende nächsten Jahres stehen, wissenschaftlich und von der Wirtschaft begleitet. Zusätzlich soll es ein Klimakabinett aus den zuständigen Ministerien und der Landeshauptleutekonferenz geben. Ein neues Handbuch soll Mädchen mit Migrationshintergrund stärken, die unter familiärem Druck oder Zwang stehen. Die vom Integrationsfonds herausgegebene Broschüre richtet sich vor allem an Schulen. Darin gibt es konkrete Übungen, Gesprächshilfen und Workshop-Ideen, damit Mädchen frei und selbstbestimmt aufwachsen können, heißt es von Integrationsministerin Bauer. Und vor einer Herkulesaufgabe steht heute der LASK beim Playoff-Rückspiel gegen Celtic Glasgow in der Champions League. Das Hinspiel haben die Linzer vergangenen Mittwoch ja mit 0:3 verloren. Um den Einzug in die Ligaphase noch zu schaffen, braucht's also schon ein kleines Wunder. Anpfiff in Linz ist in gut einer Stunde.
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0: say bir numara. Ich hab so Herzklopfen. Ah, du musst ruhig sein, Barney. Das geht doch über dein Gitarrenmikro.
1: Das ist geil. Das, ich flipp aus.
2: Ich glaube, wie alt der Günther ist, gell?
0: Das erinnert mich so an meine Jugend, irgendwie so. An die Moomin-Familie und das.
1: Okay.
0: An Conny Francis.
1: Hallo, du.
0: Mein Jahrgang.

0: zum Film bis heute nicht aus.
1: Wahnsinn! Super, wenn ich mehr.
2: Jetzt geht er mal auf Bahn spielen.

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Leben. Was hätte ich besser machen können in meinem Leben? Sicher gibt's ein paar Sachen, die ich nicht hätte sollen machen.